0: In Basel haben Spezialisten der Armee eine Handgranate kontrolliert gesprengt. Ein Taucher hatte den Blindgänger am Nachmittag im Rhein gefunden, in der Nähe der Drei-Rosen-Brücke. Das hat die Basler Kantonspolizei mitgeteilt. Der Taucher habe die Granate am Ufer abgelegt. Die Polizei errichtete daraufhin eine Sperrzone. Am Abend war die Schifffahrt auf dem Rhein wegen der Sprengung in beiden Richtungen unterbrochen. Nach Kolumbien. Dort hat bei den Präsidentschaftswahlen Abelardo de la Espriella die Stichwahl gewonnen. Nach einer als zuverlässig geltenden Schnellauszählung der Wahlbehörde von fast allen Stimmen kam der Rechtsaußenkandidat auf knapp 49,7%. Der unterlegene Linkskandidat Ivan Cepeda kam auf 48,7%. Aus Bogota, SRF Südamerika-Korrespondentin Teresa Delgado.
1: Hier in Bogotá feiern die Anhängerinnen und Anhänger von Abelardo de la Espriella. Es ist ein lautes Hubkonzert. Mit weniger als einem Prozentpunkt Vorsprung gewinnt der Rechtsaußenkandidat die Präsidentschaftswahlen in Kolumbien. Es ist das knappste Wahlresultat bisher überhaupt. Aber die Erstauszählung gilt in Kolumbien als sehr zuverlässig. In den nächsten Tagen wird das Resultat noch offiziell mit einer Zweitauszählung bestätigt. Die weicht aber normalerweise um nicht mehr als 0,02% von der Erstauszählung ab. Damit ist de la Espriella mathematisch als Gewinner gesetzt, wenn auch hauchdünn. Das zeigt, wie polarisiert das Land derzeit ist.
0: Die Einschätzung von Teresa Delgado. Zur Fußballweltmeisterschaft der Männer, Belgien und der Iran spielten unentschieden 0:0. Zuvor hatte Spanien gegen Saudi-Arabien mit 4:0 gewonnen. Das Wetter heute Montag, es ist sonnig. In den Bergen sind einzelne Platzregen und Gewitter möglich. Das Ganze bei 32 bis 36 Grad. Das waren Nachrichten von Radio SRF, verantwortlich Livia Schmidt.

0: Die Nachrichten von SRF um 3 Uhr mit Livia Schmid. Auf dem Bürgenstock im Kanton Nidwalden haben sich gestern Vertreter der USA und dem Iran zu Gesprächen getroffen. Auch anwesend waren Vertreter der Vermittlerstaaten Pakistan und Katar. Es ging darum, die Absichtserklärung zu konkretisieren, welche die USA und der Iran vor wenigen Tagen beschlossen hatten. Details zu den Gesprächen sind aber keine bekannt. Thema dürfte aber unter anderem die vom Iran geforderte Waffenruhe im Libanon gewesen sein. Noch während die Gespräche liefen, drohte US-Präsident Donald Trump auf seiner Social-Media-Plattform dem Iran, dieser müsse seine Verbündeten im Libanon davon abhalten, Unruhe zu stiften. Ansonsten würden die USA den Iran erneut sehr hart treffen. Daraufhin gab es Berichte, dass der Iran angekündigt habe, den Bürgenstock noch am Abend zu verlassen. Nach Kolumbien. Dort hat bei den Präsidentschaftswahlen Abelardo de la Espriella die Stichwahl gewonnen, nach der Erstauszählung fast aller Stimmen. Der Rechtsaußenkandidat kam auf knapp 49,7%. Der unterlegene Linkskandidat Ivan Cepeda kam auf 48,7%. Der rechtsgerichtete Anwalt und Unternehmer de la Espriella warb während des Wahlkampfs unter anderem für einen harten Kurs gegen organisierte Kriminalität und setzt in der Wirtschaftspolitik auf Deregulierungen. Aus Bogotá, SRF Südamerika-Korrespondentin Teresa Delgado.
1: Hier in Bogotá feiern die Anhängerinnen und Anhänger von Abelardo de la Espriella. Es ist ein lautes Hubkonzert. Mit weniger als einem Prozentpunkt Vorsprung gewinnt der Rechtsaußenkandidat die Präsidentschaftswahlen in Kolumbien. Es ist das knappste Wahlresultat bisher überhaupt. Aber die Erstauszählung gilt in Kolumbien als sehr zuverlässig. In den nächsten Tagen wird das Resultat noch offiziell mit einer Zweitauszählung bestätigt. Die weicht aber normalerweise um nicht mehr als 0,02% von der Erstauszählung ab. Damit ist de la Espriella mathematisch als Gewinner gesetzt, wenn auch hauchdünn. Das zeigt, wie polarisiert das Land derzeit ist.
0: Teresa Delgado. Weiter mit dem Krieg in der Ukraine. Bei einem russischen Raketenangriff auf die Hafenstadt Odessa ist eine Person ums Leben gekommen. Drei weitere wurden verletzt. Das hat der zuständige Gouverneur mitgeteilt. Russland habe eine ballistische Rakete vom Typ Iskander auf einen landwirtschaftlichen Betrieb abgefeuert. Dabei sei ein Lagerhaus zerstört sowie Fahrzeuge und Treibstofftanks in Brand geraten. Zur Fußballweltmeisterschaft der Männer. Uruguay und Kap Verde spielten unentschieden 2:2. Ebenfalls unentschieden endete die Partie zwischen Belgien und dem Iran mit 0:0. Zuvor hatte Spanien gegen Saudi-Arabien mit 4:0 gewonnen. Und das Wetter heute Montag, es ist sonnig. In den Bergen sind einzelne Platzregen und Gewitter möglich. Das Ganze bei 32 bis 36 Grad. Das waren Nachrichten von Radio SRF. Verantwortlich Livia Schmidt.

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Die Nachrichten von SRF um 4 Uhr mit Livia Schmid. Wir beginnen die Sendung mit den Gesprächen zwischen dem Iran und den USA auf dem Bürgenstock im Kanton Nidwalden. Diese sind zu Ende gegangen. Wie die Vermittler Pakistan und Katar in einem gemeinsamen Statement schreiben, sind die Gespräche beendet. Es werde aber weiter verhandelt auf technischer Ebene. Es werde unter anderem Arbeitsgruppen zu Irans Atomprogramm und den westlichen Sanktionen geben. Bei den Gesprächen hätten die Kriegsparteien USA und der Iran vereinbart, dass es einen Gesprächskanal gebe, um Missverständnisse oder Zwischenfälle in der Straße von Hormuz zu vermeiden. Weiter wollten die USA und der Iran eine sogenannte Konfliktvermeidungsstelle einrichten, um dafür zu sorgen, dass die Waffenruhe auch im Libanon eingehalten wird. Außerdem habe man sich auf einen Fahrplan geeinigt, der in den nächsten 60 Tagen zu einem endgültigen Friedensabkommen führen soll. Nach Kolumbien. Dort hat bei den Präsidentschaftswahlen Abelardo de la Espriella die Stichwahl gewonnen, nach der Erstauszählung fast aller Stimmen. Der Rechtsaußenkandidat kam auf knapp 49,7%. Der unterlegene Linkskandidat Ivan Cepeda kam auf 48,7%. Mit weniger als einem Prozentpunkt Differenz ist es das bisher knappste Resultat bei Präsidentschaftswahlen in Kolumbien. Der rechtsgerichtete Anwalt und Unternehmer Abelardo de la Espriella warb während des Wahlkampfs unter anderem für einen harten Kurs gegen organisierte Kriminalität und setzt in der Wirtschaftspolitik auf Deregulierungen. Zu zwei Meldungen aus Basel in der Übersicht. Spezialisten der Armee haben am Abend eine Handgranate kontrolliert gesprengt. Ein Taucher hatte den Blindgänger am Nachmittag im Rhein gefunden und am Ufer abgelegt, wie die Basler Kantonspolizei mitteilt. Wegen der kontrollierten Sprengung war am Abend die Schifffahrt auf dem Rhein unterbrochen. Und in Basel ist die diesjährige Ausgabe der Art Basel zu Ende gegangen. Insgesamt zog die Kunstmesse 90.000 Besucherinnen und Besucher an, wie es in einer Mitteilung heißt. An der Messe hätten knapp 300 Galerien aus über 40 Ländern teilgenommen. Zur Fußballweltmeisterschaft der Männer. Uruguay und Kap Verde spielten unentschieden 2:2. Ebenfalls unentschieden endete die Partie zwischen Belgien und dem Iran mit 0:0. Zuvor hatte Spanien gegen Saudi-Arabien mit 4:0 gewonnen. Das Wetter heute Montag, es ist sonnig. In den Bergen sind einzelne Platzregen und Gewitter möglich. Das Ganze bei 32 bis 36 Grad. Das waren Nachrichten von Radio SRF, verantwortlich Livia Schmidt. SRF Verkehrsinfo von 4.03 Uhr auf der A5 Yverdon Richtung Neuenburg in Höhe Verzweigung Yverdon Verkehrsbehinderung wegen eines Unfalls.

Die Nachrichten von SRF um 5 Uhr mit Livia Schmid. Guten Morgen. Zuerst blicken wir auf den Bürgenstock. Dort wurde bis in die Nacht hinein verhandelt. Jetzt steht ein Fahrplan für ein Friedensabkommen zwischen den USA und dem Iran. Dann schauen wir nach Tschechien. Dort haben am Abend Tausende protestiert gegen Pläne der Regierung, die Rundfunkgebühren abzuschaffen. Dann blicken wir nach Kolumbien. Dort wurde gewählt. Der neue Präsident dürfte Abel Daro de la Espriella heißen. Er holt nach einer ersten Auszählung eine hauchdünne Mehrheit der Stimmen.

0: Und noch der Blick aufs Wetter. Sonnig ist es heute und heiß. In den Bergen gibt's vereinzelt Platzregen und Gewitter. Wir beginnen die Sendung mit den Gesprächen zwischen dem Iran und den USA auf dem Bürgenstock im Kanton Nidwalden. Diese sind zu Ende gegangen, das schreiben die Vermittler Pakistan und Katar. Und in der gemeinsamen Mitteilung sagen sie auch, was vereinbart wurde. Silvan Zemp.
1: Bei den Gesprächen hätten die Kriegsparteien USA und der Iran vereinbart, dass es einen Gesprächskanal gebe, um Missverständnisse oder Zwischenfälle in der Straße von Hormuz zu vermeiden. Weiter wollten die USA und der Iran eine sogenannte Konfliktvermeidungsstelle einrichten, um dafür zu sorgen, dass die Waffenruhe auch im Libanon eingehalten wird. Außerdem habe man sich auf einen Fahrplan geeinigt, der in den nächsten 60 Tagen zu einem endgültigen Friedensabkommen führen soll. Die Gespräche seien zwar beendet, es werde aber weiter verhandelt auf technischer Ebene. Es werde unter anderem Arbeitsgruppen zu Irans Atomprogramm und den westlichen Sanktionen geben. Noch gestern hatte es Berichte gegeben, wonach der Iran angekündigt habe, die Schweiz noch am Abend zu verlassen. Dies, nachdem US-Präsident Donald Trump während der Gespräche auf seiner Social-Media-Plattform drohte, der Iran müsse seine Verbündeten im Libanon davon abhalten, Unruhe zu stiften. Ansonsten würden die USA den Iran erneut sehr hart treffen.
0: In Tschechien plant die Regierung, die Rundfunkgebühren abzuschaffen. Dagegen haben am Abend tausende Menschen demonstriert. Sie versammelten sich in der Hauptstadt Prag und warnten vor einem Verlust der Pressefreiheit und einer unabhängigen Berichterstattung. Tschechiens Regierungschef Andrej Babiš will öffentlich-rechtliche Medien künftig direkt aus dem Staatshaushalt finanzieren. Außerdem sollen rund 15% der finanziellen Mittel gekürzt werden. Für heute Montag haben Angestellte öffentlich-rechtlicher Radio- und Fernsehsender aus Protest gegen die Pläne einen Warnstreik angekündigt. Nach Kolumbien. Dort dürfte es zu einem Rechtsruck kommen. Bei den Präsidentschaftswahlen hat Abelardo de Espriella die Stichwahl gewonnen, nach der Erstauszählung fast aller Stimmen. Der von US-Präsident Donald Trump unterstützte Rechtsaußenkandidat kam auf knapp 49,7% der Stimmen. Der linke Senator Ivan Cepeda kam auf 48,7%. Der Anwalt und Unternehmer de la Espriella warb während des Wahlkampfs unter anderem für einen harten Kurs gegen organisierte Kriminalität. Aus Bogota, SRF Südamerika-Korrespondentin Teresa Delgado.
2: Hier in Bogota feiern die Anhängerinnen und Anhänger von Abelardo de la Espriella. Es ist ein lautes Hubkonzert. Mit weniger als einem Prozentpunkt Vorsprung gewinnt der Rechtsaußenkandidat die Präsidentschaftswahlen in Kolumbien. Es ist das knappste Wahlresultat bisher überhaupt. Aber die Erstauszählung gilt in Kolumbien als sehr zuverlässig. In den nächsten Tagen wird das Resultat noch offiziell mit einer Zweitauszählung bestätigt. Die weicht aber normalerweise um nicht mehr als 0,02% von der Erstauszählung ab. Damit ist de la Espriella mathematisch als Gewinner gesetzt. Wenn auch hauchdünn. Das zeigt, wie polarisiert das Land derzeit ist.
0: Südamerika-Korrespondentin Teresa Delgado hat berichtet. In Basel haben Spezialisten der Armee eine Handgranate kontrolliert gesprengt. Ein Taucher hatte den Blindgänger am Nachmittag im Rhein gefunden, in der Nähe der Drei-Rosen-Brücke. Das hat die Basler Kantonspolizei mitgeteilt. Der Taucher habe die Granate am Ufer abgelegt. Die Polizei errichtete daraufhin eine Sperrzone. Am Abend war die Schifffahrt auf dem Rhein wegen der Sprengung in beiden Richtungen unterbrochen. Wir bleiben gleich in Basel. Dort ist die diesjährige Ausgabe der Art Basel zu Ende gegangen. Insgesamt zog die Kunstmesse 90'000 Besucherinnen und Besucher an, wie es in einer Mitteilung heisst. An der Messe hätten knapp 300 Galerien aus über 40 Ländern teilgenommen. Dann noch zum Sport, zur Fußball-Weltmeisterschaft der Männer. Ägypten hat gegen Neuseeland gewonnen mit 3:1. Uruguay und Kap Verde spielten unentschieden 2:2. Ebenfalls unentschieden endete die Partie zwischen Belgien und dem Iran mit 0:0. Zuvor hatte Spanien gegen Saudi-Arabien mit 4:0 gewonnen. Bleibt der Blick aufs Wetter. Es ist sonnig heute. Über den Bergen bilden sich Quellwolken. Dort sind am Nachmittag lokale Platzregen oder Gewitter möglich. Es wird heiß mit 32 bis 36 Grad. Das waren Nachrichten von Radio SRF. Verantwortlich Livia Schmid.
3: 5:05 SRF Verkehrsinfo. Es liegen zurzeit keine Meldungen über größere Störungen vor. Gute Fahrt.
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3: Neue Woche, das Wetter bleibt heiß. Guten Morgen miteinander im Fünferclub. Guten Morgen, Manu Roth.
5: Guten Morgen.
3: So schön bist du da.
5: Danke gleichfalls.
3: Ah, das feiern wir jetzt gerade heute Morgen. Der Marco macht ein bisschen verlängertes Wochenende.
5: Hat recht.
3: Ja.
5: Hoffe an einem kühlen Ort.
3: Genau, hat vielleicht ein bisschen mehr Schlaf als wir jetzt gerade. Ich glaube, wir haben ja auch so das gleiche Schicksal. Wenn wir jetzt alle würden so unsere Stunden zusammenrechnen, wo wir geschlafen haben, dann kommen wir vielleicht auf so eine angemessene, gesunde Anzahl Schlaf.
5: 8 Stunden sozusagen.
3: Genau, um gut in die Woche reinzustarten. Zusammen schaffen wir das.
5: Oh ja.
3: Guten Morgen.

0: Deutschland mit dem Tempo, wo heute etwas so passt. Let you go. Guten Morgen. 14 ab 5. Ich wünsche euch einen entspannten Montagmorgen. Gutes Aufstehen. So früh aufstehen im 5. Ich glaube, das lohnt sich. Früh aufstehen ist sowieso gut.
1: Im Moment sowieso, ja.
0: Das Beste. Hast du noch ein bisschen frisch und vielleicht noch nicht so viele Leute unterwegs. Wobei,
1: es
0: verschiebt sich ein bisschen. Du hast am Wochenende, Manu, gerade erzählt, du hast gedacht, gehst noch am Morgen wieder Samisgame machst, um länger nicht schwimmen im Bad.
1: Ja, genau.
0: Aber am Wochenende ist das ein bisschen schwierig.
1: Hey, Sonntagmorgen dachte ich, komm, das geht noch, bin am 9 Uhr auf. Am 9 Uhr macht aber Buddy auf. Das heisst, ich habe schon ein bisschen Rückstand gehabt. Dann bin ich online schauen. Kannst so, weißt, Besucherinnen zahlen, kannst online schauen, ja, wie viel es drin sind.
0: Das ist ja voll cool.
1: Ja, 50, 100, 250.
0: So schnell schon?
1: Hey, ich bin wirklich in die Bade rein und gefühlt, jeder Schattenplatz war schon besetzt. Gewesen. Also wirklich, dort, wo es schön ist, Tüchli an Tüchli an Tüchli.
0: Am Morgen war ich relativ frisch.
1: Ja.
0: Ai, ai, ai.
1: Und in den Bäckchen natürlich hast du müssen anstehen quasi.
0: Oh nein, Horror. Aber die Vorstellung von einer leeren Bade am Morgen, das ist etwas vom Schönsten, oder?
1: Es ist schön in meinem Kopf, ja.
0: Das ist nur im Kopf. Immerhin dort kannst du niemanden nehmen.
1: Oh, ja.

0: Guten Morgen am 22 ab 5. Schön, wenn ihr mit uns dabei seid und schon wach sind oder vielleicht schon halbwegs wach sind. Das reicht auf jeden Fall auch. Wir haben ein wunderschönes Foto bekommen. Mhm. Und zwar von der Lotti. Sie ist gerade unterwegs in der Schweiz.
1: Ja, und zwar auf einem speziellen Weg, nämlich im Schlafwagen. Und sie schreibt so schön, ich klammere, man schläft darin nicht automatisch.
0: Oh ja, herrlich. Aber wunderbares Bild. Wo ist das? Dass man sie irgendwo
1: zwischen... Höhe Innsbruck,
0: ah, Innsbruck, genau.
1: Genau. Und die Sonne geht gerade so wunderschön auf, sieht man auf diesem Foto.
0: Herrlich. Also, gut heimkommen. Es wird hier auch so heiß sein, wahrscheinlich, wie du es dort so gehabt hast. Temperaturen bleiben so eingepeilt. Es ist eine neue
1: Über
0: Woche.
1: 30 die ganze Woche im Flachland. Ja.
0: Unsere Wettermann Lucian Schmassmann hat gesagt, du, es ist sonnig und heiß, brauchen wir eigentlich noch?
1: Eigentlich nicht.
0: Aber komm, dann kann uns vielleicht sagen, wie lange das jetzt eben so antut. Das wird lang sein. Also von dem her,
1: ja,
0: wenn wir uns das einstellen. Dann in dieser Woche oben in St. Gallen, wo losgeht, da freuen wir uns drauf. Bereiten wir uns auch vor. Und die Tage werden wieder kürzer. Wobei, das spürst du jetzt noch nicht so wirklich. Aber gestern Sommer sonnenwendig war.
1: Ja, geht es wieder rückwärts.
0: Hein? Genau. Wobei, jetzt geht es vorwärts. Das erste Mal hier mit uns, Nico Santos, All-Time-High. Guten Morgen.
1: Morgen.

0: Wunderschöne Song am Morgen für ihr Travis Flowers in the Window. Jetzt ist 5:30 Uhr, das sind Kurznachrichten mit dem Dominik Rohl.
1: Die USA und der Iran wollen einen Gesprächskanal einrichten, um Missverständnisse oder Zwischenfälle in der Straße von Hormuz zu vermeiden. Das ist ein Ergebnis der Gespräche vom Wochenende auf dem Birkenstock. Dabei haben die USA und der Iran auch vereinbart, weiter zu verhandeln, um in den nächsten 60 Tagen ein endgültiges Abkommen zu schließen. In Kolumbien dürfte es zu einem Rechtsruck kommen. Der Rechtsaußenkandidat Abelardo de la Espriella hat die Stichwahl um das Präsidentenamt gewonnen. Der Anwalt und Unternehmer hatte im Wahlkampf unter anderem für einen harten Kurs gegen organisierte Kriminalität geworben. Und dann noch zur Fußballweltmeisterschaft der Männer. Ägypten hat gegen Neuseeland gewonnen mit 3:1. Uruguay und Kap Verde spielten unentschieden 2:2. Ebenfalls unentschieden endete die Partie zwischen Belgien und dem Iran mit 0:0. Und Spanien hat gegen Saudi-Arabien mit 4:0 gewonnen.
0: Ja, das war der erste richtige Tipp, den ich gemacht habe, der WM-Tippspiel. Ich reg mich langsam auf den WM-Tipp. 4:0 Spanien, jetzt bin ich langsam, jetzt hole ich auf. Hole ich das Feld von hinten auf. Aber jetzt mal zuerst zum Wetter mit dem Lucian Schmassmann. Guten Morgen, Lucian.
2: Guten Morgen, Philipp.
0: Die Sonne ist in diesem Moment jetzt gerade am Aufgehen.
2: Genau, kurz vor der Halbe ist sie aufgegangen und sie geht unter, wieder kurz vor der halben Zähne. Und du wirst es merken, es geht wieder abwärts. 3 Sekunden. Weniger Tageslicht haben wir heute.
0: Oh ja, das werden wir merken.
2: Das werden wir merken. Den längsten Tag haben wir gestern gehabt, aber eben, es geht heute plus minus einfach sonnig weiter. Ein paar Quellwolken wird es geben in den Bergen. Auch ein paar Wolken von irgendwelchen Gewittern, beispielsweise vom Schwarzwald, werden wir dann auch noch sehen, die dann zu uns können ziehen können. Aber das wird nicht stören, weil es ist sowieso heiß heute, wie hier 32 bis 36 Grad sind höchstwert.
0: Es sind gerade 5:30 Uhr, SRF Verkehrsinfo, Vorsicht in der Region Zürich auf der Oberlandautobahn Richtung Uster. Zwischen Volkerswil und Usterwest besteht Gefahr durch Gegenstände auf der Fahrbahn. Gute Fahrt.
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0: Gutes Aufstehen, schönen Morgen.
6: Guten Morgen zusammen.
0: Hier ist Musik, die weckt. Love Bugs, Love Like Tides.

0: Janet Jackson und Together Again. Da sind wir wieder im Fünfi-Club, die neue Woche mit SRF 3 und gerade ein bisschen los auf der Straße sehe ich hier. SRF Verkehrsinfo, Vorsicht in der Zentralschweiz auf der A2 Richtung Gotthard. Beim Naxberg-Tunnel besteht Gefahr durch Gegenstände auf der Fahrbahn. Dann Vorsicht in der Westschweiz auf der A9 Martigny-Vevey. Zwischen dem Gliotunnel und Montreux in beiden Richtungen besteht Gefahr durch Personen auf der Fahrbahn und Vorsicht in der Region Zürich auf der Oberlandautobahn Richtung Uster. Zwischen Volkertswil und Uster West besteht Gefahr durch Gegenstände auf der Fahrbahn. Ja, gerade reiniges los. Ich glaube, die Leute sind schon einfach wieder früher auf.
1: Früher unterwegs.
0: Damit man, wenn es dann ganz heiß ist, vielleicht schon früher auf Feuer oben machen. Macht ja eigentlich auch Sinn.
1: Ja. Definitiv.
0: Ja, und sonst könnt ihr auch mit dem Velo arbeiten, mit nicht so weit fahren, wie sie das gerade gestern gemacht haben bei der letzten Etappe von Tour de Suisse.
1: Hey, sag mir nicht, die Königsetappe Via Surolan war, oder?
0: Im Wattland, genau. Ja. Wunderschön, aber eben.
1: 100 Kilometer und ein x-faches an Höhenmeter. Also richtig crazy.
0: Also Frauen oder Mann, es ist einfach wirklich wahnsinnig, was sie leisten. Gewonnen bei den Männern, natürlich, man hat es nicht so die grosse Überraschung gewesen, der Pogacar, Tadej Pogacar, der Superstar, der in der Schweiz war. Was geliebt hat in der Schweiz und wo auch jede Etappe gewonnen hat, ja, tipptopp.
1: Kann man machen, aber bei den Frauen können wir uns auch freuen.
0: Hey, mega!
1: Mit Marlene Reusser.
0: Wie toll.
1: Die zum dritten Mal mittlerweile durch den Suisse gewinnen konnte und gestern eben auch die Königsetappe für sich entschieden hat.
0: Ja, und Marlene, du bist heute Morgen und gesagt, hast du das gesehen? So eine herzige Szene im Ziel.
1: Ja,
0: Frauen
1: mega.
0: Sitzen nach dem anstrengenden Schlussrennen, sitzen sie alle so ein bisschen zusammen und obwohl sie Konkurrentinnen natürlich werden, ganz
1: genau.
0: Kilometer gesehen sind, sitzen sie dort zusammen und diskutieren noch miteinander.
1: Ja, es war eigentlich ein Interview, das gelaufen ist und dann ist das passiert.
2: Wow! That was so strong.
3: I saw you were pushing coming. Us from the back, that we were like him, we don't want
2: him. Yeah, it was nice.
3: Go away! Go away!
2: You were like the shark.
0: Wie der Hai hat sich angeschlichen und so. Und hat sich gegenseitig gehört, Kompliment gegeben und sich umarmt und Handshake. Wirklich
1: genau.
0: So schön.
1: Kascha Niewdoma, der so lange mit Marlene Reusser vorgefahren ist und eben von hinten die Cedrine Kebol gekommen ist und sie wie ein Hai verfolgt hat. Aber sie hat es durchgezogen vor und vor allem eine. Marlene.
0: Ja, die Marlene, wirklich Hammer. Und eben, sie sind zusammen im Ziel, umarmen sich und das inspiriert uns zu unserem Songvoting. Ja. Drei Songs, wo wir doch wirklich ein gutes Beispiel vorangehen, nehmen zum Beispiel. Auf dem 1 vorgeschlagen. All Together Now. Wenn man etwas macht, was man zusammen gut ist und zusammen gern hat. The Farm All Together Now auf dem 1. Weil ihr gerne habt. 079 380 33 33 oder

One. Wir sind alle eins, wir sind alle zusammen. Mit der U2 auch ein riesen Song. Richtig schöne Harmonierunde für uns am Songvoting. Welches soll es sein? Ganz durch. Auf 079 308 33 33.

0: Charlie Puth und Changes am 11 vor 6. Wir sind gerade ein bisschen am Diskutieren von wegen Fairplay oder eben nicht Fairplay. Nicht wirklich Fairplay ist gerade passiert in der Nacht zwischen Kap Verde und
1: Uruguay.
0: Uruguay, genau. Weil der eine Uruguay, Stürmer, der Federico Vinas, der hat seinem Gegenspieler geholfen, gerade, weil er den Kampf hatte in der Bade kennen, oder? Wenn du dann ablegst, und dann musst du
1: das
0: auf den Fuß gegendrücken, dass der Kampf weggeht. Und der Schiri lässt aber das Spiel weiterlaufen. Da gibt es einen Angriff und der Uruguay-Spieler lässt dann einfach das Bein vom Kap Verde dann lockieren und rennt führen und dann gibt es Goal.
1: Nein.
0: Ja, also das ist wirklich ein bisschen heftig diskutiert.
1: Dieser mit seinem Krampfleib geblieben.
0: Genau. Also eine unschönere Szene von dieser WM-Nacht. Aber sonst, wenn man jetzt schaut im Sport, wenn man das hört, wie die Frauen gestern im Ziel von der Tour de Suisse miteinander so diskutiert haben
2: und sich
0: Props gegeben und sich umarmt haben.
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0: Wow, das ist so ein subsider Sport, oder nicht?
1: Richtig schön, richtig schön. Ja, das sind die Geschichten, die wir hören wollen.
0: Ja, und hat uns zu unserem harmonischen Songvoting gebracht, heute Morgen früh, Vorschläge auf dem 1 haben wir All Together Now von der Farm. Dann der Mark Amber mit Belong Together. Und You Too, One. Drei Hammer-Songs zum Guten die Woche reinkommen. Es war ein Kopf-an-Kopf-Rennen.
1: Ja, also Mark Amber ist ziemlich schnell mal, der musste abreissen. Aber nachher ist es eng geworden vorne zwischen You Too und The Farm. Und Trommelwirbel, The Farm mit einer Stimme.
0: Was hat er tatsächlich vor der You Too? Wow.
1: Danke Sprint
0: für alle eure Stimmen. Eine Stimme lang zum Teil.
1: Ja.
0: Da sind sie, der Farm, Klassiker auf SRF 3. All together now. Zusammen wach werden, zusammen geht es in die neue Woche.

0: Frequencies und Back to You. Guten Morgen. 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
1: Die Nachrichten von SRF um 6 Uhr mit Dominik Rohrli. Nach 18 Stunden Verhandlungen auf dem Bürgerstock, die USA und der Iran einigen sich auf die nächsten Schritte auf dem Weg zu einem endgültigen Abkommen. Und in Kolumbien kommt es zum Machtwechsel. Der Rechtsaußenkandidat Abelardo de la Espriella gewinnt die Stichwahl um das Präsidentschaftsamt. Das Wetter, es geht sonnig und heiß weiter mit 33 bis 36 Grad. In den Bergen einzelne Platzregen. Die Gespräche zwischen dem Iran und den USA auf dem Bürgerstock sind zu Ende. Das schreiben die Vermittler Pakistan und Katar. In der Mitteilung sagen sie auch, was vereinbart wurde. Silvan Zemp.
2: Bei den Gesprächen hätten die Kriegsparteien USA und der Iran vereinbart, dass es einen Gesprächskanal gebe, um Missverständnisse oder Zwischenfälle in der Straße von Hormuz zu vermeiden. Weiter wollten die USA und der Iran eine sogenannte Konfliktvermeidungsstelle einrichten, um dafür zu sorgen, dass die Waffenruhe auch im Libanon eingehalten wird. Außerdem habe man sich auf einen Fahrplan geeinigt, der in den nächsten 60 Tagen zu einem endgültigen Friedensabkommen führen soll. Die Gespräche seien zwar beendet, es werde aber weiter verhandelt auf technischer Ebene. Es werde unter

0: anderem Arbeitsgruppen zu Irans Atomprogramm und den westlichen Sanktionen geben. Noch gestern hatte es Berichte gegeben, wonach der Iran angekündigt habe, die Schweiz noch am Abend zu verlassen. Dies nachdem US-Präsident Donald Trump während der Gespräche auf seiner Social-Media-Plattform drohte, der Iran müsse seine Verbündeten im Libanon davon abhalten, Unruhe zu stiften. Ansonsten würden die USA den Iran erneut sehr hart treffen.
1: In Tschechien plant die Regierung, die Rundfunkgebühren abzuschaffen. Dagegen haben am Abend tausende Menschen demonstriert. Sie versammelten sich in der Hauptstadt Prag und warnten, dass die unabhängige Berichterstattung in Gefahr sei. Tschechiens Regierungschef Andrej Babiš will öffentlich-rechtliche Medien künftig direkt aus dem Staatshaushalt finanzieren. Außerdem sollen rund 15% der finanziellen Mittel gekürzt werden. Für heute Montag haben Angestellte öffentlich-rechtlicher Radio- und Fernsehsender aus Protest gegen die Pläne einen Warnstreik angekündigt. Der neue Präsident Kolumbiens heißt wohl Abelardo de la Espriella. Der Rechtsaußenkandidat hat die Stichwahl um das Präsidentenamt gewonnen. Er kam auf knapp 50% der Stimmen. Der linke Senator Ivan Cepeda kam auf 48,7%. Der Anwalt und Unternehmer de la Espriella warb während des Wahlkampfs unter anderem für einen harten Kurs gegen organisierte Kriminalität. SRF Südamerika-Korrespondentin Teresa Delgado.
2: Hier in Bogotá feiern die Anhängerinnen und Anhänger von Abelardo de la Espriella. Es ist ein lautes Hubkonzert. Mit weniger als einem Prozentpunkt Vorsprung gewinnt der Rechtsaußenkandidat die Präsidentschaftswahlen in Kolumbien. Es ist das knappste Wahlresultat bisher überhaupt. Aber die Erstauszählung gilt in Kolumbien als sehr zuverlässig. In den nächsten Tagen wird das Resultat noch offiziell mit einer Zweitauszählung bestätigt. Die weicht aber normalerweise um nicht mehr als 0,02% von der Erstauszählung ab. Damit ist de la Espriella mathematisch als Gewinner gesetzt. Wenn auch hauchdünn. Das zeigt, wie polarisiert das Land derzeit ist.
1: Zwei Meldungen aus der Schweiz, genauer aus Basel. Dort haben Spezialisten der Armee eine Handgranate kontrolliert gesprengt. Ein Taucher hatte den Blindgänger gestern Nachmittag im Rhein gefunden, in der Nähe der Drei-Rosen-Brücke. Die Polizei errichtete daraufhin eine Sperrzone, wie sie mitteilte. Am Abend war die Schifffahrt auf dem Rhein wegen der Sprengung in beiden Richtungen unterbrochen. Und die Kunstmesse Art Basel ist zu Ende gegangen. Insgesamt kamen dieses Jahr 90.000 Besucherinnen und Besucher. Die Galerien hätten starke Verkäufe gemeldet, heißt es in einer Mitteilung. So wechselte an der Art Basel etwa ein Picasso-Gemälde den Besitzer für 35 Millionen Franken. Dann noch zum Sport, zur Fußball-Weltmeisterschaft der Männer. Ägypten hat gegen Neuseeland gewonnen mit 3:1. Uruguay und Kap Verde spielten unentschieden 2:2. Ebenfalls unentschieden endete die Partie zwischen Belgien und dem Iran 0:0. Und Spanien hat gegen Saudi-Arabien mit 4:0 gewonnen. Die Börsendaten von SIX, der Nikkei-Index in Tokio, steigt um 2,1%. Der Euro wird zu 92,59 gehandelt, der Dollar zu 80,83. Das waren die Nachrichten von Radio SRF, verantwortlich Aran Huber.
3: Lucian Spassmann, schau mal die Temperaturen an, also gerade im Moment.
4: Wir haben 17 bis 20 Grad, vor allem so ein bisschen in leicht erhöhten Lagen oder an den grösseren Seen ist es momentan eben immer noch tropisch warm mit über 20 Grad und sowieso tropisch warm, besser gesagt heiß wird es dann heute am Nachmittag. 32 bis 36 Grad, auch heute wieder der Höchstwert. Dazu ganz viel Sonnenschein mit Quellwolken über den Bergen und da kann es auch ganz, ganz lokal mal kurz nass werden.
3: 5 ab 6 SRF Verkehrsinfo mit Michael Krein. Guten Morgen, es ist schon einiges los auf der Strasse. Du kannst entwarnen und ich glaube immer muss man aufpassen.
5: Ja, und zwar in Zentralschweiz passen wir auf, und zwar auf der A2 Richtung Luzern zwischen Reiden und Dagmersell. Dort liegen noch die Gegenstände. Dann kann ich aber dreimal entwarnen. Einer ist auch noch für Zentralschweiz Richtung Gotthard beim Naxberg-Tunnel sind Gegenstände fort. Dann in der Westschweiz auf der A9 Martigny-Wewe bei Montreux. Dort sind die Personen wieder fort. Und zum Dritten in der Region Zürich auf der Oberlandautobahn Richtung Uster bei Wolkenzwil. Auch dort keine Gegenstände mehr. dann fährt es auf den Stau in der Region Basel, wenn du von Frankreich herkommst, vom Grenzübergang Saint-Louis bis Wissen.
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3: Guten Morgen. Ab in die neue Woche mit dem Manu Roth und mir, Philipp Gerber, dem Lucian Schmassmann.
4: Guten Morgen.
3: Lucian, der übrigens aufgehört hat von ein paar WMs mal mit diesen Tippspielen, gell?
4: Ja, es ist mir irgendwie ein bisschen blöd geworden. Vor allem, wenn so im Kollegenkreis, wenn gewisse gegen die Schweiz anwetten haben, aber damit sie mehr Punkte bekommen, das habe ich nicht ausgehalten.
3: Okay, gut. Nein, es ist wirklich, kann man sehen, wettisch oder Tipps und dann kannst du dich gar nicht freuen über das Spiel, über den Spielverlauf, weil du dann so tippt hast, obwohl es eigentlich ein super Spiel ist.
8: Außer du tippst morgen.
3: Aussage, Leute. Ich habe einen 4-0-Tipp in Spanien.
8: Grossartig.
3: Wow. Ja, wirklich, also perfekt aufgegangen. Ich glaube, das Einzige, jetzt habe ich vielleicht doch noch mal 5 Punkte oder so im Gesamten.
4: Und Cap Verde ist auch richtig tippt?
3: Nein, natürlich nicht. Nein, logisch nicht. Wir schauen uns zurück auf das Spanien-Spiel. Sie sind wieder back in the game, wie ich auch.

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0: schön zum mit mitsingen Rolling Stones in the Stars. Bringt uns gut in eine neue, heisse Woche. Guten Morgen miteinander. Und wir sind schon wieder ein bisschen am Fußball schauen, am Morgen natürlich, also so mit einem halben Auge. WM sei Dank, Manu.
1: Ja, Ägypten hat noch gegen Neuseeland gewonnen mit 3-1 heute Morgen. Und Kap Verde hat schon wieder ein Unentschieden raus gegen Uruguay, 2-2.
0: Wahnsinnig, ist schon wieder so eine Überraschung. Und das sticht sich ein bisschen aus an dieser WM. Aussenseiter, die gegen die grossen Teams auftrumpfen und so Resultate holen, die wenigsten damit gerechnet haben. Portugal, Türkei, die sogar müssen abreisen jetzt schon wieder. Oder auch Spanien können ein Lied davon sein.
1: Ja, gerade der Europameister Spanien, der ist ja wirklich denkbar schlecht ins Turnier gestartet. Nur ein 0-0 gegen WM-Neuling Kap Verde. Darum sind sie gestern im zweiten Gruppenspiel gegen Saudi-Arabien so richtig unter Druck gewesen.
0: Die Spanier sind aber völlig verwandelt auftreten und gewinnen gerade mit 4-0. Schon nach 10 Minuten trifft Lamine Yamal. Er meint, das schnelle Goal hat enorm geholfen und er sei froh, dass er der Mannschaft hat können helfen
2: konnte. Dafür sind wir hier, um das Team zu helfen. Wenn ich etwas helfen kann, dann bin ich sehr glücklich über die Victoria, aber ja, pensando en el partido de Uruguay y ganarles a ellos también.
0: Ja, der Yamal ist ja nicht 100% fit und drum im ersten Match noch auf der Bank gewesen. Das Wunderkind von Barcelona hat gestern auch noch die erste Halbzeit gespielt. Das hat aber gelangt, um den Auftritt von der ganzen Mannschaft zu verändern, findet auch unser Fußballreporter Fabio Halbeisen.
3: Der Lamine Yamal war nicht mal der Spieler mit den meisten Scorerpunkten. In Anführungszeichen nur ein Goal hat er geschossen. Aber das Goal in der 10. Minute war eben so wichtig für die Spanier. Darauf haben sie befreit können aufspielen. Plötzlich hat das funktioniert, was sie stark macht. Spiel über Flügel, Kombinationsspiel. Und der Lamine Yamal hat eben auch seine Mitspieler besser gemacht. Durch seine Präsenz hat er Raum geschaffen für die anderen Spieler. Ein tolles Beispiel, der Oyarzabal, der zwei Goal selber geschossen hat und eins vorbereitet hat. Im ersten Match gegen die Kap Verde hat er in den ersten 30 Minuten keinen einzigen Ball berührt. Gestern gegen Saudi-Arabien nach 30 Minuten schon bei zwei Goal und einem Assist.
0: Erst 18 und schon so ein wichtiger Spieler, schon unglaublich. Der Lamine Yamal. Und auch spannend, dass Spanien dann nach seiner Auswechslung zur Pause dann schon wieder gar nicht mehr so ganz dominant auftreten ist. Wahnsinn. 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Heute oben dann Frankreich-Irak. Vor allem die, die nicht können fussen wegen der Hitze. Am 11. optimal.
1: Super.
0: Und Argentinien gegen Österreich dann ab der 7.
1: Mal schauen, ob es wieder eine Überraschung gibt.
0: Ich kann mir es fast vorstellen.

0: Hasendorf auf SRF 3. Guten Morgen am Montag, der 22. Juni. Jetzt ist 6:30 Uhr. Kurz nach Richter der Dominik Rolli.
1: Die USA und der Iran wollen einen Gesprächskanal einrichten, um Missverständnisse oder Zwischenfälle in der Straße von Hormuz zu vermeiden. Das ist ein Ergebnis der Gespräche vom Wochenende auf dem Bürgenstock. Dabei haben die USA und der Iran auch vereinbart, weiter zu verhandeln, um in den nächsten 60 Tagen ein endgültiges Abkommen zu schließen. In Kolumbien dürfte es zu einem Rechtsruck kommen. Der Rechtsaußenkandidat Abelardo de la Espriella hat die Stichwahl um das Präsidentenamt gewonnen. Der Anwalt und Unternehmer hatte im Wahlkampf unter anderem für einen harten Kurs gegen organisierte Kriminalität geworben. Und in Katar ist es zu einer Explosion gekommen in einer Erdgasanlage. Gemäß Behörden werden 18 Menschen vermisst, 54 weitere seien verletzt. Die Explosion ereignete sich in einer Anlage für den Export von flüssigem Erdgas. Das Ausmaß der Schäden ist noch unklar.
0: An der Fußball-Weltmeisterschaft hat Spanien den ersten Sieg können feiern. Ein 4:0-Sieg gegen Saudi-Arabien. Im zweiten Match sind Spanier in einer Favoritenrolle dann also wirklich gerecht worden. Dann ist wichtig, das ist letzte Nacht nicht allen Favoriten gelungen.
2: In der gleichen Gruppe hat Uruguay gegen Kap Verde nur 2:2 unentschieden gespielt. Der kleine Inselstaat Kap Verde hat also nach dem sensationellen 0:0 im ersten Match gegen Spanien die nächste Überraschung geschafft. Nebst Uruguay ist auch in Belgien der Favoritenrolle nicht gerecht worden. Wie schon gegen Ägypten haben die Belgier auch gegen Iran nur unentschieden gespielt, das mal 0:0. Dafür hat sich im Match zwischen Neuseeland und Ägypten der Favorit durchgesetzt. Ägypten hat 3:1 gewonnen. Es war der erste Sieg an einer WM überhaupt. Ägypten war zwar zuerst 0:2 hinten drin, hat aber nach der Pause aufgetragen und innerhalb von 9 Minuten den Match gekehrt. Dank dem Liverpool-Spieler Mohamed Salah, der ein Goal und einen Assist gemacht hat.
0: Lucia Schmassmann, macht es noch Sinn, jetzt das Lüften?
3: Ja, durchaus. Temperaturen im Flachland nämlich irgendwann so zwischen 16 und 20 Grad. Aber es wird natürlich schnell darauf gehen mit diesen Temperaturen. Heute am Nachmittag wieder Höchstwert von 32 bis lokal sogar 36 Grad. Also ähnlich heiss, wie wir das gestern schon hatten. Dazu plus minus den ganzen Tag Sonnenschein. Es gibt ein paar grössere Quellwolken über den Bergen. Ganz lokal kann es auch nass sein. Und auch sonst können gerade vom Schwarzwald her ein paar Wolkenfäden mal aufziehen. Auch dort von Gewitter aus.
0: Zwei ab 6:30 SRF Verkehrsinfo mit Michael Krein und du kannst entwarnen in der Zentralschweiz.
4: Und dort von der A2 in Richtung Luzern zwischen Reiden und Dagmersellen sind die Gegenstände wieder fort. Und jetzt sind aber zwei Lastwagen bleiben stehen. Im Berner Seeland heisst es darum vorsichtig fahren auf der A6 von Lies nach Bern. Und genauer zwischen Lies Süd und Schöpfen stehen die zwei Lastwagen auf der Überholspur. Dann stehen sie in Basel von Frankreich her bis zu der Verzweigung Wiese, Region Solothurn, Richtung Bern zwischen Gunske und Wangen an der Aare. Im Aargau Richtung Zürich zwischen Aarau Ost und der Verzweigung Birfeld, dann in Zürich vor dem Gubristunnel Richtung St. Gallen ab Spreitenbach und vom Westring her ab Urdorf Süd.
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0: Guten Morgen in der neuen Woche. Tour de Suisse ist auch schon wieder Geschichte. Ist super zu Ende gegangen. Vor allem für uns in der Schweiz. Marlen Reusser holt zum dritten Mal den Tour de Suisse-Sieg. Hat das sensationell gemacht. Und herzig finde ich ja, wie die Frauen, oder vor allem das sensationell eigentlich als Vorbild, wie die Frauen sich verhalten in dem Ziel, wo sie angekommen sind gestern.
7: Ja.
0: Via sur Ono.
7: Hat mehrere so Situationen gegeben, wo sie zusammen sich gefeiert haben, abgeklatscht haben, dann gerühmt haben, wie sie stark gefahren sind. Und auch für das Lied unterwegs, das sie zusammen geteilt haben.
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7: Also,
8: don't worry.
7: Steffi Heberli hat da die Italienerin Elisa Longoborghini nämlich mit Wasser geholfen und sie da ein bisschen zusammen unterwegs gsi und ja, runterfahren, Ringer bei dieser Hitze als Ufer.
0: Da würde aber glaube alle etwas unterschreiben. Ja. Das ist der Mark Ronson und Uptown Funk. Guten Morgen, guten Start.

0: Ed Sheeran und Camera am 19.07. Der Montagmorgen auf SRF 3. Wir wünschen euch, dass der Wochenstart so gut läuft, wie es der Schweizer Velofahrerin Marlene Reusser an der Tour de Suisse.
1: Ich glaube, wie das jetzt rausgekommen ist, ungefähr das allerbeste Szenario, das ich mir irgendwie vorstellen konnte.
0: Ja, das war toller Radsport. Marlene Reusser hat zum dritten Mal an der Tour de Suisse gewonnen. Und dann ist wichtig vom Sport, das ist eben drum so ein Best-Case-Szenario, weil sie ja, wir wissen es, nicht so gut gelaufen ist. Sie hat eine schwierige Zeit hinter sich.
2: Ja, die Marlene Reusser ist Anfang April bei der Flandern-Rundfahrt schwer gestürzt und hat sich am Rücken verletzt. Sie hat unter anderem einen Wirbelbruch gehabt. Und als wäre das nicht schon genug Strapazen, ist sie dann bei ihrem Comeback beim Giro d'Italia Anfang Juni nur mal gestürzt. Und es sind noch Schmerzen in beiden zugekommen. Und das war wirklich der Horror gewesen.
1: Der Tag war des Todes gewesen. Und dann an diesem Abend oder einfach dann über die Ziellinie hat ich glaube, gerade das Bett hergeschmissen. Also das ist wirklich brutal gewesen.
2: Ja, wegen dieser Stürze hat sie eben auch vor der Tour de Suisse noch viele Fragezeichen gehabt. Hat nicht gewusst, wie gut das ihr Körper schon wieder mag und hat sich darum umso mehr gefreut, dass es so gut gegangen ist.
0: Ja, und uns alle auch. Man fragt sich auch gleich, wie ist das möglich, dass sie jetzt nur gerade 2,5 Monate nach so einer Verletzung schon wieder so einen Sieg einfahren kann?
2: Ja, das ist wirklich fraglich. Das kann sie sich auch selber nicht ganz erklären. Sie sagt, sie habe einfach einen Wunderkörper.
1: Mein Körper ist wirklich sehr, sehr reaktiv auf Training, auf Reparaturarbeiten, auf alles. Ich weiss nicht, ich weiss nicht, was das ist als Ärztin. Ich kann nicht sagen, sie ist Zellen, sie ist, was ist es, aber es reagiert, mein System reagiert auch schnell, ja.
2: Und gleich hat sie ja noch gesagt, Karosserie sei schon nur nicht 100% wieder gut. Darum wartet schon noch viel Arbeit auf sie, dass sie dann hoffentlich spätestens an der Tour de France im August wieder in Topform ist.
1: Ich glaube, wie das jetzt rausgekommen ist, ungefähr das allerbeste Szenario, das ich mir irgendwie vorstellen konnte.
0: Vertrauen auf den Körper nehmen wir alle gerne mit als gute Reparaturwerkstatt. Dann kommt das schon. Auch zum dieser Hitze standhalten. Heute schaut und trinkt genug. Das sind Off Months as a Man mit Little Talks. Guten Morgen.

0: Auf Monsters and Men, Diddle-Talks, wenn man wenig redet. Kurze Unterhaltung, kleine Dialog.
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0: Könnte es auch so halten, Lucian Spassmann. Das Wetter wäre eigentlich in drei Wörtern erzählt.
2: Sonnig und heiß.
0: Gut.
2: Längt, oder?
0: Ja, gib noch ein bisschen mehr. Vielleicht noch Temperaturen.
2: Wie heiß?
0: Und vor allem, es bleibt die ganze Woche oder noch länger so heiß, oder?
2: Bis auf Weiteres einfach heiß, genau. So 32 bis 36 Grad, meistens in den nächsten Tagen. Donnerstag, Freitag, wahrscheinlich so ein bisschen der Höhepunkt von dieser Hitzewelle. Mit lokal bis zu 38 Grad. Das wäre dann natürlich ein neuer Rekord für den Monat Juni. Und dazu einfach ganz viel Sonnenschein mit Quellwolken, vor allem über den Bergen. Dort kann es dann auch ganz lokal mal kurz nass werden.

0: Definitiv einer von den besten 90er-Songs. Kankenanzi und Hedonism am 5 vor 7. Guten Morgen. Ab in die kurzen Hosen mit einem Ohr voll von denen hier, von den Totenhosen. Vorgestern wieder gerade in der Schweiz.
1: Jawohl, sie sind wieder mal im letzten Grund in Zürich am Samstagabend und gefühlt alle dort waren. Instagram voll davon. aber ja, viele Fans, mittlerweile 45 Jahre, sind sie unterwegs, die Punkband riesig.
0: Gisela Feuz von der SRF Musikredaktion war für uns auch mit dabei und beschreibt das Konzert so.
2: Ja, ein bisschen wie wenn man alte Jugendliebe wieder trifft. Man weiss sofort, wieso dass man dann zumal heftigst verknallt war. Aber gleichzeitig merkt man dann auch, wieso es später Funkstille gegeben hat.
0: Und was die Liebe eben ausgemacht hat, ist ja ganz klar.
2: Die Energie. Also die Hosen, die brettern immer noch ziemlich. Sie sind mittlerweile alle so um die 60. Und da könnte man denken, es ist vielleicht nicht im Ganzen so wild. Halt auch, weil es sehr heiß war im Stadion. Aber kaum haben die losgelegt mit dem ersten Song, ist klar geworden, da ist nichts mit Säuferli oder vorsichtig. Die wollen es wirklich wissen. Und die schnellen Songs, die waren richtig wild, roh, mit sehr viel Energie dahergekommen. Und das hat er richtig fest gefackt.
0: Ja, aber Gisela hat es ein bisschen angetönt, es gibt also etwas, was ein bisschen weniger gefackt hat.
2: Ja, die Toten Hosen, die haben halt manchmal so ein bisschen einen Hang zum Kitsch und, sag jetzt mal, zum Festzelt-Punk. Also Songs wie

0: Nochmal eine Anfall Hosen, nachdem sie die Schweiz gerockt haben. Guten Morgen in der neuen Woche, das ist SRF 3.
1: Die Nachrichten von SRF um 7 Uhr mit Dominik Rolli. Nach den Gesprächen auf dem Bürgerstock, die USA und der Iran einigen sich auf weitere Schritte auf dem Weg zu einem endgültigen Abkommen. Und ein Rechter löst den linken Präsidenten ab. In Kolumbien gewinnt der Trump-Fan Abelardo de la Espriella die Stichwahl. Das Wetter, es geht sonnig und heiß weiter mit 33 bis 36 Grad. In den Bergen einzelne Platzregen. Am frühen Morgen ist die erste Verhandlungsrunde zwischen dem Iran und den USA auf dem Bürgerstock zu Ende gegangen. Die Delegationen waren hochkarätig besetzt. Für die USA vor Ort war Vizepräsident J.D. Vance, für den Iran Parlamentspräsident Mohammed Ghalibaf. Die USA und der Iran haben sich auf konkrete Schritte geeinigt, hin zu einem endgültigen Abkommen innerhalb von 60 Tagen. Zum Beispiel wollen sie einen Gesprächskanal einrichten, um Missverständnisse und Zwischenfälle in der Straße von Hormuz zu verhindern. Beide Seiten hätten ein Interesse daran, im Dialog zu bleiben, sagt Auslandredaktor Philipp Scholkmann.
2: Für die US-Seite ist entscheidend, die Straße von Hormuz möglichst schnell wieder vollständig aufzukriegen. Da hängt zu viel dran für die amerikanische und die Weltwirtschaft. Für das iranische Regime winken als Gegenleistung internationale Anerkennung und Milliarden zur Stabilisierung der eigenen Herrschaft. Das sind starke Anreize, was nicht heißt, dass dieser Dialog zwischen Erzfeinden nicht bei nächster Gelegenheit schon wieder aus der Bahn geworfen werden könnte.
1: Bis Ende Woche soll auf dem Bürgerstock in Arbeitsgruppen weiter verhandelt werden. Dabei geht es vor allem auch um das iranische Atomprogramm. Der neue Präsident Kolumbiens heißt wohl Abelardo de la Espriella. Der Rechtsaußenkandidat hat die Stichwahl um das Präsidentenamt gewonnen. Er kam auf knapp 50% der Stimmen. Der linke Senator Ivan Cepeda kam auf 48,7%.

0: Prozent. Der Anwalt und Unternehmer Della Esprieja warb während des Wahlkampfs unter anderem für einen harten Kurs gegen organisierte Kriminalität. SRF Südamerika-Korrespondentin Teresa Delgado.
1: Das linke Experiment in Kolumbien scheint vorbei. Der 63-jährige Menschenrechtsaktivist Ivan Cepeda, Kandidat der Regierungspartei von Gustavo Petro, unterliegt in der Stichwahl. Laut der ersten Auszählung mit weniger als einem Prozentpunkt Differenz. Ein äußerst knappes Resultat, welches zeigt, wie polarisiert das Land ist.
2: Lo reconocemos como un dato que es aún no oficial.
1: Ich erkenne das Resultat an, auch wenn es noch nicht offiziell ist, sagte Cepeda. Der 47-jährige Abelardo de la Espriella wäre nicht nur der rechteste Präsident Kolumbiens seit 70 Jahren. Der Anwalt und Geschäftsmann wäre auch der erste kolumbianische Präsident, der mehrere Staatsbürgerschaften innehat. De la Espriella ist Kolumbianer, Italiener und US-Amerikaner. Unterstützt wurde de la Espriellas Kandidatur denn auch lautstark von Donald Trump. Während ein Teil der Kolumbianer eine wachsende Abhängigkeit von den USA fürchtet, sehen andere in engeren Beziehungen zur größten Militärmacht der Welt eine Chance. Die Chance, den schon über 60 Jahre andauernden bewaffneten internen Konflikt im Land zu beenden. Militärisch, mit Unterstützung der USA, nachdem die Friedensverhandlungen der Linksregierung von Gustavo Petro mit verschiedenen Rebellengruppen scheiterten.
0: Zu zwei Meldungen aus Basel. Dort haben Spezialisten der Armee eine Handgranate kontrolliert gesprengt. Ein Taucher hatte den Blindgänger gestern Nachmittag im Rhein gefunden, in der Nähe der Drei-Rosen-Brücke. Die Polizei errichtete daraufhin eine Sperrzone, wie sie mitteilte. Am Abend war die Schifffahrt auf dem Rhein wegen der Sprengung in beiden Richtungen unterbrochen. Und die Kunstmesse Art Basel ist zu Ende gegangen. Insgesamt kamen dieses Jahr 90.000 Besucherinnen und Besucher. Die Galerien hätten starke Verkäufe gemeldet, heißt es in einer Mitteilung. So wechselte an der Art Basel etwa ein Picasso-Gemälde den Besitzer für 35 Millionen Franken. Zur Fußballweltmeisterschaft der Männer. Ägypten hat gegen Neuseeland gewonnen mit 3:1. Uruguay und Kap Verde spielten unentschieden 2:2. Ebenfalls unentschieden endete die Partie zwischen Belgien und dem Iran mit 0:0. Und Spanien hat gegen Saudi-Arabien mit 4:0 gewonnen. Die Börsendaten mitgeteilt von SIX. Der Nikkei-Index in Tokio steigt um 1,7%. Der Euro wird zu 92,62 gehandelt, der Dollar zu 80,85. Das waren die Nachrichten von Radio SRF, verantwortlich Adrian Huber.
3: Zu der Zeit jetzt am Morgen, wo man so auf gleich macht, ist es jetzt draußen wirklich noch kühler? Lohnt sich es, das zu lüften oder lassen wir die Fenster gerade schon wieder zu? Lucian?
4: Lohnt sich jetzt definitiv noch. 17 bis 20 Grad momentan gerade Temperaturen im Flachland und es geht natürlich schnell darauf. Am 10 Uhr schon ungefähr 25 Grad, dann um den Mittag um schon 30 Grad und dann am Nachmittag irgendwann so 4, 5, da haben wir dann bis zu 36 Grad, was heute wieder geben kann. Dazu ganz viel Sonnenschein. Ab und zu gibt es aber auch ein bisschen Schatten, vor allem über den Bergen, wegen der Quellwolken oder auch sonst von ein paar Wolkenfeldern, die von weit entfernten Gewitter mal aufziehen
3: können. 5 ab 7 SRF Verkehrsinfo mit Michael Krein und du schaust ins Berner Seeland.
5: Da hat es einen Unfall gegeben, und zwar auf der A1 Richtung Bern. Kurz nach Lys-Süd sind zwei Lastwagen ineinander reingefahren. Die sind beide auf der Überholspur. Das staut jetzt hier ab Lys-Süd. Er hat rund eine Viertelstunde länger. Länger hat die Region Solothurn Richtung Bern zwischen Gunzgen und Herkingen. Im Aargau Richtung Zürich zwischen Aarau-West und Birfeld. Dann in Zürich vor dem Gubristunnel Richtung St. Gallen steht er bereits ab Spreitenbach und ab Burdorf Süd. Dann von Winterthur her ab Fretikon und der Region Basel. Dort von Frankreich her ab dem Grenzübergang Saint-Louis bis Wissen.
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3: Heute ein bisschen langsamer, das Ganze. Dann kommt es, glaube dann schaffen wir das. Also gerade in dieser ganzen Woche, oder? Mit Temperatur. Das hört ja nicht auf, Lucian.
4: Ja, es geht noch weiter drauf, genau.
3: Das heisst, wir schlagen vor, dass wir noch vor dem Casual Friday noch den Badhosen-Donnerstag einfeiern.
8: Und es ist so heiss, dass der Hühnerstall quasi schon zum Bullengrill geworden ist.
3: Ja, das können wir finden noch andere Beispiele, um das zu beschreiben, wo wir da gerade durchgehen. Aber wir schaffen das. Wir

0: Remo Foro am 13. ab 7. Guten Morgen. Können die USA Fußball-Weltmeisterschaft? Das ist so ein bisschen die grosse Frage vor dem Mega-Anlass. Und zwar nicht, ob sie jetzt die grösste WM von allen Zeiten können organisieren können, zusammen mit Mexiko und Kanada, sondern ob das denn auch so ein richtiges WM-Märle gibt dort in den USA.
1: Ja, WM-Stimmung, Freude für Sportteams und Fans im Land, wo eben American Football oder Basketball, Baseball dominieren.
0: Nach einer Woche können wir, glaube ich, sagen.
2: Ja, in den USA ist wirklich ein kleines Fußballfieber ausbrochen. Also so sind dann die Amerikanerinnen und Amerikaner wahrscheinlich auch wieder. Wenn das so ein Grossanlass ist, dann sind die dann eben schon dabei und fiebern mit.
1: Sagt unsere SRF-USA-Korrespondentin Barbara Kolpi.
2: Natürlich, das Land ist so riesig. Es gibt sicher Orte, wo man von dieser WM nicht so viel mitbekommt. Aber es zeigen auch zum Beispiel die Fernsehzuschauerzahlen. Also Fox ist der Sender, der es auf Englisch überträgt, Telemundo auf Spanisch. Und Fox hat mit über 20 Millionen Zuschauerinnen und Zuschauern, wo die USA Fußballnazi geschaut haben. Das ist ein neuer Rekord für Leute, die Fußball schauen am Fernsehen. Und es sind sicher noch viel, viel mehr. Weil ich weiß gar nicht, wie man die Public Viewings dann noch dazu zahlt. Und auch von denen. In dieser Grösse hat es das eigentlich noch nie gegeben während der WM.
0: Ja, hängt wahrscheinlich auch noch zusammen mit dem guten Abschneiden vom US-Team. Die haben sich ja auch noch zwei Siege bereits für die K.O.-Runde qualifiziert.
1: Ja, das Fußballfieber ist schon angekommen in der Stadt, aber leider nicht ganz alle Spieler und Fans. Nebst Senegal hat da zum Beispiel auch Cap Verde Probleme gehabt. Konkret das Mami vom Goalie, vom Vosinha.
0: Stimmt, genau.
1: Wo ja mit seinen Paraden dort beim 0-0 gegen Spanien daheim zum Volksheld avanciert ist und die nach seinem Team ja wieder geholfen hat für ein weiteres Unentschieden, ein 2-2 gegen Uruguay.
2: Und auch da sieht man, wie sich dann die Leute eingesetzt haben. Der ist so überragend gewesen und hat dann fast unter Tränen gesagt, dass seine Mami eben nicht hätte können kommen, wegen Visum und so weiter. Und da hat sich also der demokratische Minderheitsführer vom Kongress offenbar der Hakim Jeffries persönlich eingesetzt und hat der Außenminister Marco Rubio kontaktiert. Auf jeden Fall, die Mami hat jetzt ins Stadion können kommen. Und das sind also die Geschichten, die eine WM auch ausmachen.
1: Die Fußball-WM bewegt in den USA also wirklich bis in Kongress und Politik, auch zu Washington bei der Barbara Kolpi, wo eben ein Kennisspiel stattfindet.
0: Schade, weil auch dort war man heiß auf die Spiele.
2: Ja, es ist morgen am 9 Uhr und es ist schon 28 Grad.
1: Ui, ui, ui.

0: Klassiker am Montagmorgen, neuer Start in die Woche, Prince und Let's Go Crazy. Ja, crazy Temperaturen, eine Hitzewoche steht uns bevor. Die ganze Woche Temperaturen zum Teil weit über 30 Grad im Flachland.
1: Das hat Auswirkungen, oder? Nicht nur auf die Badtüchli-Dichte in der Body, sondern auch auf der Strasse. Gestern am späteren Nachmittag auf der A13 bei Buchs im St. Gallischen Rheintal sogar der Asphalt aufgeplatzt. Sie dort müssen kurzzeitig mal die Autobahn zutun und das Teil neu machen, ganze 35 Quadratmeter rausfräsen mit rund 7 Tonnen Asphalt wieder neu auffüllen.
0: Wow, wundert es, oder? Es ist so heiß. Es ist so heiß, dass die Schafe sogar selbstständig zum Scheren gehen.
1: Und dass der Kellner auch beim Servieren vom Salattauer sagt, Achtung, das Tauer ist sehr heiß.
0: Es ist so heiß, dass der Buschauffeur bei jeder dritten Haltestelle einen Aufguss macht.
1: Es ist so heiß, dass man sich mit dem Ventilator die Tore föhnen kann.
0: Es geht wunderbar. Es ist so heiß, dass die Herdöpfel schon durchgekocht aus dem Boden kommen.
1: Und man ausnahmsweise mal froh war, wenn einem der Partner die kalte Schulter zeigt.
0: Ah, ja, genau. Und die Tiere, die legen direkt Spiegeleier. So heiß ist das, wir wissen es.

0: Lady Blackbird und Woman. Am 6.30 Uhr. Und Evelyn Tobler, wie heiß ist es genau?
1: Guten Morgen miteinander. Es ist so heiß, dass man sich mal fragen, ob man 30 Grad wünscht, überhaupt die 35 Grad dürfen uns aufhängen, zum Trocknen.
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0: SRF 3 mit Jay-Z und Alicia Keys. Empire State of Mind. Uff, gut geredet.

0: JC und Alicia Keys, Empire State of Mind. Es ist so heiß, aber wir schauen irgendwie trotzdem gut zu waschen.
1: Ja, Ramona aus Rinach schreibt, es ist so heiß, dass die Wäsche länger hat zum Waschen als zum Trocknen.
0: Stimmt, genau. Und der Tumblr sitzt ganz beleidigt im Ecken und mischelt. Der Montagmorgen mit SRF frei. Ich wünsche euch einen guten Start, auch wenn ihr vielleicht nicht ganz so viel geschlafen habt wie sonst. So tönt es nach der halben, um wieder fit in den Tag zu kommen. Jax Jones. Jetzt ist 7:30 Uhr, Kursdirektor der Dominik Rolli.
2: Die USA und der Iran wollen einen Gesprächskanal einrichten, um Missverständnisse oder Zwischenfälle in der Straße von Hormuz zu vermeiden. Das ist ein Ergebnis der Gespräche vom Wochenende auf dem Birkenstock. Dabei haben die USA und der Iran auch vereinbart, weiter zu verhandeln, um in den nächsten 60 Tagen ein endgültiges Abkommen zu schließen. In Kolumbien dürfte es zu einem Rechtsruck kommen. Der Rechtsaußenkandidat Abelardo de la Espriella hat die Stichwahl um das Präsidentenamt gewonnen. Der Anwalt und Unternehmer hatte im Wahlkampf unter anderem für einen harten Kurs gegen organisierte Kriminalität geworben. Und in Katar ist es zu einer Explosion gekommen in einer Erdgasanlage. Gemäß Behörden werden 18 Menschen vermisst, 54 weitere seien verletzt. Die Explosion ereignete sich in einer Anlage für den Export von flüssigem Erdgas. Das Ausmaß der Schäden ist noch unklar.
0: In der Nacht auf heute haben an der Fußballweltmeisterschaft zwei Teams eine schöne Premiere gefeiert, Tanja Spichtig.
3: Ägypten hat das erste Mal ein WM-Spiel gewonnen. Gegen New Zealand war Ägypten zwar lang 0-1 im Rückstand, aber nach der Pause hat Ägypten einen Gang aufgeschaltet und hat am Schluss verdient 3-1 gewonnen. Der Superstar Mohamed Salah hat viel zu dem ersten WM-Sieg beigetragen, ein Goal und eine Vorlage. Eine Premiere hat auch Kap Verde feiern. Der Inselstaat hat gegen Uruguay das erste WM-Goal geschossen. Ein schönes Freistoßgoal von Kevin Pina ist das. Am Schluss ist es 2-2 gestanden. Für Kap Verde ist es nach dem sensationellen 0-0 gegen Spanien schon das zweite unentschieden gewesen. Kap Verde und auch Ägypten haben beide sehr gute Chancen, an dieser WM noch eine weitere Premiere zu erleben. Beide sind auf sehr gutem Weg, das erste Mal in die K.O.-Phase zu kommen.
0: Es ist so heiß, dass auf den Maisfeldern direkt Popcorn gibt, schreibt uns der Stefan, oder Lucian? Ist es so?
4: Ja, fast möglich, genau. 36 Grad nehmen wir auch heute wieder die Höchstwerte. Also ähnlich heiß, wie das gestern schon war. Und dazu auch heute wieder ganz viel Sonnenschein. Einfach mit Quellwolken dann über den Bergen am Nachmittag. Vielleicht in den östlichen Bergen auch ganz, ganz lokal mal kurz nass. Und auch sonst ziehen wir ab und zu ein paar Wolkenfelder auf, vor allem vom Schwarzwald her, weil dort auch ein paar Gewitter entstehen.
0: 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Das Info mit Michael Krein und du schaust ins Berner Seeland.
5: Hier staut es immer noch, wenn ihr von Biel nach Bern unterwegs seid, kurz nach Lies Süd, sind zwei Lastwagen ineinander gefahren, die ist auf der linken Spur. Stau hat es vor Lies Süd. Stau tut es in Region Solothurn Richtung Bern zwischen Gunzgen und Herkingen, im Aargau Richtung Zürich zwischen Aarau Ost und Birfeld, dann in Zürich vor dem Gubristunnel Richtung St. Gallen ab Dietikon und ab Burdorf Süd. Auf dem Westding staut es Richtung Chur zwischen Urdorf Süd und Zürich West, dann von Winterthur her nach Zürich ab Fredikon und Bas von Frankreich her zwischen dem Grenzübergang Saint-Louis und Wissen.
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1: Guten Morgen.
0: Wünscht euch Manu Roth und ich viel

0: Glow mit Mr. Brown am 20 vor 8.
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0: Teilen ist manchmal besser, als wenn man immer alles nur so für sich behält. Das gilt auch für Fahrzeuge, für die Mobilität. Auto, Velo und Trotti kann man teilen, mieten. Ein paar bekannte Firmen fordern Mobilität sind Mobility, wir kennen sie, oder auch Publibike oder Bolt, Voi und andere. Manuel Rentsch von der SRF Wirtschaftsredaktion. Jetzt ist die Bilanz zum letzten Jahr rausgekommen. Wie sieht das so aus mit dieser geteilten Mobilität?
2: Also man kann sagen, es hat ein unglaubliches Wachstum gegeben in den letzten paar Jahren. Jetzt aber schwächt sich das zum Teil ein bisschen ab und je nachdem gibt es sogar eine Sättigung. Es gibt in der Schweiz aktuell insgesamt rund 47'000 Fahrzeuge, die sich die Leute teilen. Auto, Velo oder auch Scooter, Trottinett. Das sind 50% mehr als noch vor 5 Jahren. Die Zahl der registrierten Nutzenden von so teilter Mobilität hat sich in den letzten 5 Jahren mehr als verdoppelt auf 3,4 Millionen. Da gibt es auch Doppelzählungen. Und noch eine letzte Zahl. Die Auto, Velo und Trotti sind letztes Jahr gut 12 Millionen Mal gebraucht worden. Auch das fast eine Verdoppelung in den letzten 5 Jahren. Das zeigt die neue Statistik von der Branchenvereinigung Giacomo.
0: In den letzten paar Jahren war das also ein richtiger Trend mit dem Teilen. Wo sieht man denn jetzt so eine Sättigung oder zumindest, dass das Wachstum so ein bisschen zurückgeht?
2: Ja, ein Beispiel sind die Autos. Es gibt immer mehr so Fahrzeuge, die rum sind, aber die Nutzung hat letztes Jahr abgenommen. Die Auslastung der einzelnen Auto nimmt ab. Und das kann doch ein Signal sein, dass man in diesem Bereich eine gewisse Sättigung hat. In jeder vierten Gemeinde der Schweiz gibt es zumindest ein Auto, das man nutzen kann. Es gibt verschiedene Anbieter, Mobility, aber auch Allride von der AMAG, QuickRent, eDrive, SwissCar, Swiss eCar, Enterprise Go und Smargo.
0: Das wäre das Auto. Wie sieht es denn bei den Trotti und den Velo aus?
2: Bei den Velo muss man unterscheiden zwischen denen mit einem festen Standort und denen, die frei rumstehen in der Stadt. Es gibt in der Schweiz fast 12'000 so Velo- und E-Bikes mit einem festen Standort, wo man zum Beispiel am Bahnhof holen kann. Das sind 13% mehr als im Vorjahr. Und gleich ist die Nutzung von den Velo mit festem Standort zurückgegangen. Also hier etwas Ähnliches wie bei den Auto. Und bei den E-Scooter, bei den Trotti fällt auf, dass die Zahl der Fahrzeuge eher abgenommen hat letztes Jahr. Und zur Diskussion steht ja auch, ob man in Zukunft für die Fahrzeuge einen Helm muss tragen. Und das wäre dann natürlich gerade in diesem Shared Mobility doch ein relativ grosses Problem. Unter dem Strich sieht man also, die geteilte Mobilität hat in den letzten paar Jahren extrem zugenommen, aber wächst nicht mehr so überall gleich stark. Und es gibt auch ein paar Steine auf der Strasse.

0: Luna bei Lando, wo der Song rausgekommen ist, ist der Kandidat, den wir jetzt hören, noch nicht auf der Bühne sind.
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0: Unser Kandidat heute Morgen ist 13 Jahre alt, der Dimitri Arnold von Friesenberg. Guten Morgen, Dimitri.
3: Guten Morgen.
0: Du hast gesagt, du hast noch nie mitgemacht. Am Montag bist du immer voll dabei am Miträtseln. Und am Montag hast du eben das Glück, dass du nicht so früh in die Schule musst.
3: Ja, das ist so.
0: Das ist dann toll. Also mit was geht es denn los jetzt noch?
3: Mit Geschichte.
0: Mit Geschichte?
4: Oha.
3: Ja.
0: Gut. Spannendes Thema. Was sind da gerade in Geschichte?
3: Ja, ich und Geschichte, so Gegenstände aus der Familie und so.
0: Ah, okay. Das ist noch gut. Also dann nimmst du irgendetwas mit von daheim. In Absprache mit den Eltern.
3: Ja, du recherchierst über so die Vergangenheit und so.
0: Okay, gut. Spannend. Und sonst natürlich nebst dem WM, Fußball-WM, bist du auch mit dabei. Von wem fährst du noch, außer jetzt die Schweiz?
3: Also eigentlich für mich, also für niemand, aber sonst so. Die kleinen Staaten finde ich cool, wenn sie weit kommen.
0: Gut.
3: Finde ich jetzt cool.
0: Gut, Kap Verde und so. Wo wieder einen Punkt geholt haben gegen Uruguay.
3: Ja. Yeah.
0: Sehr gut. Und du holst jetzt hoffentlich 12 Punkte Minimum und Manu gibt dir jetzt den Buchstaben.
4: Ja, Dimitri, es ist der H wie Hit. Oder wenn wir beim Fußball sind, Hydration Break, den wir ja jetzt kennen. Also, das wäre das, was du musst merken und immer weiter sagen, wenn du es gerade nicht weißt.
0: Ja, zum Zeitsparen. Für dich gibt es definitiv kein Hydration Break in diesen 45 Sekunden jetzt, gell? Du ziehst du jetzt schön durch, wir drücken alle Däume und Dimitri, deine Zeit startet jetzt. Shorts, das sind kurze
3: Hosen.
0: Ein Oberteil mit Knöpf.
3: Weiter.
0: Dreisch auf dem Kopf.
3: Gut.
0: Dreisch auf dem Töff. Lieb.
3: Helm.
0: Eine Schlafgelegenheit am Seil zum Bambeln.
3: Weiter.
0: Eine Teesorte.
3: Kummer.
0: Eiskörner vom Himmel.
3: Hagel.
0: Fröhlich, lustig.
3: Heiter.
0: Die legen Eier.
3: Kühner.
0: Raubtier im Wasser.
3: Haifisch.
0: Der ist blau.
3: Himmel.
0: Kleines Holzhaus.
3: Hütte.
0: Nicht Tiefdruck.
3: Weiter.
0: Ein Werkzeug.
3: Hammer.
0: Da ist noch ein bisschen hinten reingekommen, der Hammer. Aber jetzt wollen wir mal schauen, ob das gelegt hat, Dimitri. Uiuiui. Hast spannend gemacht.
4: Schnell losgelegt, dann bist du beim Hemmli bleiben hängen, mit dem Oberteil mit Knöpf. Das müssten wir noch schnell auflösen. Eine Schlafgelegenheit, das Eili. Hängematte hätten wir dort gesucht.
3: Ja.
4: Vielleicht hast du die auch im Garten ab und zu. Teesorte habe ich Hummer verstanden.
3: Ist das richtig?
4: Wir hätten Hagebutten gesucht. Ich glaube, Hummer kann ich dort können wir nicht gelten. Dann bist du wieder durchgesaust, nicht Tiefdruck, dann hätten wir Hochdruckgebiet gesucht und ja, der Hammer, der ist leider ein bisschen zu spät gekommen, so kommst du auf 9 Punkte.
0: Ah, Hummer und der Hammer. Scheiße. Ja, genau, du bist da ganz ehrlich. Das nervt, wenn es auch nicht gerade langt. Aber hey, du bist im Radio gewesen, vielleicht ein bisschen Nervosität und so, Dimitri. Für das erste Mal tiptop gemacht. Wirklich kannst du auf die Schulter klopfen und mit gutem Gefühl in die Schule gehen.
3: Ja.
0: Hey, danke. Noch guten Rest und schöne Ferien dann, gell? Mach's gut.
3: Ja, merci.
0: Tschüss.
1: Ade.
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0: Wenn du jetzt Hummerwasser würdest trinken, nein, wir lassen dir vorstellen.
4: Und noch warm machen?
0: Nein.

0: Guten Morgen mit SRF 3, jetzt ein Update.
1: Die Nachrichten von SRF um 8 Uhr mit Dominik Rolli. Die USA und der Iran einigen sich auf weitere Schritte zu einem endgültigen Abkommen. Die Vermittler sprechen von Fortschritten auf dem Bürgerstock. Und in Kolumbien übernimmt bald der rechteste Präsident seit 70 Jahren. Abelardo de la Espriella gewinnt die Stichwahl knapp. Das Wetter, es geht sonnig und heiß weiter mit 33 bis 36 Grad. Am frühen Morgen ist die erste Verhandlungsrunde zwischen dem Iran und den USA auf dem Bürgerstock zu Ende gegangen. Die Delegationen waren hochkarätig besetzt. Für die USA vor Ort war Vizepräsident J.D. Vance, für den Iran Parlamentspräsident Mohammed Ghalibaf. Es seien ermutigende Fortschritte erzielt worden, heißt es in einer gemeinsamen Mitteilung der Vermittler Pakistan und Katar. Die USA und der Iran haben sich auf konkrete Schritte geeinigt hin zu einem endgültigen Abkommen innerhalb von 60 Tagen. Zum Beispiel wollen sie einen Gesprächskanal einrichten, um Missverständnisse und Zwischenfälle in der Straße von Hormuz zu verhindern. Beide Seiten hätten ein Interesse daran, im Dialog zu bleiben, sagt Auslandredaktor Philipp Scholkmann.
2: Für die US-Seite ist entscheidend, die Straße von Hormuz möglichst schnell wieder vollständig aufzukriegen. Da hängt zu viel dran für die amerikanische und die Weltwirtschaft. Für das iranische Regime winken als Gegenleistung internationale Anerkennung und Milliarden zur Stabilisierung der eigenen Herrschaft. Das sind starke Anreize, was nicht heißt, dass dieser Dialog zwischen Erzfeinden nicht bei nächster Gelegenheit schon wieder aus der Bahn geworfen werden könnte.
1: Bis Ende Woche soll auf dem Bürgerstock in Arbeitsgruppen weiter verhandelt werden. Dabei geht es vor allem auch um das iranische Atomprogramm. Der neue Präsident Kolumbiens heißt wohl Abelardo de la Espriella. Der Rechtsaußenkandidat hat die Stichwahl um das Präsidentenamt gewonnen. Er kam auf knapp 50% der Stimmen. Der linke Senator Ivan Zepeda kam auf 48,7%. Der Anwalt und Unternehmer de la Espriella warb während des Wahlkampfs unter anderem für einen harten Kurs gegen organisierte Kriminalität. Teresa Delgado berichtet.
3: Das linke Experiment in Kolumbien scheint vorbei. Der 63-jährige Menschenrechtsaktivist Ivan Cepeda, Kandidat der Regierungspartei von Gustavo Petro, unterliegt in der Stichwahl. Laut der ersten Auszählung mit weniger als einem Prozentpunkt Differenz. Ein äußerst knappes Resultat, welches zeigt, wie polarisiert das Land ist.
4: Lo reconocemos como un dato que es aún no oficial.
3: Ich erkenne das Resultat an, auch wenn es noch nicht offiziell ist, sagte Cepeda. Der 47-jährige Abelardo de la Espriella wäre nicht nur der rechteste Präsident Kolumbiens seit 70 Jahren. Der Anwalt und Geschäftsmann wäre auch der erste Kolumbianer.

0: kolumbianische Präsident, der mehrere Staatsbürgerschaften innehat. De la Espriella ist Kolumbianer, Italiener und US-Amerikaner. Unterstützt wurde de la Espriellas Kandidatur denn auch lautstark von Donald Trump. Während ein Teil der Kolumbianer eine wachsende Abhängigkeit von den USA fürchtet, sehen andere in engeren Beziehungen zur größten Militärmacht der Welt eine Chance. Die Chance, den schon über 60 Jahre andauernden bewaffneten internen Konflikt im Land zu beenden. Militärisch, mit Unterstützung der USA, nachdem die Friedensverhandlungen der Linksregierung von Gustavo Petro mit verschiedenen Rebellengruppen scheiterten.
1: Zu weiteren Kurzmeldungen. Im Schwarzen Meer ist ein Frachtschiff in Brand geraten. Laut ukrainischen Angaben war das Schiff zuvor von einer russischen Drohne getroffen worden. Dabei sei ein Besatzungsmitglied des Schiffs getötet worden. Die 8 anderen hätten gerettet werden können. In Katar ist es zu einer Explosion gekommen in einer Erdgasanlage. Nach der Explosion brach ein Feuer aus. Gemäß Behörden werden 18 Menschen vermisst, 54 weitere seien verletzt. Die Explosion ereignete sich in einem Industriegebiet in einer Anlage für den Export von flüssigem Erdgas. Und in Australien hat die Polizei den größten Kokainfund in der Geschichte des Landes gemacht. Sie entdeckte 2,7 Tonnen der Droge in einem Vorort von Sydney. Zwei Verdächtige wollten zunächst fliehen, wurden dann aber festgenommen. Bei einer Verurteilung droht ihnen lebenslange Haft. Die Resultate der Fußballweltmeisterschaft der Männer. Ägypten hat gegen Neuseeland gewonnen mit 3:1. Uruguay und Kap Verde spielten unentschieden 2:2. Ebenfalls unentschieden endete die Partie zwischen Belgien und dem Iran mit 0:0. Und Spanien hat gegen Saudi-Arabien mit 4:0 gewonnen. Die Börsendaten von SIX. Der Nikkei-Index in Tokio steigt um 1,6%. Den Euro gibt es für 92,58 und den Dollar für 80,82. Das waren die Nachrichten von Radio SRF, verantwortlich Adrian Huber.
2: Lucian Schmassmann, wie lange gibt es denn eigentlich jetzt noch Sonnenschein? Also das wird wahrscheinlich recht lang sein.
3: Ja, noch etwa, warte, muss ich schon rechnen, 13,5 Stunden, glaube ich.
2: Wow.
3: Könnte das sein? Ja, kurz vor der 9:30 geht es nämlich wieder unter. Wahrscheinlich wird aber dann die Sonne am Nachmittag auch da und dort mal kurz verdeckt. Vor allem über den Bergen von ein paar Quellwolken und auch sonst von ein paar so Gewitterwolken, die dann vom Schwarzwald her auch mal so ein bisschen über das Flachland können ziehen. Aber es ist so oder so heiß, da werden die Wolken nicht stören. Es gibt nämlich 32 bis 36 Grad als Höchstwert.
2: 5:08 SRF Verkehrsinfo mit Michael Krein und es hat 4 Unfälle um den Pannen gerade aktuell auf der Schweizer Strasse.
4: Ja, sehr viel los. Und zwar der erste Unfall passiert in Rostschweiz, Richtung St. Gallen, kurz vor Winkeln auf der linken Spur. Durch das hat er ab Uzwil mindestens 3/4 Stunden länger. Dann haben wir Panne Zentralschweiz, Richtung Gotthard, vor der Verzweigung Lopper, dort ist ein Lastwagen geblieben stehen, auf der rechten Spur, das hat er ab Kriens mindestens eine halbe Stunde länger. Dann haben wir auch noch einen Unfall Zentralschweiz, von Zug nach Luzern, vor Buchrein auf der linken Spur, das hat er dort ab Gisikon, Rad, auch eine halbe Stunde länger. Dann haben wir den Unfall im Berner Seeland, Richtung Bern von Biel her, und der ist zwischen Lies-Süd und Schöpfen, der Autobahnabschnitt ist jetzt gesperrt worden, dass man die Lastwagen kann bergen kann und ihr werdet zu Lies Süd ab der Autobahn abgeleitet. Dann haben wir einen Unfall in der Region Solothurn passiert, Richtung Bern vor Herkingen. Durch das plus 30 Minuten ab Rotrist. Weiter steht es dann noch bis Wangen an der Aare. Dann in der Region Zürich steht es von einem Gubrist, Richtung St. Gallen ab Dietikon und ab Burdorf Süd von Winterthur her ab Fredikon. Dann in der Region Basel dort von Frankreich her ab dem Grenzübergang Saint-Louis bis Wiesen. Dann weiter Richtung Luzern bis Badischen Bahnhof.
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2: Countdown für einige im Land, wo schon Sommerferien sind gleich anstehen, vielleicht 2 Wochen erwarten, eine Woche, zum Beispiel Region Basel-Land, Basel-Stadt oder Obwalden oder so. Da geht es mit dem Wochenende los, mit einem Bündeli-Tag. Und wie viel würdet ihr noch auf euch nehmen? So Kilometer im Auto, wie lange fahren? Was ist deine Schmerzgrenze, Manu?
7: Ist es klimatisiert?
2: Ja, klimatisiertes Auto.
7: Dann 6.
2: Nur was? 6 und nicht mehr?
5: Das ist heiß.
2: Okay. Lucian, dass wir in den Atlantik fahren, mehr gewöhnt, gell?
3: Absolut.
2: Aber die Vize-Nazi würde jetzt, wenn sie vom einen Ort, wo sie jetzt sind, zum nächsten Ort, hätten sie 20 Stunden in einem Auto von Los Angeles auf Vancouver, aus San Diego.
5: Ist eine Strecke.
2: Darum fliegen sie. Wir verfolgen sie und das Schweizer Team, das am Mittwoch dann hoffentlich wieder Höchstleistungen bringt. Zuerst einmal jetzt Vampire Weekend und This Life. Guten Morgen.
5: Morgen.

0: schöne Klassiker vom Stefan Eichel, Combien de temps. Guter Freund von mir hat ihn gerade gesehen in Frankreich auf seiner Tour. Und er hat gesagt, wahnsinnig, wie künstlerisch und auch physisch der Stefan Eicher einfach noch zu Wege ist. Absolute Wucht.
1: Parat.
0: Ja, 16 ab 8, guten Morgen. Auf Tour ist unsere Schweizer Fußballnationalmannschaft und das hoffentlich noch lang während der WM.
1: Ja, das ist zu hoffen.
0: Trainiert heute nochmal in San Diego, gell?
1: Ja, genau. Noch einmal trainieren und dann ab in Flüger. Gehen sie weg vom Basecamp, fliegen nach Vancouver und dort treffen sie dann Mittwoch oben auf Kanada.
0: Und im Gegensatz zu den ersten zwei Spielen reist die Nazi nicht einen Tag vor dem Spiel an, sondern zwei Tage vorher. Und das hat einen guten Grund, weiss unser Sportsmann Peter Schneider.
2: Nach San Jose ist die Schweiz geflogen. Knapp anderthalb Stunden ist es gegangen nach Los Angeles. Ist die Schweiz mit dem Bus gereist? Auch rund anderthalb Stunden. Nach Vancouver ist es aber ein bisschen weiter und darum geht die Reise früher noch los, sagt Adrian Arnold, Kommunikationschef vom Fußballverband.
3: Wir gehen jetzt zwei Tage vor dem Spiel, weil es halt ein langer Flug ist, also über drei Stunden, dass euch nachher die Erholungsphase im Hinblick auf das Spiel ein bisschen grösser ist.
0: Macht Sinn, die Schweiz will parat sein am Mittwoch oben dann für das letzte Gruppenspiel gegen Kanada. Wie es dann weitergeht, ist aber noch völlig offen. Im Vordergrund stehen zwei Optionen, wieder Vancouver oder wieder Los Angeles.
2: Und beides hat Vor- und Nachteile. Gönnt die Schweiz gegen Kanada, dann ist sie Gruppensiegerin und hat viel Zeit, acht Tage Pause bis zum nächsten Spiel, wo dann wieder zu Vancouver ist. Wird sie Zweite, dann geht es schon vier Tage später zu Los Angeles weiter. Das ist kürzer zum Anreisen, aber der Stress ist halt ein bisschen grösser, weil die Schweiz gerade wieder spielen muss.
3: Ja, ich glaube, wenn man das Gesamtpaket anschaut, logistisch, dann wäre natürlich die Gruppe Erste viel angenehmer. Dann hat man acht Tage Zeit, das heisst Zeit für sich zu erholen nach dem letzten Spiel. Plus, dass man eben wirklich in Ruhe zurück ins Basecamp gehen kann, dann nochmal vier bis fünf Tage verbringen kann. Dann kann die Sachen packen für die Reise, die nachher weitergeht in den USA.
0: Klar, also von der Logistik her ist es logisch, die Schweiz will den Gruppensieg und damit auch den Sieg gegen Kanada. Aber warum bleibt denn die Schweiz jetzt nicht einfach im Basecamp San Diego, wenn sie in Los Angeles spielt? Wäre doch einfacher.
2: Bestimmt. Allerdings, die FIFA die zahlt das Basecamp-Hotel nur bis zum ersten K.O.-Spiel. Ab dann übernimmt FIFA die Hotelkosten in der Spielstätte. Auch darum gibt die Schweiz spätestens am 1. Juli das Basecamp auf, obwohl sie sich dort sehr wohl fühlt, sagt Adrian Arnold vom Fußballverband.
3: Wir profitieren jetzt noch so lange, wie wir können. Und danach werden wir sicher mit einem leicht weinenden Auge, weil wir den schönen Ort müssen verlassen, San Diego verlassen, aber mit einem lachenden Auge im Wissen, dass es weitergeht.
2: Weitergehen in der K.O.-Phase. Ein bisschen komplizierter wird es, sollte die Schweiz Gruppe Dritte werden, was eigentlich fast nicht möglich ist. Aber dann wird es nach Boston oder San Francisco gehen.
0: Spätestens am Mittwoch oben weiss die Schweizer Fußballnationalmannschaft, wo die Reise bei der WM weitergeht. Wer der Gegner ist, wird dann übrigens erst später bekannt, wenn auch die anderen Gruppen ihre Vorrundenspiele abgeschlossen haben.

0: Das ist das ungeeignetste Lied, zum schnell aufs WC gehen, Lucas Graham, To Know a Girl. Unter zwei Minuten. Und das bei dieser Hitze. Nein, bin ich jetzt gerannt.
1: Aber es reicht zum Schnellschluck.
0: Ja, mach einen Hydration Break, wie man das an der Fußballweltmeisterschaft macht. Was hast du gesagt, schon wegen deiner Wasserflasche?
1: Die ist eigentlich immer schon fast leer, bevor ich überhaupt getrunken habe.
0: Vorbildlich, Manu, wirklich super.
1: Nimm jetzt einen Schluck.
0: Gut. Von wegen Trinken, ich habe heute gedacht, hey, also der Kaffee, den ich heute Morgen hatte, der hat sich also überhaupt nicht bewährt, der hat sich überhaupt nicht gelohnt. Da habe ich gemerkt, ich habe noch gar keinen Schluck genommen, der ist eiskalt.
1: Eist Kaffee?
0: Genau, mach jetzt auf den Eiskaffee aus.
1: Ja, muss so sein.
0: Trinkt genug, schaut zu euch. Piano, Piano, an diesem heißen Tag. Du hast das Ding und all this time auf SRF 3. Schönen

0: Vincent Weiss mit Musik sein. Um 8:30 jetzt die Zeit für die Kurznachrichten der Dominik Rolli.
1: Die USA und der Iran wollen einen Gesprächskanal einrichten, um Missverständnisse oder Zwischenfälle in der Straße von Hormuz zu vermeiden. Das ist ein Ergebnis der Gespräche vom Wochenende auf dem Bürgenstock. Dabei haben die USA und der Iran auch vereinbart, weiter zu verhandeln, um in den nächsten 60 Tagen ein endgültiges Abkommen zu schließen. In Kolumbien dürfte es zu einem Rechtsruck kommen. Der Rechtsaußenkandidat Abelardo de la Espriella hat die Stichwahl um das Präsidentenamt gewonnen. Der Anwalt und Unternehmer hatte im Wahlkampf unter anderem für einen harten Kurs gegen organisierte Kriminalität geworben. Und im Schwarzen Meer ist ein Frachtschiff in Brand geraten. Die ukrainischen Behörden sagen, das Schiff sei von einer russischen Drohne getroffen worden. Dabei sei ein Besatzungsmitglied des Schiffs getötet worden. Die acht anderen hätten gerettet werden können.
2: Ein Goal, das in dieser Nacht an der Fußballweltmeisterschaft gegeben hat, gibt es besonders zu reden. Nicht, weil es so schön war, sondern weil die Frage ist, ob es fair war oder nicht. Tanja Spichtig.
3: Es ist ein Goal von Uruguay gegen Kap Verde. Der Ausgleich zum 1:1. Das Goal, das hat eben einen faden Beigeschmack. Ein Spieler von Kap Verde hat Krämpfe gehabt und ist am Boden gelegen. Und dann ist ihm zuerst ein Spieler von Uruguay, der Federico Vinas, geholfen. Er hat schon sein Bein aufheben und den Fuß so dehnen, dass es den Krampf löst. Aber weil das Spiel weitergelaufen ist, hat er noch einfach den Fuß wieder losgelassen. Hat sich umgedreht, hat seinen Gegner liegen lassen und ist sich alle 16er anbieten. Schlussendlich hat er nicht Erdflanken versenkt, aber sein Teamkollege hat es 1-1 gemacht. Ob es fair war oder nicht, das könnt ihr selber schauen auf dem Instagram-Account von SRF Sport. Am Schluss ist der Match 2-2 ausgegangen.
2: Ich glaube nicht unbedingt Wetter zum Kampf bekommen. Es ist schön warm. Wir sind nicht wie Niedergrad, oder Lucian Schmassmann? Voll Frustessen macht nicht viel.
4: Ja, es ist eher heiß. Am Nachmittag gibt es nämlich 32 bis 36 Grad. Also kein Krampfwetter dazu, einfach Sonnenschein. Wir haben ein paar Quellwolken über den Bergen, die es vor allem über dem Osten, Graubünden beispielsweise, auch ganz lokal machen könnte, nass werden. Und sonst gibt es auch noch ein paar Wolkenfelder von Gewitter, die in der Nähe umeinander sind. Aber eben in dem Flachland geht es jetzt an den allermeisten Orten trocken bleiben. Vielleicht so ein bisschen Rhein entlang zwischen Basel und Schaffhausen, da ist auch noch die Chance, dass so ein Gewitter vom Schwarzwald sich bis dorthin könnte verirren.
2: 2:30 SRF Verkehrsinfo mit dem Michael Krein. Es ist immer noch viel los auf der Schweizer Strasse. Wie viele Unfälle aktuell?
5: Ja, 4 und eine Panne. Und der Start beim ersten Unfall, und zwar ist der Rostschweiz Richtung St. Gallen. Vor Winkel ist der passiert dort auf der Überholspur. Der hat mindestens ja, eine Stunde länger schon ab Uzwil. Dann haben wir aber gute Nachrichten aus der Zentralschweiz. Da haben wir einen Lastwagen gehabt, der ist geblieben stehen Richtung Gotthard. Bei der Verzweigung Lopper, der konnte weiterfahren. Geblieben ist noch Stau ab Horb. Und auch der Unfall in der Zentralschweiz Richtung Luzern vor Buchrein, von Zug her, konnte geräumt werden. Geblieben ist noch Stau ab Gisikon Rot. Und geblieben ist der Unfall im Berner Seeland Richtung Bern, kurz nach Lies Süd. Zwei Lastwagen sind dort ineinander. Wegen Bergungsarbeiten ist jetzt der Autobahnabschnitt Lies Süd schöpfen gesperrt. Wir werden jetzt Lies Süd ab der Autobahn geleitet. Dann haben wir noch den Unfall in Region Solothurn, passiert Richtung Bern vor Herkingen. Es steht ab Rotrist mit plus 30 Minuten. Dann in Region Zürich steht vor dem Gubrist Richtung St. Gallen ab Dietikon und ab Burdorf Süd. Von Winterthur her ab Fredikon und ans Basel dort von Frankreich her ab dem Grenzübergang Saint-Louis bis Wiesen.
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2: Also ich bin diese Szene anschauen, schnell währenddem noch auf Instagram vom SRF Sport mit dem Federico Vinas von der erzählten Stania, wo der Krampf will lösen von seinem Gegenspieler.
3: Wir sind uns glaube ich einig, oder? Nicht ganz so fair.
2: Es steht, es ist eine Frage, wie lautet eure Meinung? Ist das fair oder nicht fair? Aber ganz ehrlich, wenn du für dein Land kämpfst, du, deine Karriere, du kannst es, könntest ein Goal schiessen und dann lass halt schnell das Bein dort liegen.
3: Es ist einfach blöd, dass es gerade auf der Kamera so gefilmt worden ist, oder?
2: Hast du nicht irgendwie gerade am Verbluten oder so? Also, das ist jetzt meine Meinung. Aber
3: sorry, ich muss go Goal schiessen.
2: Wenn man probier ganz ehrlich ist, wären wir alle in der Grenze, um das Goal machen.
3: Ja, stimmt.

0: Summer Paradise, Baby. Genau so sieht das aus. Guten Morgen und guten Montag, die neue Woche. Und wir haben einen Anpack zu diesem Montag. Wie auch im Siderdoppel St. Gallen. Dort tönt es aktuell natürlich jetzt so. Da wird gekrampft, da wird geschafft. Wird die Bühne angeklatscht, bis wir dann noch auch selber können alle in die Hand klatschen. Im Open Air St. Gallen. Guten Morgen, Selin Verdelis.
1: Guten Morgen, Philipp.
0: Es ist so eine Sache mit den Festivals, nicht nur St. Gallen, sondern einfach, was alles da läuft, irgendwie gerade gefühlt gleichzeitig da, ist es irgendwie schwierig, eine Übersicht zu behalten. Darum haben wir die jetzt gerne auch mal mit unserem Studio geholt, um uns ein bisschen Übersicht zu geben über den SRF 3 Festivalsommer. Du bist ja voll überall mit dabei.
1: Genau.
0: Was müssen wir denn schauen und überhaupt, was lohnt sich denn?
1: Am Open Air St. Gallen jetzt dieses Jahr, muss ich sagen, es geht jetzt ja dann los, noch dreimal schlafen. Oder?
0: Genau.
1: Mich sehr. Und ich habe im Fall, mir geht es ähnlich wie dir. Ich habe alles müssen durchschauen und so. Ich kenne auch nicht mehr alles. Und das ist das Schöne, dass man so kann an den Festivals Sachen entdecken. Und ich würde euch eine Band ans Herz legen, eine, die ich schon gesehen habe. Und Achtung, die sind im Fall mit einem Staubsauger auf der Bühne. Das sind Pandalux.
0: Staubsauger?
1: Aus Rorschach, ja. Pandalux kommt wirklich so, weißt, wie früher als Kind hast du den doch so die Hand angesucht und dann gibt es so das Geräusch. So machen die das, so stehen die auf der Bühne. SRF 3 Best Talent Gütesiegelträger, die wir schon lange verfolgen, sich weiterentwickelt haben. Sie eröffnen die Sternenbühne am Samstag. Es gibt also einen schönen, smooth Start in den dritten Festivaltag.
0: Also Pandalux, der erste Tipp. Und Tipp Nummer 2, Lomi Rote, wieder ein SRF 3 Best Talent.
1: Bingo, Jamila.
0: Jamila!
1: Hey, und sie bringen mit als Empfehlung, weil es ist im Fall so schön zu sehen, so die Entwicklung von unseren Best Talents. Die ist im Fall so, hey, Philipp, ohne es echt, mehr Stunden, wie du da reingekommen, ganz schön, ich hoffe, sie hört mich jetzt nicht, aber wirklich, die hat fast kaum einen Satz rausgebracht. Ich dachte, nein, wie wird das? Hey, und jetzt geht die auf die Bühne, bam, da so bin ich, toll. Girl Pop vom Feinsten am Samstag, 10:05 Interstage, checkt sie ab.
0: Jamila mit ihrem bombastischen Sound. Und dann die letzte Tipp, dann Tipp Nummer 3.
1: Die Melody, auch ein Best Talent, wo ich euch sage, die live, Philipp, das haut dich um.
0: Jetzt musst du sagen, was macht denn die Melody so speziell auf der Bühne?
1: Hey, ja, ich weiss, wenn du das jetzt so hörst und ich sage, so, hey, das haut dich um, vielleicht kannst du das nicht ganz so zusammenbringen, weil das ist einfach auch schön, das ist schon so Sommermusik, die dich begleitet, aber hey, Philipp, ich sage dir, die Lied 3, und das meine ich im Fall ernst, mit jeder Zelle gefühlt, die diese Frau hat. Also mit Faber war sie auch schon auf Tour und auch dort. Wenn die anfängt zu singen, du bist im Fall einfach baff. Und es zieht dich richtig in Bann. Darum also nochmal zusammen so richtig mit ihr 3 am Sonntagmorgen am 11 Uhr auf der Sternenbühne. Mein Tipp.
0: Also mich hast und ich hoffe euch alle auch. 3 Tipps von unserer Festivalreporterin Selim Adelis, Pandalux, Jamila und Melody. Und man muss auch noch unterstreichen, all die Tipps beziehen sich jetzt nicht nur aufs Open Air St. Gallen, sind ja alle noch andere an Festivals unterwegs. Also abchecken, wenn und wo bei euch die so in der Nähe sind, wie zum Beispiel eben, da hören wir sie gerne.
1: Melody.
0: Und we win. Danke, Selin.
1: Gerne.

0: Nirvana, come as you are. Immer wieder erfrischend, auch wenn es schon lang, lang zurück ist.
1: Können wir brauchen, erfrischend.
0: Ja, das ist gut. Was hast du gesagt, Manu? Die Body war gestern schon gefühlt am Morgen früh. Da bist du ziemlich überrascht.
1: Hey, ja, ich war irgendwie vor der Zähne dort, um zu schwimmen. Und wirklich quasi jeder Schattenplätzchen, der noch so einigermaßen schön ist, ist besetzt. Besetzt sie also alle auf einem Haufen.
0: Ja. Was gibt es eigentlich Schöneres als am Morgen im Body, wenn es eben noch nicht Leute hat? Aber das kannst du im Moment jetzt auch vergessen.
1: Kannst du vergessen.
0: Ja, es ist wirklich heiß. Es ist so heiß, dass der Klassenpreis wichtiger ist als der Benzinpreis.
1: Es ist so heiß, dass sogar der Chris von Rosch sein Kopftuch abzieht.
0: Dass einem die überdachte Bushaltestelle wie eine Fata Morgana erscheint.
1: Und so heisst, dass man ohne Lötkolben kann löten.
0: Ja, definitiv. Und auch ohne Geschlechtsgewissen kann drinnen bleiben.
1: Und so heisst, dass man ohne Ofen kann Brot backen.
0: Ja, es ist schlicht so heiss, dass jeder Tisch zum Tischgrill wird.

0: Black Eyed Peas auf SRF 3. Guten Morgen, jetzt mit dem Update.
1: Die Nachrichten von SRF um 9 Uhr mit Dominik Rollin. Die USA und der Iran vereinbaren konkrete Schritte hin zu einem endgültigen Abkommen. Was auf dem Bürgerstock beschlossen wurde, sagen wir gleich. Und die linke Ära in Kolumbien ist vorerst vorbei. Der Rechtsaußenkandidat und Trump-Fan Abelardo de la Espriella gewinnt die Stichwahl ums Präsidentenamt. Das Wetter auch heute sonnig und heiß, 33 bis 36 Grad. 18 Stunden lang dauerten die Gespräche zwischen dem Iran und den USA auf dem Birkenstock. Für die USA vor Ort war unter anderem Vizepräsident J.D. Vance, für den Iran Parlamentspräsident Mohammed Ghalibaf. Es seien ermutigende Fortschritte erzielt worden, heißt es in einer gemeinsamen Mitteilung der Vermittler Pakistan und Katar. Nach dem Treffen auf dem Birkenstock gibt es jetzt auch konkrete Beschlüsse. Auslandredaktor Philipp Scholkmann.
2: Zum einen ein Fahrplan, wie das Rahmenabkommen mit konkreten Inhalten gefüllt werden könnte. Die beiden Seiten hatten sich dafür ja eine Frist von 60 Tagen gesetzt, als sie das Rahmenabkommen letzte Woche unterschrieben. Wie diese Detailarbeit jetzt laufen soll in all den komplizierten Dossiers, darauf habe man sich verständigt, melden die beiden Vermittler Katar und Pakistan jetzt in einer gemeinsamen Erklärung.
1: Beide Seiten hätten ein Interesse daran, den Dialog aufrechtzuerhalten. Die USA hoffen auf eine vollständige Öffnung der Straße von Hormuz. Und der Iran dagegen verspricht sich Lockerungen bei den Sanktionen, dass also zum Beispiel eingefrorene Gelder wieder freigegeben werden. Der neue Präsident Kolumbiens heißt wohl Abelardo de la Espriella. Der Rechtsaußenkandidat hat die Stichwahl um das Präsidentenamt gewonnen. Er kam auf knapp 50% der Stimmen. Der linke Senator Ivan Zepeda kam auf 48,7%. Der Anwalt und Unternehmer de la Espriella warb während des Wahlkampfs unter anderem für einen harten Kurs gegen organisierte Kriminalität. Südamerika-Korrespondentin Teresa Delgado.
3: Das linke Experiment in Kolumbien scheint vorbei. Der 63-jährige Menschenrechtsaktivist Ivan Cepeda, Kandidat der Regierungspartei von Gustavo Petro, unterliegt in der Stichwahl. Laut der ersten Auszählung mit weniger als einem Prozentpunkt Differenz. Ein äußerst knappes Resultat, welches zeigt, wie polarisiert das Land ist.
4: Lo reconocemos como un dato que es aún
3: Ich erkenne das Resultat an, auch wenn es noch nicht offiziell ist, sagte Cepeda. Der 47-jährige Abelardo de la Espriella wäre nicht nur der rechteste Präsident Kolumbiens seit 70 Jahren. Der Anwalt und Geschäftsmann wäre auch der erste kolumbianische Präsident, der mehrere Staatsbürgerschaften innehat. De la Espriella ist Kolumbianer, Italiener und US-Amerikaner. Unterstützt wurde de la Espriellas Kandidatur denn auch lautstark von Donald Trump. Während ein Teil der Kolumbianer eine wachsende Abhängigkeit von den USA fürchtet, sehen andere in engeren Beziehungen zur größten Militärmacht der Welt eine Chance. Die Chance, den schon über 60 Jahre andauernden bewaffneten internen Konflikt im Land zu beenden. Militärisch, mit Unterstützung der USA. Nachdem die Friedensverhandlungen der Linksregierung von Gustavo Petro mit verschiedenen Rebellengruppen scheiterten.
1: Im Schwarzen Meer ist ein Frachtschiff in Brand geraten. Die ukrainischen Behörden sagen, das Schiff sei von einer russischen Drohne getroffen worden. Dabei sei ein Besatzungsmitglied des Schiffs getötet worden, die acht anderen hätten gerettet werden können. Laut der Internetseite

0: Der Marine Traffic war das Schiff von einem türkischen Hafen gestartet und unterwegs nach Rumänien. Russland hat sich bisher nicht dazu geäußert. In Australien hat die Polizei den größten Kokainfund in der Geschichte des Landes gemacht. Sie entdeckte 2,7 Tonnen der Droge in einem Vorort von Sydney. Das Kokain befand sich in falschen Böden unter Schiffscontainern. Die Polizei hat zwei Verdächtige festgenommen, die zunächst versucht hätten zu fliehen. Ihnen droht bei einer Verurteilung lebenslange Haft. Woher das Kokain stammt, wird nun untersucht. Die Börsendaten von SIX. Der Euro wird zu 92,59 Rappen gehandelt, der Dollar zu 80,79 Rappen. Und das Wetter, heute ist es sonnig, über den Bergen bilden sich Quellwolken und am Nachmittag sind dort lokale Platzregen oder Gewitter möglich. Es wird heiß mit 32 bis 36 Grad. Das waren die Nachrichten von Radio SRF, verantwortlich Adrian Huber.
1: Jetzt sind gerade 5 ab 9 SRF Verkehrsinfo mit dem Michael Krein und du schaust ins Berner Seeland, da ist immer ein Autobahnabschnitt gesperrt.
2: Ja, und der Abschnitt ist auf der A6, und zwar wieder vorbei auf Bern fahren, zwischen Lies, Süd und Schöpfen. Der Abschnitt ist zu wegen einem Lastwagenunfall. Dort muss jetzt auch noch die Leitplanke repariert werden, und das dauert die Sperrung mindestens, wie wir im Moment wissen, bis am 11. Und das hat Stau ab Lies Nord. Dann in Ostschweiz Stau jetzt Richtung St. Gallen. Dort haben wir einen Unfall gehabt, bei Gossau. Der ist geräumt worden. Geblieben ist noch Stau ab Wiel. Stau durch Neumarkt Richtung Basel zwischen Eiken und Rheinfelden Ost wegen Bauarbeiten und in Basel von Frankreich her zwischen St. Johann und Wiesen.
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1: 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Ich hoffe, ihr seid gut gestartet in die neue Woche reingekommen. Seit dem 5. Manu Roth und ich, der Philipp Gerber, hier. Vorher unsere Festivalfrau Céline Verdelis im Studio gewesen, was sie freut aufs Open in St. Gallen. Und sie ist gerade zurückgekommen aus Griechenland und sie hat gesagt, also in Griechenland hast du ganz eine andere Hits als hier bei uns. Wo sie ausgestiegen ist, im Flugzeug hat sie gedacht, was ist denn da los? Also wirklich sehr, sehr viel, viel heißer gefühlt.
5: Ja, und der Ernst Bischoff hat uns da geschrieben im Studio, ich hoffe einfach, es schneit heute nicht. Es wäre mir also viel zu heiß zum Schnee.
1: Ja, es ist wirklich so heiß, da wird jede Steel-Drum automatisch zu einer Wokpfanne. Da hören wir Steel-Drum bei Purple Disco Machine. Guten Morgen.
5: Guten Morgen.

0: Tame Impala und Dracula am 13. ab 9. Guten Morgen, Hauptschweiz, Kanada. Können wir am Mittwoch dann riefen?
1: Oh ja.
0: In Vancouver geht es dann los. Jetzt hat die Schweizer Nazi noch das letzte Training in San Diego und dann eben reisen sie auf Kanada. Und die WM-Stimmung in den USA, die ist angekommen, sagt unsere Korrespondentin vor Ort, Barbara Golbi. Das haben wir schon gehört heute Morgen.
1: Ja, gut, natürlich in diesem Riesenland, vor allem für die Spielorte selber im und um die Stadien. Es zeigt sich aber auch bei den TV-Zuschauendenzahlen in den USA, die beim letzten US-Nazi-Spiel auf Rekordhöhe waren. Noch nicht ganz wie beim Super Bowl, aber immerhin weit über 20 Millionen haben in den Staaten zugeschaut, wie das Team USA gegen Australien gewonnen hat, Seattle.
0: Und auch zu Washington, also in den Städten, wo zum Beispiel kein Spiel stattfinden, ist die WM angekommen, sagt Barbara. In Public Viewing, Sportbars, aber auch in der Politik.
2: Im Vorfeld hat das Gefühl, dass Donald Trump der drückt der WM den Stempel auf. Natürlich mit seiner restriktiven Einwanderungspolitik oder Visa-Vergaben. Und es ist klar, jetzt Demokraten, logisch, die haben jetzt auch gemerkt, wir können im Gegenteil das auch wieder ausnutzen und können auch ein Zeichen setzen und auch zeigen, nein, es denken nicht alle so wie unser Präsident. Also es ist klar, Politik und Sport, das lässt sich nicht trennen. Das spielt eben immer ineinander hinein.
1: Aber konkret merken die Demokraten, dass die WM verschiedenste Länder und Kulturen zusammenbringt und so eigentlich eben ein Zeichen sendet, das nicht der Politik des republikanischen Präsidenten Trump entspricht.
0: Und Barbara Golbi beobachtet das eben auch gerade in Washington quasi vor ihrer eigenen Tür.
2: Washington ist halt so international. Schon nur mit allen Botschaften, die da sind und nachher auch eine ganze Weltbank und so weiter und so fort. Und da ist wirklich eine ganz coole WM-Stimmung, weil man hat eigentlich, egal welches Land gerade am Spielen ist, man hat immer irgendjemand aus dem Land oder will Wurzeln in dem Land, wo nachher sei es beim grossen Public Viewing auf der National Mall oder auch in den Sportsbaren ist.
1: In Washington D.C. sieht die Stimmung wegen der Politik von Donald Trump sonst eher bedrückt, nur 6% haben ihn gewählt.
2: Und jetzt habe ich wirklich das Gefühl, die WM, die bringt so eine Stimmung in die Stadt, wo man wie so ein bisschen, endlich mal etwas, wo man ein bisschen schnell abschalten kann und WM schauen und mal für einen Moment nicht an Donald Trump denken, am Bewohner im Weißen Haus in dieser Stadt, sondern einfach ein bisschen abschalten und Freude haben und zusammen das feiern.
0: Und darum sehen wir offenbar auch ganz viele Leute unterwegs in Judy Liebli, die arbeiten aktuell auch in Washington, sagt unsere Korrespondentin dort, Barbara Gold.

Ein von den vielen guten Schweizer Songs «Blue Light» von der Eileen Alistair auf SRF 3. Guten Morgen, am 19. ab 9 Uhr wird ganz schnell in der Region Zürichsee. Vorsicht auf der A3 Richtung Zürich zwischen Wollerau und Richterswil besteht Gefahr durch Gegenstände auf der Fahrbahn.

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0: Au revoir, Marc Forster und Sido am 9:30. SRF Verkehrsinfo, Entwarnung am Zürichsee auf der A3 Richtung Zürich zwischen Wollerau und Richterswil besteht keine Gefahr mehr durch Gegenstände auf der Fahrbahn. Dann im Berner Seeland ist die A6 Richtung Bern wegen Bergungs- sowie Reparaturarbeiten zwischen Lies Süd und Schüpfen bis um ca. 11 Uhr gesperrt, folglich Stau ab Liesen Ort. Und dann noch Stau im Aargau auf der A3 Richtung Basel zwischen Eiken und Rheinfelden Ost.
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0: Käse senden, Ed Sheeran, am 20 vor 10.
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0: Ich schlage vor, dass man sich wiederholt, wenn ich sage, es ist richtig heiß.
2: Hörst du?
0: Oder es ist heiß, aber da, aber heiß ist im Sommer eigentlich immer. Aber jetzt natürlich die aktuelle Hitzewelle, Lucian Schmass, von der wir gerade so drinnen stecken, die ist schon einfach extrem.
2: Ja, und zwar extrem aus zwei Gründen. Das erste nämlich ist mal die Länge der Hitzewelle. Seit dem letzten Mittwoch haben wir verbreitet die Temperaturen über 30 Grad. Das heisst, heute ist schon der Tag 6 von dieser Hitzewelle. Und voraussichtlich geht das mit dieser Hitze noch bis Ende Monat weiter. Das heisst, an vielen Orten werden dann schlussendlich bei 14 Tagen hintereinander sein, wo es 30 Grad oder mehr gegeben hat. Und dass so eine lange Hitzewelle extrem ist, sehen wir, wenn wir in die Vergangenheit schauen. An vielen Orten nämlich ist im Hitzesommer 2003 die längste die Hitzewelle bis jetzt registriert worden. Zu Bern oder in Zürich sind es damals 11 heiße Tage nacheinander gewesen, zu Basel sogar 12. Und eben an all diesen Orten sieht es noch aus, dass der Rekord aus dem 0-3 gebrochen wird.
0: Wir sind jetzt erst am Tag 6 von diesen möglichen 14.
2: Pff, geht noch ein bisschen.
0: Aber eben die Länge sogar im Rekordbereich. Was ist denn das Zweite, was die Hitzewelle jetzt so außergewöhnlich macht bei uns?
2: Das Zweite sind die konstant einfach sehr hohen Temperaturen. Es sind nicht einfach nur Temperaturen so 30, 31 Grad, wo auch ja als Hitze Tag wird gelten, sondern sind es mehrere Tage nacheinander, laufen wir jetzt immer so 35 Grad oder zum Teil sogar noch ein bisschen mehr. Es wird in den nächsten Tagen noch mal ein bisschen heißer. Die heißeste Phase haben wahrscheinlich so am Donnerstag, Freitag, Samstag mit Temperaturen von 36 bis lokal sogar 38 Grad. Und es ist dann sehr wahrscheinlich, dass es auch einen neuen Allzeit-Hitzerekord für den Monat Juni wird geben. Der liegt momentan nämlich noch bei 36,9 Grad. Und übrigens, wenn wir Richtung Westen schauen, Richtung Frankreich, dann sehen wir, es geht noch ein bisschen extremer. Da gestern schon 40 Grad oder mehr gehabt. Und in Bordeaux, Südwestfrankreich, geht es heute und morgen bis zu 42 Grad.
0: Das ist dreimal rot, obwohl ich in die Ferien gehe.
2: Richtig Bordeaux.
0: Ja.
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0: Ich komme dann als Teekocher zurück.

0: SRF 3, guten Morgen um 10 vor 10. Jetzt mit der Frau Droder, Olivia Rodrigo. Mit gerade mal 17 Jahren ist Olivia Rodrigo international durchgestartet. Die Driver License war für sie der Start. Mittlerweile sind 5 Jahre vergangen und sie hat letzte Woche ja schon ihr drittes Album rausgegeben mit dem doch noch relativ langen Titel «You Seem Pretty Sad for a Girl So In Love». Und vieles wird geschrieben über ihr neues Album, aber nichts Schlechtes. Kritiker sind sich einig. Olivia Rodrigo ist ganz weit oben angekommen im Pop-Himmel und das zeigt sich auch in den Streaming-Zahlen und den Chartplatzierungen. Dort bricht sie Rekord und belegt Top-Platzierungen auch bei uns in der Schweiz. Mit dem Album ist sie auf Platz 1 und mit den Singles ist sie gerade 3-mal vertreten in den Charts. Mit dem Song «The Cure» auf Platz 19. «Drop Dead» ist auf dem 17. Und «Stupid Song» ist auf dem 4. mittlerweile. Und von dem Erfolg, respektive die Aufmerksamkeit, die Olivia Rodrigo auf sich zieht, profitieren auch wir in der Schweiz. Und das nicht nur, weil sie so hoch oben in der Hitparade vertreten ist. Unsere Chartsfrau Stefanie Brändli.
1: Nein, es hat mit einem Auftritt von der Olivia Rodrigo an einem Fantreffen zu LA zu tun. Dort hat sie ein Liebjahr gehabt, das uns ein bisschen fest schmeichelt. «Chem Le Valais» steht über einem Walliser Wappen in Herzform. Und ihr könnt so jetzt denken, natürlich ist das viral gegangen. Gesehen hat es auch ein Tourismus-Account vom Kanton Wallis. Und sie haben sogar kommentiert, dass Olivia Rodrigo also jederzeit willkommen sei, um das echte Wallis hinter dem Shirt zu entdecken. Warum die 23-Jährige das Liebli angehört hat, ist nicht ganz klar. Die Walliser Zeitung «Le Nouveliste» schreibt, dass es aus einem Vintage-Online-Shop sei.
0: Steffi Bändli von der SF3 Hitparade. Mittlerweile kann man sicher schon Nachahmungen von diesem «Chem Le Valais»-Shirt kaufen. Da ist sie, Olivia Rodrigo und «Stupid Song».

0: Souls mit Sally. Ich sage auch Sally, wünsche euch einen schönen Montag. Und Jenny Herren gibt es gerade nach den News. Guten Morgen, schönen Montag.
1: Die Nachrichten von SRF um 10 mit Manuel Risi. Und wir beginnen in der Schweiz. Der Bundesrat will die Schweizer Kandidatur für die Olympischen Winterspiele im Jahr 2038 finanziell unterstützen. Und das kommt bei Kantonen, Verbänden und den Parteien mehrheitlich gut an. Das zeigt das Resultat der Vernehmlassung. Der Bund will für die Olympischen Winterspiele 2038 maximal 200 Millionen Franken beisteuern. Die Spiele sollen dezentral stattfinden, sagte Sportminister Martin Pfister am Morgen vor den Medien. Finanziert werden sollen sie weitgehend privat. Dies habe in der Vernehmlassung mehrheitlich überzeugt. Es gebe aber auch kritische Stimmen.
2: Es gab hingegen vereinzelt Forderungen, dass die Bevölkerung über dieses Vorhaben abstimmen soll. Der Bundesrat ist der Auffassung, dass es für diese Kandidatur keine eidgenössische Volksabstimmung braucht. Das finanzielle Engagement des Bundes ist deutlich kleiner als bei früheren Kandidaturen und die Risiken erscheinen kontrollierbar.
1: Bekommt die Schweiz den Zuschlag, wäre sie das erste Gastgeberland Olympischer Winterspiele. Bisher fanden die Spiele jeweils in einer Gastgeberstadt bzw. Region statt. Für die Spiele sollen bereits bestehende Sportanlagen genutzt werden. Der Tourismus wächst. Neue provisorische Zahlen des Bundesamts für Statistik zeigen, sowohl die Ausgaben der Schweizer Bevölkerung für Reisen ins Ausland nehmen zu, als auch die Einnahmen durch ausländische Touristen in der Schweiz. Diese hätten letztes Jahr rund 20,5 Milliarden Franken für Reisen in die Schweiz ausgegeben. Das sind 1,6% mehr als im Jahr davor. Schweizerinnen und Schweizer gaben knapp 2% mehr für Auslandreisen aus. Unter dem Strich bleibt die sogenannte Fremdenverkehrsbilanz für die Schweiz positiv. Das heißt, ausländische Reisende bringen mehr Geld in die Schweiz, als Schweizer Reisende im Ausland ausgeben. Ins Ausland. In Südkorea ist ein ehemaliger Justizminister zu einer 25-jährigen Haftstrafe verurteilt worden. Hintergrund ist seine Rolle in der Staatskrise vor 1,5 Jahren. Der damalige Präsident Yoon Suk-yeol hatte den Ausnahmezustand und das Kriegsrecht in Südkorea ausgerufen. Yoon wurde deshalb bereits im Februar verurteilt zu lebenslanger Haft. Er hat dagegen Berufung eingelegt. Auch der nun verurteilte Justizminister kann das Urteil noch anfechten. Der Blick zur Börse. Der Swiss Market Index liegt im Moment bei 13.738 Punkten, minus 0,3%. Der Euro wird zu 92,55 Rappen gehandelt, der Dollar zu 80,87 Rappen. Die Daten stammen von SIX. Und die Wetteraussichten. Es ist sonnig und heiß bei 32 bis 36 Grad. In den Bergen kann es lokal Platzregen oder Gewitter geben. Das waren Nachrichten von Radio SRF. Verantwortlich Adrian Huber.
3: SRF Verkehrsinfo von 10.03 Uhr. In Berner Seeland ist die A6 Richtung Bern bis heute um ca. 11 Uhr wegen Aufräumarbeiten nach einem Unfall zwischen Lies Süd und Schöpfen gesperrt. Folge Stau ab Lies Nord. Und Stau im Aargau auf der A3 Richtung Basel zwischen Eiken und Rheinfelden Ost. Habt Sorge.
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3: 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So, ich glaube, wir testen mal noch gut, wie es läuft in dieser Hitze. Wir suchen, wie immer am Ende, nicht die Hitze-Haha-Sekunden, sondern wie immer die Hitze-Sekunden. Eine Sekunde gibt es von einem Song, den ihr wahrscheinlich erkennt im besten Fall. Heute passt er auch noch gut zu dem, der eben draussen so abgeht. Doch ein bisschen Hitze. Ah, es waren jetzt mega, mega gute Tipps für so früh am Morgen und so viel Wärme. Jenny Herren am Mic wünscht einen guten Montag. Und eben, zuerst gehen wir auf Budapest mit dem George Ezra. Und dann hören wir rein in die Sekunde. In gut 6 Minuten.

0: Das ist der Baschi mit Hausbauen, der ist unterwegs mit SRF 3 im Montagvormittag.
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0: Die suchen wir jeden Montag nach den 10 und heute ist es sogar ein bisschen anders. Heute haben wir gefunden, hey, es ist so heiß, dass wir können eh schon nicht mehr ganz gerade denken. Oder Samuel Konrad aus der SRF-Redaktion hat gesagt, wir machen eine Sekunde heute noch kürzer als eine Sekunde.
2: Ich habe ein bisschen aufgerundet. Ich habe gefunden, sonst ist es wirklich zu einfach.
0: Du bist gekommen und hast heute Morgen gesagt, du hast deine Sekunde noch ein bisschen gekürzt. Also wie hast du sie gekürzt?
2: Ja, es heisst eigentlich Hitsekunde, genau. Jetzt ist es halt 80 Hundstel.
0: Also wir suchen.
2: Aber das wird länger, ich bin überzeugt.
0: Ja, ich bin auch überzeugt, dass es länger
2: ist. Das ist einfach Vertrauen in unsere Hörerschaft, Jenny.
0: Das ist mega gut. Ich habe gedacht, hey, es ist so heiß, es ist einfach vielleicht ein bisschen schwierig mit allem und so drum.
2: Verstehe ich auch.
0: Oder? Ja. Wir denken einfach ein bisschen anders. Aber beide haben es gut gemeint. Also, so tönen die 0,8 Sekunden heute.
2: Voilà, einfach, oder?
0: Das ist wirklich viel schneller als eine Sekunde.
2: Komm jetzt.
0: Krass. Also komm, ich gebe ihn nochmal. Ja.
2: Find mal raus.
0: 079-308-3333. Schickt uns eine WhatsApp-Sprachnachricht. Und sie kommen schon mega schnell rein.
2: Das ist, ja, das okay, kommt, ist gut.
0: Schickt uns die Nachricht. Was für einen Song suchen wir mit diesen 0,8 Sekunden? Wir freuen uns drauf.

0: Du hast selbstverständlich recht, Samuel Konrad. 0,8 Sekunden längstens für unsere Hörerinnen und Hörer.
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0: Weil wir sie eben vorhin angekündigt, die Hitsekunde ist heute tatsächlich ein bisschen kürzer als eine Sekunde, weil das einmal Konrad gefunden hat, hey, es ist im Fall also
2: 0,8 easy. Sekunden so zu viel für den, habe ich gefunden. Und das schreibt auch SF3-Hörer Christian Boss. Ja. Also ich bin da nicht allein mit dieser Meinung.
0: Dass es wirklich gelangt hat. Ich bin fast vertrauen gehabt. Also wir spielen die 0,8 Sekunden nochmal schnell, so hat es tönt. Ja. Und dann hat jemand gesagt, also es ist wirklich, es ist so viel Nachricht gekommen, und eigentlich 99,9% sind richtig gewesen. Zwei haben gesagt, hey, das muss der da hier sein. Nein, einfach nicht ganz.
2: Es ist nicht Lemon Tree.
0: Es ist nicht Fool's Garden, das wäre der gewesen.
2: Aber da hast du ja auch tief graben müssen in all diesen Nachrichten, die du gekommen sind, damit du falsch gefunden hast. Sonst, das Fälligste, was ich noch gefunden habe, war Seed. Da stimmt der Interpret nicht, der Sänger, aber natürlich schon, wo wir suchen. Aha. Und dann haben wir noch Am Meer statt.
0: Am Gabi von Krauchtour. Eben nicht Am Meer, sondern was haben wir gesucht?
3: Das Haus am See.
0: Ja, das Haus am See natürlich. Peter Fox. Genau. Was ich auch sehr lustig gefunden habe, geschrieben, das Haus am, ich klammer, Kühlensee oder noch besser, das Haus mit Klimaanlage. Gabi, bei dir ist jetzt selbstverständlich ohne das Thema. Deine Tipps gegen doch die Wärme, die manchmal ein bisschen beängstigend kann sein, was ratest du oder was machst du dagegen?
3: Ja, möglichst drinnen sein, viel trinken. Mhm. Aber das kann man natürlich nicht immer. Ich bin natürlich auch sehr, sehr gerne im Garten draussen und dann halt einfach im Schatten nachher.
0: Einfach so ein bisschen im Schatten anschleichen.
3: Ja,
0: verstehe ich. Mega gut. Und Peter Fox, Haus am See. Du hast nicht zufälligerweise dein Haus oder deine Wohnung steht nicht am See?
3: Eben nicht, nein, leider.
2: Klimaanlage.
3: auch nicht.
0: Aber hey, wir sind ja mittlerweile recht geübt im gut Lüften, oder? Das braucht man manchmal gar nicht den See. Gabi, danke vielmals. Du bist eine von sehr vielen, die sehr schnell war und die 0,8 Sekunden selbstverständlich gelangt haben. Merci vielmals für mitzumachen. Und
3: bitte gerne.
0: Gut kühl, gut drin bleiben, gut
3: das
0: schatten.
3: Das wünsche ich euch auch.
0: Merci vielmals, Gabi. Und dann wollen wir natürlich also nicht nur 0,8 Sekunden, sondern das ganze Haus am See.
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Fantasy Lovebox, Bitter Moon. Unterwegs seid ihr mit SRF 3. SRF Verkehrsinfo von 10.30 Uhr. Vorsicht in der Region Freiburg auf der A12 Richtung Bern zwischen Düdingen und Flamatt besteht Gefahr durch Gegenstände auf der Fahrbahn. Im Berner Seeland ist die A6 Richtung Bern bis heute um ca. 11 Uhr wegen Aufräumarbeiten nach einem Unfall zwischen Lies Süd und Schöpfen gesperrt. Und dann Stau im Aargau auf der A3 Richtung Basel zwischen Eiken und Rheinfelden Ost sowie in der Region Basel auf der A3 von Frankreich kommend dort bis Wiese. Ich wünsche eine gute Fahrt. Jenny, Herren und Mick, schön gehen wir zusammen durch den Montagmittag und darüber hinaus.

0: SRF Verkehrsinfo von 10.44 Uhr. Vorsicht in der Region Zürich auf der Oberlandautobahn Richtung Uster zwischen Wangen und Hegnau besteht Gefahr durch Gegenstände auf der Fahrbahn. Wo seid ihr euch am Wochenende abkühlen? In einem Fluss, in einem See oder vielleicht sogar mitten in der Stadt, in einem Brunnen?
1: Der absolute Hotspot sind wirklich die Schatzbrunnen. Das sind drei ovale, grosse Betontröge, sage ich mal, die mitten in der Altstadt sind, auf einer relativ breiten Gasse, die so einen platzartigen Charakter hat. Und ja, das lädt natürlich wirklich auch ein, zum dort zu baden.
0: Das hat der Urs Fuchs, er ist Leiter vor Wasserversorgung vor Stadt Winterthur. An heissen Sommertagen sieht man dort gerne wieder Menschen mitten in der Altstadt, wie sie sich im kühlen Nass vom Brunnen erfrischen. Und das natürlich aus gutem Grund.
1: Winterthur hat keinen See. Es fließt auch nicht irgendwie ein grosser Fluss mitten durch die Stadt. Von dem her, man muss ja nicht alles verbieten, was Spass macht.
0: Das ist sehr schön gesagt. Auch zu Basel ist Brunnenbaden im Trend, zum Beispiel beim Münsterplatz. Basel Tourismus hat sogar extra eine Karte zum Brunnenbaden online gestellt. Aktuell haben sie aber, weil es so beliebt ist, gibt ein bisschen Probleme mit der Wasserqualität. Und nicht in allen Städten in der Schweiz dürfen die Leute Füße in Brunnen haben. Oder die Brunnen geht ganz quasi zum Swimmingpool umfunktionieren in diesen Tagen. In der Stadt Bern beispielsweise, wo es x historische Brunnen gibt, ist es verboten. Die Brunnen sind Denkmaler und das Baden können am Sandstein schaden. Ähnlich argumentiert auch die Stadt Luzern. Und auch in der Stadt Zürich sieht man es nicht gerne, wenn Menschen in den Brunnen baden. Grund da sind laut Benjamin Schenk, Mediensprecher für Wasserversorgung Stadt Zürich.
2: Also der hygienische Aspekt, dass natürlich das Baden von den Personen oder eben auch von Tieren beispielsweise, dann würde die Hygiene beeinträchtigen. Und das andere ist einfach auch natürlich wegen der Haftung, wenn etwas passiert, dass wir entsprechend da keine Haftung können übernehmen von dieser Seite. Und darum haben wir jetzt generell die Weise, dass wir die Brünen bei uns nicht als Badebrünen vorgesehen.
0: Ja, nicht überall wird also der Badenspass im Brunnen toleriert. Zum auf Nummer sicher gehen, kumpelt man also immer noch lieber in einen See oder in einen Fluss, dort wenn man sich nicht weggeschickt. Jetzt gebe ich die Frage gerne raus, wie geht ihr mit der Hitze um? Also über die Mittagspause zum Beispiel oder auch im Büro. Hat euch vielleicht sogar eure Chefin heute freigegeben? Oder gibt es früher Feierabend, so ein bisschen hitzefrei quasi? Gebt uns doch die schönen Geschichten rund um die Hitze, die manchmal nicht nur schön ist, auf 079 308 3333.

0: zurück. Er gibt sein Amt als Regierungschef und als Chef der Labour-Partei ab. Er ziehe damit die Konsequenzen aus den anhaltend schlechten Zustimmungswerten, sagte Starmer vor den Medien am Regierungssitz in London. Jede Entscheidung, die er getroffen habe, habe er für das Land, das er liebe, getroffen.
1: Every decision I've taken has been about putting the country I love first. That is why I will resign as leader of the Labour Party. I have spoken to His Majesty the King this morning to inform him of my decision.
0: Er habe den König am Morgen über seinen Rücktritt informiert. Er bleibe im Amt, bis seine Partei einen Nachfolger oder eine Nachfolgerin für ihn bestimmt hat. Dies solle rasch geschehen, sagte Starmer. Ein neuer Parteivorsitzender solle bis im September im Amt sein, wenn das Parlament seine Arbeit nach der Sommerpause wieder aufnimmt. Nach den Verhandlungen zwischen den USA und dem Iran auf dem Bürgenstock sollen die Gespräche auf tieferer Ebene fortgesetzt werden. Mit dem Fahrplan, auf den sich die Parteien geeinigt hätten, könne es sofort mit technischen Gesprächen weitergehen, teilt das Schweizer Außendepartement mit. Der Fahrplan ziele darauf ab, sich innerhalb 60 Tagen endgültig zu einigen. Die Schweiz begrüße die konstruktiven Fortschritte, die bei den Verhandlungen auf dem Bürgenstock erzielt worden seien, und sie sei weiterhin bereit, diesen Prozess zu unterstützen. Der Bundesrat will die Schweizer Kandidatur für die Olympischen Winterspiele im Jahr 2038 finanziell unterstützen, und das kommt bei Kantonen, Verbänden und den Parteien mehrheitlich gut an. Das zeigt das Resultat der Vernehmlassung. Der Bund will für die Olympischen Winterspiele 2038 maximal 200 Millionen Franken beisteuern. Die Spiele sollen dezentral stattfinden, sagte Sportminister Martin Pfister am Morgen vor den Medien. Finanziert werden sollen sie weitgehend privat. Dies habe in der Vernehmlassung mehrheitlich überzeugt. Es gebe aber auch kritische Stimmen.
2: Es gab hingegen vereinzelt Forderungen, dass die Bevölkerung über dieses Vorhaben abstimmen soll. Der Bundesrat ist der Auffassung, dass es für diese Kandidatur keine eidgenössische Volksabstimmung braucht. Das finanzielle Engagement des Bundes ist deutlich kleiner als bei früheren Kandidaturen und die Risiken erscheinen kontrollierbar.
0: Bekommt die Schweiz den Zuschlag, wäre sie das erste Gastgeberland Olympischer Winterspiele. Bisher finden die Spiele jeweils in einer Gastgeberstadt bzw. Region statt. Für die Spiele sollen bereits bestehende Sportanlagen genutzt werden. Die Wetteraussichten: Es ist sonnig und heiß heute bei 32 bis 36 Grad. In den Bergen sind einzelne Platzregen oder Gewitter möglich. Das waren Nachrichten von Radio SRF, verantwortlich Tobias Meyer.
3: SRF Verkehrsinfo von 11.03 Uhr. Entfernung in der Region Zürich auf der Oberlandautobahn Richtung Uster. Zwischen Wangen und Hegnau besteht keine Gefahr mehr durch Gegenstände auf der Fahrbahn. Dann Entfernung auch in der Region Freiburg auf der A12 Richtung Bern. Zwischen Düdingen und Flamatt besteht keine Gefahr mehr durch Gegenstände auf der Fahrbahn. Im Berner Seeland ist die A6 Richtung Bern zwischen Lies Süd und Schöpfen wieder offen. Und dann noch Stau oder stockend in der Ostschweiz wegen eines defekten Lastwagens auf der A1 Richtung St. Margrethen zwischen Winkeln und dem Rosenbergtunnel. Im Aargau auf der A3 Richtung Basel zwischen Eiken und Rheinfelden Ost und in der Region Basel auf der A3 von Frankreich kommend bis Wiese.
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3: Über Mobbing nicht nur reden, sondern singen oder zu tanzen. Genau das macht die Aktion Say Hi letztes Jahr mit unserem SRF 3 Best Talent Dana.
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3: Und auch in diesem Jahr wird auf das wichtige Thema Mobbing wieder aufmerksam gemacht. Wer die Stimme und das Gesicht vor Aktion ist, das ist seit heute klar. Und wir hören her in den nächsten Viertelstunden. Jenny Herren am Mick wünscht einen guten Moment. Hallo miteinander.

0: Das ist einer von den ganz grossen Roxette, How Do You Do auf SRF 3. Und letztes Jahr hat SRF 3 Best Talent Dana Folgendes gesagt.
1: Ich glaube, ehrlich gesagt, egal wie viel Therapie das ich hinter mir habe, ich würde nicht sagen, dass ich das zu 100% überwunden habe oder jemals werde.
0: Sie redet auch über ihre Erfahrungen, die sie mit Mobbing gemacht hat und die Spuren hinterlassen haben. Sie war letztes Jahr beim Anti-Mobbing-Projekt von SRF Kids dabei, bei Say Hi.

0: zwei Highlight und Video eingeschickt und so ein Zeichen gesetzt für einen Zusammenhalt. Heute hat SRF Kids bekannt gegeben, mit wem Say Hi in die nächste Runde geht. Ich verstehe, wenn ihr jetzt da keinen Aha-Moment habt. Der Sänger da kennt ihr mit grosser Wahrscheinlichkeit noch nicht. Er ist gerade 14 geworden, kommt aus Mönchaltdorf im Zürich Oberland, der Ilko.
1: Ich bin bei Say Hi dabei, weil ich wirklich will, dass Leute die Musik hören, die gegen Mobbing steht, die alle zusammen verbindet.
0: Mit 9 ist der Ilko aus der Ukraine wegen dem Krieg in die Schweiz gekommen, zusammen mit seiner Schwester und seiner Mami. Die Musik hat natürlich alles durch begleitet, schon von klein auf.
1: Seit 3 singe ich und es ist auch sehr wichtig für mich, dass Leute meine Musik hören, weil ich trage auch sehr viel meine Musik rein. In meinen Songs, auch im Say Hi Lied, ist auch ganz viel Sinn rein.
0: Das Lied zu Say Hi kommt dann Mitte August raus, wenn Say Hi offiziell anfängt. Die Message, Musik verbindet uns über alle Sprachen weg, ein Thema, das ihm persönlich ganz wichtig ist.
1: Weil ich weiss selber, wie das ist, wenn man neu ankommt und gar nicht verstehen kann, nicht reden kann. Genau deswegen ist es auch sehr wichtig für mich, dass Leute das überall in der Welt hören.
0: Der 14-jährige Ilko war gerade noch im Finale von The Voice Kids in Deutschland. Ab Mitte August steht er dabei bei Say Hi auf srfkids.ch und wir hören von ihm I Never Lose.

0: Linkin Park, Castle of Glass. Das ist der Montagvormittag.
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0: Ja, macht er es oder macht er es nicht? Schon das ganze Wochenende ist spekuliert worden, ob der britische Premier Keir Starmer zurücktritt. Vor genau einer Stunde ist es das so wie gewesen? Der Starmer hat seinen Rücktritt eben doch bekannt gegeben. Kathrin Hess vom Info 3.
2: Ja genau, der Keir Starmer hat vor der Tür von seinem Amtssitz und Wohnort, der Downing Street 10, den Medien verkündet, dass er seinen Platz räumen will. Wie ist es aber überhaupt so weit gekommen, dass es in Großbritannien schon wieder einen neuen Premier braucht und wer hat sich schon in Position gebracht, um das Amt zu übernehmen? Das schauen wir genau an, in guter halben Stunde im Info 3.
0: SRF Verkehrsinfo von 11.31 Uhr in der Ostschweiz auf der A1 Richtung St. Gallen zwischen Gossau und Winkeln Stau wegen eines Unfalls. Dann weiter Stau wegen eines defekten Lastwagens Richtung St. Margrethen zwischen Winkeln und dem Rosenbergtunnel. Dann Stau oder stockend auch am Walensee auf der A3 Richtung Chur zwischen Wesen und Mühlehorn. Im Aargau auf der A3 Richtung Basel zwischen Eiken und Rheinfelden Ost und in der Region Basel auf der A3 von Frankreich her bis Wiese. Ich wünsche eine gute und sichere Fahrt, habe Sorgen und auf den freue ich mich. Britney Spears, Jenny Herren am Mic. Kommen gut richtig mit. Hallo miteinander.

0: Dermot Kennedy, Funeral. Ihr seid unterwegs in diesem Montagvormittag, richtig Mittag mit SRF 3.
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0: Hey, wir machen ein bisschen Rock. Und es gibt live aktuell aus der Schweiz gesehen von den Basement Saints. Die bewegen sich so ein bisschen zwischen dem sehr klassischen Rock'n'Roll, Blues und ein bisschen Soul. Wenn man genauer herhört, dann merkt man auch, was sie selber gut finden. Sie sind sehr stark inspiriert von den ganz grossen wie Deep Purple, The Doors etc. Und ihr Markenzeichen ist die Hammond-Orgel, die sich auch so ein bisschen tönen wie in den 70er. Zum Beispiel da oder dann tun sie eben auch so.
2: I'm alive, doing fine, and that's all right.
0: Das Trio ist unterwegs, zum Beispiel am 24. Juni zu Schönewert an den Kulturtag Bühl. Dann sind sie am 3. Juli am Einsiedler Musikfest und am 4. Juli am Festa in Valle zu Bellinzona. Und auch der Remo Forer ist unterwegs.
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0: Und für ihn könnte ein bisschen die Höhe, ist es vielleicht auch nicht ganz so heiß. Er spielt zum Beispiel am 4. August im Secret Garden in der Lenzer Heide oder am 20.8. Dann ändert wieder so ein bisschen Dunger, Arwärme, Zerubigen bei der Mühle Hunziken auf der Bühne am Teich.
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Aber you, Roxy Music, müssen schnell auf die Straße schauen. Es ist eine Verkehrsinfo von 11.51 Uhr. Vorsicht in der Region Basel auf der A22 Sissach-Augs zwischen Sissach und Ittingen in beiden Richtungen besteht Gefahr durch eine Entenfamilie auf der Fahrbahn. Passt auf, habt Sorge zu den Enten, kommen gut weiter.

0: Seven Sons und Hoosier, kurz vor der 12. Es trifft Verkehrsinfo von N59, Vorsicht in der Region Basel auf der A22 Sissach-Augst. Zwischen Sissach und Ittingen in beiden Richtungen besteht Gefahr durch eine Entenfamilie auf der Fahrbahn. Dann stockender Verkehr auf der A3 von Frankreich her bis Wiese in der Ostschweiz auf der A1 Richtung St. Gallen zwischen Gossa und Winkel, Stau nach einem Unfall. Und beim Autoverlad Lötschberg beträgt die Wartezeit im Kandersteg eine Stunde.
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2: Der britische Premier kündigt seinen Rücktritt an. Keir Starmer wird im September sein Amt niederlegen, wie es nun weitergeht in Großbritannien. Dann der Bundesrat unterstützt Olympia.

0: spoken to His Majesty the King this morning to inform him of my decision.
1: Ja, der Druck auf Starmer war in den letzten 48 Stunden enorm gestiegen. Michael Gerber, SRF-Großbritannien-Korrespondent. Über den Rücktritt wurde ja schon länger gemunkelt. Auch US-Präsident Donald Trump orakelte, Keir Starmer werde bald zurücktreten. Jetzt ist es soweit. Was hat den Ausschlag gegeben?
2: Keir Starmer hat das Vertrauen verloren. Ganz am Anfang natürlich von einem breiten Teil der Bevölkerung schon vor längerer Zeit. In den letzten Wochen hat sich auch in der Fraktion abgezeichnet, dass er dort kein Vertrauen mehr genießt oder nicht mehr genügend Vertrauen. Und übers Wochenende ist dann der Druck auf ihn gestiegen. Da haben Schlüsselfiguren in seiner Regierung ihn gedrängt. Er solle jetzt einen Fahrplan festlegen, bis wann er noch im Amt bleibe und ab wann jemand anderes dann übernehmen könne. Und diese Ministerinnen und Minister haben offenbar damit gedroht, dass wenn er diesen Fahrplan nicht bekannt gebe, wenn er sich nicht zurückziehe mittelfristig, würden sie ihre Ämter niederlegen und dann wäre es zu einem Machtvakuum gekommen. Starmers Position weiterzukämpfen, wie er es am Freitag noch gesagt hatte, einmal mehr, ist also unhaltbar geworden.
1: Nun hat sich Starmers parteiinterner Rivale Andy Burnham in Position gebracht. Warum ist er eigentlich so beliebt?
2: Andy Burnham ist eine warmherzige, charismatische Figur. Er kann es gut mit Leuten, das hat der Wahlkampf gezeigt, in der Nähe von Manchester in Makerfield, wo er am letzten Freitag ja zum neuen Abgeordneten gewählt worden ist bei einer Ersatzwahl. Er hat auch gezeigt, wie gut er ist als Redner, wie spontan, wie witzig er auf Leute eingehen kann. Das sind alles Dinge, die Keir Starmer ein bisschen abgehen. Und als Bürgermeister von Greater Manchester hat er eine traditionell linke Politik gemacht, hat den öffentlichen Verkehr ausgebaut, hat mehr Sozialwohnungen gebaut. Und auf nationaler Ebene verspricht er nun einen starken Service Public, eine aktive Industriepolitik. Er will die Gebiete, die die Industrie verloren haben in den letzten Jahrzehnten, reindustrialisieren. Er verspricht, die spitalexterne Pflege stark auszubauen. Das gefällt dem linken Flügel innerhalb der Labour-Partei. Doch das bringt große Sorgenfalten auf das Gesicht der eingemitteten Labour-Leute um Keir Starmer und weiter in die Mitte oder gegen rechts von Labour hinaus. Weil die Frage ist, wie will er das alles bezahlen? Will er die Steuern erhöhen? Will er mehr Schulden machen? Große Fragezeichen. Andy Burnham und was er genau machen möchte und wie er es machen möchte, ist noch ziemlich luftig und nebulös.
1: Und wie geht es jetzt weiter in Großbritannien?
2: Bis am 9. Juli können sich Leute in Stellung bringen, die gerne übernehmen möchten. Da beginnt die Nominationsphase. Wer 81 Abgeordnete hinter sich hat und mehrere Gewerkschaften, wird zu diesem parteiinternen Wahlkampf zugelassen. Wenn mehrere kandidieren, wird das ein offener Wettkampf um Ideen und Konzepte. Das wäre sicher spannend, aber es wäre zugleich auch sehr gefährlich, weil es heftige Flügelkämpfe absetzen könnte innerhalb der Labour-Partei, was Labour insgesamt wohl schwächen würde. Es kann aber auch ganz gut sein, dass Andy Burnham der einzige Kandidat bleibt und der am 16. Juli, wenn diese Nominationsphase abschließt, alleine dasteht und quasi auf den Schild gehoben wird. Wann er dann definitiv übernehmen würde, ist offen. Keir Starmer hat heute Morgen den Fahrplan, wie er ihn sich vorstellt, ausgedeutscht und gesagt, er möchte die Macht bis spätestens Anfang September übergeben. Wir werden sehen, es könnte auch schneller gehen, wenn Andy Burnham der Einzige bleibt.
1: Informationen von Michael Gerber waren das, SRF Großbritannien-Korrespondent. Vielen Dank. 18 Stunden lang haben der Iran und die USA auf dem Birkenstock verhandelt. Für die USA unter anderem Vizepräsident J.D. Vance und für den Iran Parlamentspräsident Mohammed Ghalibaf. Nun sollen die Gespräche weitergehen, Simon Riechle.
3: Die Hauptverhandlungsführer des Iran sind mittlerweile abgereist. Es wird aber auf technischer Ebene weiterverhandelt. Das schreibt das Schweizer Außendepartement. Die Basis sei der ausgehandelte 60-Tage-Fahrplan. In dieser Zeit wollen sich die Kriegsparteien endgültig einigen. Die Schweiz begrüße die konstruktiven Fortschritte, die bei den Verhandlungen auf dem Birkenstock erzielt worden seien. Und sie sei weiterhin bereit, diesen Prozess zu unterstützen. Ein ganz anderes Thema. Der Tourismus wächst. Neue provisorische Zahlen des Bundesamtes für Statistik zeigen, die Schweizer Bevölkerung gibt mehr Geld für Reisen ins Ausland aus, nämlich knapp 2% mehr und gleichzeitig

0: Gleichzeitig haben auch ausländische Touristinnen und Touristen mehr Geld für Reisen in die Schweiz ausgegeben. Konkret sind das letztes Jahr rund 20,5 Milliarden Franken gewesen. 1,6% mehr als im Jahr davor. Unter dem Strich bleibt die sogenannte Fremdenverkehrsbilanz für die Schweiz positiv. Das heißt, ausländische Reisende bringen mehr Geld in die Schweiz, als Schweizer Reisende im Ausland ausgeben.
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2: Geht es nach dem Bundesrat, so sollen 2038 Olympische Winterspiele und Paralympics in der Schweiz stattfinden. Darüber informierte Sportminister Martin Pfister heute Morgen an einer Medienkonferenz. In einer Vernehmlassung hätten sich politische Parteien, Verbände und Kantone mehrheitlich positiv geäußert. Trotzdem vermochte Pfister Risiken nicht ganz ausräumen. Der Beitrag von Matthias Baumer.
3: Der Bundesrat will diese Olympischen Spiele. Für das ganze Land will Bundesrat Pfister diese Spiele.
4: Gastgeber ist ein Land, die Schweiz.
3: Nicht Graubünden, nicht Sion, nein, alle, wir alle. Doch wir alle sollen nicht darüber abstimmen, ob das Land diese Spiele will oder nicht.
4: Der Bundesrat ist der Auffassung, dass es für diese Kandidatur keine eidgenössische Volksabstimmung braucht.
3: Es brauche keine, weil die 200 Millionen Franken, die der Bund an die Spiele bezahlen will, wenig seien. Im Vergleich zu früheren Kandidaturen. Und?
4: Weil die Spiele dezentral ausgelegt sind, können dort, wo Wettkämpfe stattfinden, Parlamente und Bevölkerung mitsprechen.
3: Das genüge. Und das genügt dem Bundesrat als Begründung dafür, dass es keine eidgenössische Volksabstimmung brauche. Mit der Angst vor einem Volksnein habe das nichts zu tun, so Martin Pfister. Aber vielleicht mit der Überlegung, dass die Gefahr eines Neins zu Winterspielen kleiner sein könnte, wenn Zürich allenfalls nur über Eishockey, Graubünden nur über Ski oder das Wallis über Langlauf im Goms entscheiden muss. Dezentralisierung auch bei der politischen Teilhabe. Und aus einem weiteren Grund seien kantonale oder kommunale Abstimmungen sinnvoll.
4: Geht es an einem Ort nicht, macht man es an einem anderen Ort.
3: Nur zu viele einzelne negative Entscheide bei den 10 betroffenen Kantonen würden dann die Spiele als Ganzes unmöglich machen. Denn auch sie müssten gesamthaft 200 Millionen Franken an die Spiele beisteuern. Und die Geschichte der kantonalen Olympia-Abstimmungen ist eine ernüchternde. Graubünden hat seit 1980 dreimal, das Wallis einmal Nein zu Winterspielen gesagt. Dieses Risiko bleibt und ein zweites steckt im eidgenössischen Parlament. Der Bundesbeitrag von 200 Millionen Franken kommt im Herbst in die Räte. SVP und SP sind den Winterspielen 2038 gegenüber kritisch oder lehnen sie ab, die Grünen verlangen eine Volksabstimmung. Stellt sich das Parlament quer, finden wohl keine Olympischen Spiele statt. Weder für
4: unsere Odermatts, Ammanns oder Grümos der Zukunft.
3: Noch für alle anderen. Dabei ist sich Bundesrat Pfister sicher.
4: Dass wir es nötig haben, in unserem Land auch manchmal Dinge durchzuführen, die Freude bereiten.
3: Die letzten Olympischen Winterspiele in der Schweiz fanden 1948 in St. Moritz statt.
2: Wer vom Flughafen Zürich abfliegt, kommt bald einfacher durch die Sicherheitskontrolle.
0: Ab Freitag sind Flüssigkeiten in Behältern von bis zu 2 Litern erlaubt. Außerdem müssen die Flüssigkeiten beim Sicherheitscheck auch nicht mehr aus dem Gepäck genommen werden, wie der Flughafen Zürich schreibt. Und das Gleiche gilt auch für elektronische Geräte, wie zum Beispiel Laptops oder Powerbanks. Der Flughafen Zürich hat neue Scanner, die Flüssigkeiten und elektronische Geräte besser kontrollieren können. Und jetzt noch nach Südkorea. Dort ist ein ehemaliger Justizminister zu einer 25-jährigen Haftstrafe verurteilt worden. Hintergrund ist seine Rolle in der Staatskrise vor 1,5 Jahren. Der damalige Präsident Yoon Suk-yeol hatte den Ausnahmezustand und das Kriegsrecht in Südkorea ausgerufen. Yoon wurde deshalb bereits im Februar verurteilt zu lebenslanger Haft. Er hat dagegen Berufung eingelegt. Auch der nun verurteilte Justizminister kann das Urteil noch anfechten.
2: Kolumbien steht vor einem Richtungswechsel. In der Stichwahl zwischen dem politisch rechten Kandidaten Abelardo de la Espriella und dem linken Ivan Cepeda führt der rechte Anwalt mit hauchdünnen 49,66% der Stimmen. Ich habe Südamerika-Korrespondentin Teresa Delgado gefragt, wie verlässlich das Resultat sei.
5: Wir haben einen Sieger der ersten Auszählung. Die gilt in Kolumbien als sehr verlässlich. Bei früheren Wahlen wich diese erste Auszählung um maximal 0,02% von der zweiten Nachzählung ab. Nach einer Auszählung von 99,7% der Stimmen lag de la Espriella in der Wahlnacht um weniger als 1% vorn. Wenn wir berücksichtigen, dass nur noch 0,3% der Stimmen offen sind, dann kann Iván Cepeda diesen Rückstand mathematisch ziemlich sicher nicht mehr aufholen. Es sei denn, er gewinnt alle noch verbleibenden Stimmen und findet mehrere 10.000 ungültige Stimmzettel im de la Espriella-Lager, was doch sehr unwahrscheinlich ist. Also auch wenn es noch nicht ganz offiziell ist, mathematisch ist de la Espriellas Sieg so gut wie sicher.
2: Die beiden Kandidaten könnten ja gegensätzlich ja nicht sein. Wieso wurde das Rennen so knapp?
5: Kolumbien reiht sich ein in einen regionalen Trend. Die Politik in Lateinamerika wird immer polarisierter und da ist Kolumbien keine Ausnahme. Das Land war das früher. Kolumbien wurde jahrzehntelang nur von rechts regiert. Die Präsidentschaft von Gustavo Petro war die erste Linksregierung des Landes überhaupt. Und Petro machte eine eher durchzogene Falle. Denken wir zum Beispiel an die gescheiterten Friedensverhandlungen mit den Guerillas oder an seine Einmischung in diesen Wahlkampf. Petro sprach sich für Iván Cepeda aus, obwohl es einem amtierenden Präsidenten eigentlich verboten ist, Stellung zu beziehen. Das dürfte Cepeda wohl eher geschadet haben. Und nun sehen wir ganz knapp eine Rückkehr nach rechts. Und dieses Mal ist es sogar rechts außen.
2: Abelardo de la Espriella heißt also der wahrscheinlich neue Präsident Kolumbiens. Wer ist er?
5: Der 47-Jährige ist ein Anwalt und Geschäftsmann. Er selber sagt, er sei erfolgreich und sogar Millionär. Recherchen von Journalisten warfen im Wahlkampf große Fragen auf, weil mehrere von de la Espriellas im Handelsregister eingetragene Firmen erhebliche Verluste aufweisen. Als Anwalt vertrat de la Espriella Narcos vor Gericht, also dieselben Drogenkriminellen, die er als Präsident mit harter Hand verfolgen will. Ganz anders als die Friedensverhandlungen, die Linkskandidat Iván Cepeda mit den Guerillas führen wollte. Inhaltlich steht de la Espriella rechts außen. Er plädiert dafür, Kriminelle ins Gefängnis oder ins Grab zu schicken. Und wirtschaftlich steht er für einen liberalen Kurs, ähnlich wie Argentiniens Javier Milei, mit einem möglichst schlanken Staat.
2: Zum Schluss noch das Wetter und die Börsendaten von SIX.
0: Der Swiss Market Index liegt im Moment bei 13.710 Punkten, minus 0,5%. Der Euro wird zu 92,52 Rappen gehandelt und der Dollar kostet 80,73 Rappen. Das Wetter weiterhin sonnig und bis zu 36 Grad heiß. Vor allem in den Bergen gibt es auch einzelne Gewitter.
2: Das war Info 3, heute mit Simon Richle und Katrin Hiss.
6: Guten Montagmittag an dieser Stelle. Coldplay, Every Teardrop is a Waterfall, den nehmen wir. Jenny Herren am Mic, grüß dich miteinander.

0: Also, wir stellen uns jetzt schon ein bisschen die Frage, was machen wir jetzt? Notfallkit quasi gegen die Hitze.
1: Ja, ich habe da so einen Ventilator gekauft. Der wirkt aber nur bedingt. Ja, und sonst nur trinken.
0: Ein Ventilator. Der hat er so mal Haus gehabt. Wir haben nämlich den Dominik vor 3 Jahren am Zürich Open Air getroffen. So, wir können uns echt verhalten wie an einem Festival, oder? Die St. Gallen steht ja auch vor der Tür. Da hat man dann da den Ventilator. Falls vorhanden, mal da alle. Und er sicher genug trinken. Mit dem hat er Wasser gemeint. Und nachher die Füße. Ja. Die stellen wir so in ein Wasserbettchen rein, wenn kein Fluss oder See um ist. Geht im Notfall, im Fall, wo im Büro. Und nachher kommt es im Fall gut heute. Und der da recht mitzieht, er läuft auch immer sehr gerne ein bisschen oben ohne rum. Gegen die Hitze wahrscheinlich. Ist der Loco Escrito. Mentira. Da auf SRF 3.

So klingt der Montagmittag auf SRF 3 und so seid ihr unterwegs. SRF Verkehrsinfo von 12.32 Uhr. Entwarnung in der Region Basel auf der A22 Sissach-Augst. Zwischen Sissach und Ittingen in beiden Richtungen besteht keine Gefahr mehr durch eine Entenfamilie auf der Fahrbahn. Dann stockender Verkehr auf der A3 von Frankreich her bis Wiese in der Ostschweiz auf der A1 Richtung St. Gallen zwischen Gossa und Winkeln, Stau nach einem Unfall und am Autoverlad Lutschberg in Kandersteg beträgt die Wartezeit aktuell eine Stunde. Fahr gut! Wir gehen weiter zusammen. Schon fast aus dem Montagmittag raus, Richtung Namitschine. Aber das machen wir.

0: Wie viel von dieser Fußball-WM hat er schon mitbekommen? Wie viele Matches hat er geschaut? Man hat ja so einiges befürchtet vor der WM bezüglich dem Gastgeberland USA. Also Fans, Funktionäre und auch von anderen Ländern oder sogar Spieler haben nicht einreisen können. Und auch, ob im Land vom American Football, Basket und Baseball die WM-Stimmung überhaupt aufkommt. Da hat man auch so grosse Zweifel gehabt. Aber jetzt, nach über einer Woche WM, ist ins Land gezogen, meint unsere Korrespondentin vor Ort.
1: Ja, in den USA ist wirklich ein kleines Fußballfieber ausgebrochen.
0: Ja, das Stadion Public Viewing sind gefüllt, die Stimmung ist übergeschwappt, das Fußballfieber sind angekommen, auch wenn es noch nicht so alles rund läuft, wie der Ball auf dem Rasen.
1: Eine Befürchtung war ja, dass es von der Einwanderungsbehörde eine Razzie gibt. Und diese Razzie, die hat es bis jetzt nicht gegeben. Eins ist zwar präsent bei den Stadien, aber natürlich die ganzen Visa-Probleme. Also, dass sie wirklich mehrere Länder und mehrere Spieler davon betroffen.
0: Ja, neben dem Team Iran, wo gerade die Nacht wieder ist im Einsatz gestanden, oder auch Senegal.
1: Gewisse Journalisten, die können jetzt nicht auf Kanada für das Gruppenspiel, weil sie nur sogenannte Single-Entry-Visa bekommen haben. Also sie dürfen einst in die USA einreisen, sind jetzt aber quasi in den USA blockiert, weil wenn sie nach Kanada ausreisen würden, sie wieder frisch einreisen.
0: Ja, es gibt auch positive Beispiele wie das von Mami vom Goalie von Cap Verde, die für das zweite Spiel von ihrem Sohn die Nacht gegen Uruguay doch noch durfte das Stadion noch schauen. Und die WM, die bringen so eben ganz viele Kulturen und Menschen zusammen, vor den Bildschirmen, in den Stadien oder zum Beispiel in den Strassen der Hauptstadt Washington.
1: Das ist also amerikanisch. Es haben immer alle auch ein Liebling an. Also, wenn man einen Schweizer Match schaut, habe ich logischerweise auch ein Schweizer Liebling angehabt, aber man kann nachher auch noch ins Restaurant essen. Das ist überhaupt nicht komisch. Und sehr viele Leute laufen mit Fußballliebling um. Das bringt wirklich so eine Stimmung in die Stadt, wo ich muss sagen, ja, das ist cool.

0: Stress oder Zian, How to Heal, Musik aus der Schweiz am 10 vor 1.
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0: Jörg Zog von SRF Meteo. Es ist heiss, das haben wir, glaube ich, alle jetzt schon mehrmals gehört und wir spüren es. Mir macht das ja wirklich auch ein bisschen Angst. Also wir knacken gerade einen Rekord nach dem anderen.
2: Ja, das Ganze, die Hitzewelle ist wirklich sehr rekordverdächtig. Einerseits in der Intensität, wie heiss es eben ist. Nicht nur so ein bisschen knapp über 30 Grad, sondern deutlich drüber. Und dann vor allem auch die Länge. Ist wirklich eine sehr lange Hitzewelle. Das gibt wahrscheinlich da dann an vielen Orten neue Rekorde, so eine lange Hitzewelle. Und dann ist es erst Anfang Sommer, häufig kommen ja dann die Hitzewellen eher erst so ein bisschen im Juli oder im August, jetzt eben schon im Juni so heiß. Und das heisst wirklich Höchsttemperaturen von täglich 33 bis 37 Grad, lokal sogar noch ein bisschen mehr und das mal sicher bis und mit Wochenende, erst dann vielleicht so auf den Monatswechsel hin. Also in den kommenden Wochen gibt es zumindest Hinweise, ein paar, dass die Temperatur ein bisschen zurückgehen könnte. Aber eben bis dann extrem heiß. Zuerst ja, geht noch ab und zu ein bisschen die Beise drum. Die ist zum Teil noch so ein bisschen willkommene, ja, Abkühlung in Anführungszeichen. Aber nachher am Freitag, da wird es noch richtig schwül und typisch.
0: Wie sieht dort die Nacht aus?
2: Ja, mild oder warm an vielen Orten. So düstwert zwischen 17 und 22 Grad lokal. Sogar also Tropennacht, das vor allem in Innenstädten und auf Hügel. Aber es gibt auch ein paar Glückliche. Da kann man auch ohne Ventilator in der Nacht gut schlafen. Im Oberengadin, da geht es einmal auf etwa 7 Grad zurück. Oder im Obergoms auf 9 Grad. Da bin ich fast ein bisschen neidisch, wenn ich so ein bisschen an meine letzte Nacht denke. Dann kann man natürlich auch in die Höhe, wenn man das Gefühl hat, so 25 Grad, das lange Grad heiss, muss nicht werden. Da müssen wir auf etwa 1600 Meter Höhe gehen.
0: Und wenn wir vom Wetter reden, gibt es überhaupt noch etwas anderes zu reden darüber als über die Hitze?
2: Ja, nicht wahnsinnig viel. Es gibt viel, viel Sonnenschein, gibt aber auch täglich über den Bergen Quellwolken. Die kommen lokal mal einen Platzregen oder ein einzelnes Hitzegewitter bringen. Vor allem im Flachland, heute und morgen, könnten aber auch ein paar Gewitterreste vom Schwarzwald so ein bisschen noch den Nordrand von der Schweiz töpfen und dann allenfalls am Wochenende nimmt dann die Gewitterneigung ein bisschen zu. Aber auch dann wird es im Flachland noch ganz still. Mal nass.
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0: Und wir gehen vom Mittag in Ami rein und zuerst gibt es aber noch das Neueste zu diesem Tag hier auf SRF 3.
1: Die Nachrichten von SRF um 1 mit Corinna Heinzmann. In Großbritannien kommt es zu einem Wechsel an der Regierungsspitze. Keir Starmer hat seinen Rücktritt als Chef der Labour-Partei und damit auch als Premierminister angekündigt. Starmer ist seit knapp 2 Jahren im Amt. Seit Monaten durchlebt der Labour-Politiker eine politische Krise. Seine Umfragewerte sind schlecht und auch innerhalb seiner Partei stand er zuletzt immer mehr unter Druck. SRF Großbritannien-Korrespondent Michael Gerber sagt:
2: Keir Starmer hat das Vertrauen verloren eines breiten Teils der Bevölkerung schon länger, eines wesentlichen Teils seiner Labour-Fraktion im Unterhaus in den letzten Wochen und nun auch von Schlüsselfiguren in seiner Regierung. In den letzten Tagen hat es offenbar wachsenden Druck gegeben aus verschiedenen Ministerien, dass Keir Starmer

0: Flüssigkeiten in Behältern von bis zu 2 Litern erlaubt. Außerdem müssen die Flüssigkeiten beim Sicherheitscheck auch nicht mehr aus dem Gepäck genommen werden, wie der Flughafen Zürich schreibt. Das Gleiche gilt für elektronische Geräte wie Laptops oder Powerbanks. Der Flughafen hat neue Scanner, die Flüssigkeiten und elektronische Geräte besser kontrollieren können. Unterdessen sind nun alle Sicherheitskontrollen für Abflüge in Zürich mit den neuen Geräten ausgerüstet. Für alle, die bloß in Zürich umsteigen, gelten aber noch die alten Regeln. Deutschland und Frankreich wollen sich künftig gemeinsam am Rüstungsunternehmen KNDS beteiligen. Und das zu gleichen Teilen. Das heißt es in einer gemeinsamen Mitteilung der beiden Regierungen. KNDS stellt vor allem Waffensysteme her, die am Boden eingesetzt werden. Zum Beispiel die Leopard 2 Kampfpanzer. Bei der gemeinsamen Beteiligung am Rüstungsunternehmen gehe es darum, die Verteidigungsfähigkeit und die Souveränität Europas zu stärken, heißt es. Dann noch das Wetter. Es ist weiterhin sonnig und heiß bei 32 bis 36 Grad. Vor allem in den Bergen gibt es einzelne Hitzegewitter. Das waren Nachrichten von Radio SRF, verantwortlich Tobias Mayer.
1: SRF Verkehrsinfo von 13.03 Uhr in der Ostschweiz auf der A1 Richtung St. Gallen. Zwischen Gossa und Winkeln Stau nach einem Unfall und stockender Verkehr in der Region Basel auf der A3 von Frankreich her zwischen dem St. Johann Tunnel und Wiese.
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1: Gelassen nach uns Mittag, die hat er gehabt. Oder irgend so ein Getränk mit sehr viel Einschwürfen drinnen. Gut, dann können wir ja jetzt auch wieder über hitzige Sachen reden. Rumpelstilz hat das 1976 schon gemacht. Teddybär haben sie gesungen. Und es ist vielen Leuten dabei ein bisschen heiss geworden. Wir hören in der nächsten Viertelstunde. Ich bin Jenny Herren. Kommen gut in den Namen rein.

0: Harry Styles, American Girls. SRF 3 ist das, was ihr hört. Und ihr habt sicher auch so Lieder, die ihr als Kind lauthals habt mitgesungen und keine Ahnung gehabt, was ihr da wirklich genau singt. Ja. Diverse tatsächlich bei mir. Einer, den ich noch nicht weiss. Hat der Polo Hofer für die damalige Stop-Aids-Kampagne vom BAG mit diesem Song mitgeholfen, die Kampagne zu unterstützen. Ich muss mich erinnern, ich habe das geliebt. Ich habe das auf und ab gesungen. Keine Ahnung von was genau. Und schon ein bisschen früher haben sicher andere Kinder damit gesungen. Beziehungsweise sie singen bis heute mit. 1976 mit Rumpelstilz, ebenfalls der Polo Hofer Teddybär. Und wir haben so gedacht, ach komm, wenn es jetzt schon so heiß ist, dann kommt es jetzt nicht darauf an, ob wir mit dem Teddybär noch ein bisschen hitziger werden in diesem Namen.
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SRF Verkehrsinfo von 13.30 Uhr. Vorsicht in der Region Zürich auf der Flughafen Autobahn Richtung Bülach. Zwischen Kloten Nord und Bülach Süd besteht Gefahr durch Gegenstände auf der Fahrbahn. Dann Stau oder stockender Verkehr weiter in der Region Zürich auf dem Westring Richtung Chur zwischen Birmensdorf und Zürich West wegen eines Unfalls und auf der A4 Richtung Brunnen im Islisberg-Tunnel wegen eines Pannenfahrzeugs. Dann in der Region Basel auf der A3 von Frankreich her zwischen dem St. Johann-Tunnel und Wiese und vor dem Gotthardtunnel Richtung Norden 3 Kilometer Stau und 30 Minuten Wartezeit ab Quinto. Die Einfahrt Airolo ist gesperrt. Gute Fahrt. Ich bin Jenny Herren, sie ist pink. What about us? Schön seid ihr unterwegs mit uns hier auf SRF3.

0: Habt ihr das mitbekommen gestern? Was für eine Leistung war das von dieser Frau, die selber sagt?
1: Es ist wirklich eine schwierige Periode hinter mir mit zwei Frakturen im Rücken in Flandern und wirklich ein Giro, der wirklich, wirklich schwierig war für mich. Und dann wäre es ein bisschen vermessen jetzt irgendwie keine zwei Wochen später hier zu stehen und sagen, ja, ich gewinne das.
0: Ja, aber genau das hat sie gemacht. Marlene Reusser, sie hat gestern den zweiten Etappensieg rausgefahren und durch den Swiss 2026 abgeräumt.
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0: Ja, und eben, wir dürfen sie begleiten, die ganze Zeit bis zu ihrem Sieg gestern, der ja eben nicht unter den besten Sternen ist gestanden. Nicht nur wegen ihrer Verletzungsgeschichte, die sie mitgebracht hat an die Tour de Suisse, sondern unter anderem auch, weil sie in der dritten Etappe eine Kurve verpasst hat, als Führende von der Verfolgergruppe, und er ist falsch abgebogen, was sehr viel Zeit hat gekostet.
1: Ich hatte das Gefühl, der Mann, der dort steht, zeigt uns, dass wir da um das Hindernis herum sollen. Das war die Abzeigung. Oh, das ist wirklich unglaublich ärgerlich. Ja.
0: Ja, umso grösser war nach dem ganzen Auf und Ab gestern nachher die Freude gewesen, bei unserem letzten WhatsApp-Interview mit Marlene als Tour de Suisse-Siegerin 2026.
1: Ich meine, ich freue mich natürlich. Es braucht manchmal auch kurz ein bisschen Zeit, um das reinsickern. Man kann sich vorstellen, es war mega anstrengend. Wir haben wirklich sehr wenig geschlafen. Es ist jeden Tag heiß und anstrengend. Man ist echt, glaube ich, auch ein bisschen durch. Und irgendwie, glaube ich, realisiere ich es dort noch etwas besser. Auch einfach, ja, wie cool es eigentlich ist, nachdem es jetzt alles war. Es ist schon speziell, dass es dieses Jahr ist gelungen. Also wirklich speziell. Aber jetzt, die Euphorie ist mir jetzt noch nicht in den Körper gekrochen, sondern eher noch so ein bisschen aua und müde und so. Aber das kommt sicher noch.
0: Zum dritten Mal hat Marlene Reusser Tour de Suisse abgeräumt. Sie ist die erfolgreichste Radrennfahrerin der Schweiz und denkt nach dem Sieg aber schon als nächstes Rennen, auch wenn die Karosserie noch nicht 100% wieder gut sei.
1: Ich wünsche mir auch eine Pause zu haben, aber die kommt jetzt nicht. Also es ist so ein bisschen, ich werde versuchen, möglichst auszuspannen und möglichst nochmal Reparaturarbeiten vorzunehmen. Und dann sind wir gehen jetzt die Woche noch nach Frankreich für das Tour de France Zeitfahren anzuschauen. Und dann ist ja schon die Schweizer Meisterschaft am Samstag. Also es kommt so ein bisschen dicht auf dicht. Und das wird mich auch unterhalten.
0: Reparaturarbeiten. Stehen an. Also sie hat nicht vom Velo geredet, sondern mehr so von ihrem eigenen Körper, bevor Marlene der Tour de France wieder voll wird angreifen. Wir gratulieren nochmal zu diesem grossartigen Sieg an dieser Tour de Suisse. Immer noch so ein bisschen mit offenem Mund.
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1: Die Nachrichten von SRF um 2 mit Simon Richle und diesen Themen. Nach den Nahostgesprächen auf dem Bürgenstock äußert sich erstmals US-Vizepräsident J.D. Vance. Und der britische Premierminister Starmer tritt zurück. Unser Korrespondent spricht über die Gründe. Das Wetter, es bleibt sonnig und heiß. US-Vizepräsident J.D. Vance hat sich geäußert nach den Verhandlungen zwischen den USA und dem Iran auf dem Bürgenstock im Kanton Nidwalden. Vance sagt, die Gespräche hätten eine gute Basis gelegt für eine definitive Einigung und ein Ende des Krieges. Der Iran habe außerdem zugesagt, wieder Inspektoren der Internationalen Atomenergieagentur IAEA ins Land zu lassen. Dies sei ein bedeutender Meilenstein, um die Entwicklung von Atomwaffen im Iran zu stoppen, sagt J.D. Vance weiter. Bis Ende dieser Woche soll auf dem Bürgenstock in Arbeitsgruppen weiter verhandelt werden. In Großbritannien kommt es zu einem Wechsel an der Regierungsspitze. Premierminister Keir Starmer tritt zurück. Starmer ist seit knapp 2 Jahren im Amt. Seit Monaten durchlebt der Labour-Politiker eine politische Krise. Seine Umfragewerte sind schlecht und auch innerhalb seiner Partei stand er zuletzt immer mehr unter Druck. SRF Großbritannien-Korrespondent Michael Gerber sagt:
2: Keir Starmer hat eine sehr pragmatische Politik verfolgt mit Augenmaß. Doch seinem linken Flügel hat das nicht gefallen. Er konnte seine Partei

0: sehr stark ausgebaut. Er hat mehr Sozialwohnungen gebaut. Er verspricht jetzt auch auf nationaler Ebene einen starken Servicepublik bei Verkehr, Energie und Wasser zum Beispiel. Er will eine aktive Industriepolitik machen, will wirtschaftlich schwache Gebiete reindustrialisieren, will die spitalexterne Pflege stark ausbauen, um nur ein paar Dinge herauszupicken. Und all das gefällt dem linken Flügel seiner Partei. Doch bei den eingemitteten Labour-Leuten und vor allem aber bei Finanzexperten ruft das große Sorgenfalten auf ihre Stirnen, weil sich die Frage stellt, wie will er das alles bezahlen? Will er die Steuern erhöhen? Will er mehr sparen? Oder will er neue Schulden machen? Andy Burnham ist heute zwar gut gestartet, ganz charmant, ein Sunnyboy, doch es gibt viele Fragezeichen um ihn und seine Positionen.
1: So die Einschätzung von SRF Großbritannien-Korrespondent Michael Gerber. Und jetzt in die Schweiz. Wer vom Flughafen Zürich abfliegt, kommt bald einfacher durch die Sicherheitskontrolle. Ab Freitag sind im Handgepäck Flüssigkeiten in Behältern von bis zu 2 Litern erlaubt. Außerdem müssen die Flüssigkeiten beim Sicherheitscheck auch nicht mehr aus dem Gepäck genommen werden, wie der Flughafen Zürich schreibt. Das Gleiche gilt für elektronische Geräte wie Laptops oder Powerbanks. Der Flughafen hat neue Scanner, die Flüssigkeiten und elektronische Geräte besser kontrollieren können. Unterdessen sind nun alle Sicherheitskontrollen für Abflüge in Zürich mit diesen neuen Geräten ausgerüstet. Für alle, die bloß in Zürich umsteigen, gelten aber noch die alten Regeln. Und noch 2 weitere Meldungen aus der Schweiz. Im Kanton Basel-Stadt können Menschen ab sofort einfacher in Gebärdensprache mit den Behörden kommunizieren, dank einer Dolmetscherin, die bei Behördenbesuchen per Videocall zugeschaltet werden kann. Das funktioniert zum Beispiel bei verschiedenen Ämtern, bei allen Polizeiposten und der Sanität. Laut Mitteilung ist Basel-Stadt der erste Schweizer Kanton, der einen solchen Dienst anbietet. Und im Kronberggebiet im Kanton Appenzell-Innerrhoden hat es am Wochenende 2 Gleitschirmunfälle gegeben. Ein Flugschüler ist in die Tragseile der Kronberg Luftseilbahn geflogen und hat sich mit dem Schirm darin verfangen. Der Mann blieb unverletzt, musste laut Polizei aber von Spezialisten der alpinen Rettung aufwendig geborgen und abgeseilt werden. Eine Gleitschirmschülerin ist zudem beim Startversuch mehrfach auf den Boden aufgeschlagen und hat sich an den Beinen verletzt. Das Ebola-Virus hat sich in Kongo-Kinshasa in Zentralafrika weiter ausgebreitet. Die Behörden haben inzwischen mehr als 1000 bestätigte Ansteckungen registriert, seit die Krankheit erneut ausgebrochen ist. Rund jede 4. Ansteckung endet tödlich. 254 Menschen seien seit dem neuesten Ebola-Ausbruch gestorben, schreibt das zuständige Ministerium. Die Zahl der Betroffenen könnte noch weiter steigen, denn der Ausbruch war wochenlang unentdeckt geblieben. Gegen die Ebola-Variante, die momentan vorherrscht, gibt es weder einen Impfstoff noch eine spezielle Therapie. Zu den Börsendaten von SIX. Der Swiss Market Index liegt im Moment bei 13.761 Punkten, ein Minus von 0,1%. Der Euro wird zu 92,59 gehandelt und der Dollar kostet 80,81. Das Wetter heute und morgen recht sonnig und heiß mit Temperaturen bis 36 Grad. Jeweils am Nachmittag gibt es über den Alpen Wolken und vereinzelt auch Regen oder Gewitter. Das waren Nachrichten von Radio SRF. Verantwortlich war Lukas Siegfried.
2: SRF Verkehrsinfo von 14.06 in der Region Basel. Stau auf der A3 von Frankreich her zwischen dem St. Johann-Tunnel und Wiese und vor dem Gotthard-Tunnel Richtung Norden 3 Kilometer Stau und 30 Minuten Wartezeit auf Quinto. Die Einfahrt Airolo ist gesperrt. Seid ihr schon in die Festivalsaison gestartet? Oder ist es doch mehr so, mal schauen, wenn ich dann noch Tickets bekomme und das Wetter okay ist und meine Freundin auch noch gehen kann, dann gehe ich dann vielleicht noch. Genau das ist für viele Festivals ein Problem. Unter anderem die kurzfristige Planung, dass die Leute erst sehr knapp vorher Tickets kaufen, macht die Finanzierung von nicht nur kleinen Festivals schwierig. Eines von diesen kleineren war letzte Woche und die von B-Sides haben diverse Ideen umgesetzt, dass sie eben weiterhin bestehen können. Welche? Da gehen wir fragen. Das machen wir vor der halben Drehe. Am Mick Jenny Herren, hallo.

0: Festivalland Schweiz, das läuft zu Hochform auf, grösstenteils Sommerwetter, ja, es ist sehr viel los. Letztes Wochenende zum Beispiel am Quellrock Bad Ragaz oder zu Open Air Wipkingen in Zürich oder auch das B-Sides Festival in Luzern. Vorne wird tanzen und gefeiert und im Hintergrund da wird dann erzählt und gerechnet. Festivals stehen weiterhin unter Hochdruck.
1: Es ist wie eigentlich, dass wir alle Stunden schauen, wie viele Tickets sind verkauft. Inzwischen haben wir es halt so mühselig, dass wir live sehen, wie viel Sachen eingenommen werden, wie viel Bier verkauft werden, wie viel andere Getränke verkauft werden. Aber ja, wie die Konsumation grundsätzlich läuft, um einfach gleich abschätzen zu können, geht es nach dem Festival, wie gehen wir weiter.
0: Das ist der Benedikt Geiseler, Mitverantwortlicher für das Programm vom B-Sides Festival auf dem Krienzer Sonnenberg, erzählt. Sie haben sich vor zwei Jahren nur dank einem Crowdfunding und rund 60.000 Franken aus der Bevölkerung können retten. Der finanzielle Schock hat etwas bewegt, hat dann der Sam Abbey vom Programmteam gesagt.
2: Es ist sehr fest abhängig von so vielen Faktoren, unter anderem vom Vorverkauf oder allgemein halt von der Ticketeinnahme. Wir haben uns wieder gesagt, eigentlich, hey, egal was passiert, wir machen weiter. Also das B-Sides wird immer bestehen. Wird es auch nächstes Jahr wieder geben. In welcher Form, das müssen wir dann schauen.
0: Ja, so sind beim B-Sides 50 Vereinsmitglieder und gut 300 Helfende im Einsatz, für den ganzen finanziellen Druck zu stemmen. Solange das Wetter stimmt, funktioniert es, aber der Grad der ist mega schmal. Auch darum versucht man, die Leute zu animieren, dass sie sich schon im Vorfeld committen und Tickets nicht nur kurzfristig kaufen und eben wetterabhängig kaufen vor allem.
3: Es ist halt überall das Thema, wo Leute kaufen keine Tickets mehr im Vorverkauf. Das merken wir auch mega fest. Haben wir letztes Jahr umso mehr gemerkt, dass die Leute halt in den letzten Wochen, wo es gesehen haben, das Wetter wird schön, kaufen noch ein Billett. Wir haben ein bisschen entgegenwelle wirken und haben jetzt ein Drei-Phasen-Modell auf die Beine gestellt. Das war auch für uns ein Versuch. Und es war auch immer klar, dass wir es möglichst transparent überbringen und sagen, hey, wenn ihr im Dezember schon ein Billett kauft, kommen wir halt 30% günstiger, als wenn ihr es jetzt kauft. Und die Zwischenbilanz, ich glaube, die Leute haben es einigermaßen aufgenommen und haben viele schon im Vorhinein ein Billett gekauft.
0: Ja, solange Hochdruck auf der Wetterseite besteht, läuft es. Abgesehen von ein paar Gewittermomenten ist es zumindest ein B-Sides. Letztes Wochenende gut gegangen, ist immer Sonne gestanden aus. Musikalisch eines der Highlights war New Yorker Nations of Language. Am Donnerstagabend, und wir schwelgen noch ein bisschen. Das ist sie, inept Apollo.

Bastian Maker, Five Fingers und wir haben gerade noch über den Druck von den Festivals geredet. Am 4. vor 3 gibt es an dieser Stelle den Ausblick auf den Festivalsommer, der eben gerade angefangen hat. Und zwar gibt es so das Beste von den Keimtipps. Etwa so, etwa mit dem, kommt unsere Festival-Expertin Céline Verdelis vorbei bei Jasmin Barbiero, die an dieser Stelle um 14:30 übernimmt. Ich wünsche euch weiter einen wunderbaren Nachmittag. Hier bei SRF 3, ich bin Jenny Herren, heizt gut.

Tadell. Und wir schauen auf die Strasse. SRF Verkehrsinfo vom halb drei. Stau oder stockender Verkehr in der Region Solothurn. Auf der A2 Richtung Basel zwischen Egerkingen und Ebdingen wegen einer Baustelle. In der Region Basel auf der A3 von Frankreich her zwischen dem St. Johann-Tunnel und Wiese. Und schließlich noch vor dem Gotthard-Tunnel Richtung Norden. 3 Kilometer Stau und 30 Minuten Wartezeit ab Quinto. Die Einfahrt Airolo ist gesperrt.

Sita, Ende August kommt ihr neues Album raus. Und die einen Single drauf, die gibt's jetzt schon. Pennsylvania, Turnpike. So heisst auch schnell Strasse Pennsylvania. Düsen wir der entlang mit Luft im Fenster und einer angenehmen Klimalage. Der neueste Train, der nach der Rihanna.

0: Der Michael Schulte, 5 AM, der auf SRF 3. Bei der einen gehört es ein bisschen dazu, wie Weihnachten, traditionell, einfach mit dem Zelt unter am Arm, anstatt der Geschenkli. So Open Air St. Gallen, der Donnerstag geht es los, 4 Tage Musik, Party, Zeit vergessen, das Festival Freiheitsgefühl, einfach ein bisschen geniessen. Man ist nur einfach einmal mehr wieder ein bisschen im Clinch. Es gibt kein Befehl, wo man schauen und hören könnte. Darum drei Geheimtipps jetzt von dir, SRF 3, Festivalreporterin Céline Verdelis.
1: Es sind drei internationale Acts, die ich euch mitgebracht habe. Perlen, die ich finde, die müssen auf dem Schirm haben. Also weißt, egal.
0: Also ich hoffe, den Schirm brauchen wir nicht.
1: Ist das Sophia? Du bist ja bei Weihnachten Schnee. Also hört jetzt. Egal, ob ihr im Fall als Open Air St. Gallen geht oder nicht. Aber wenn ihr im siebten Doppel sind, dann muss ich also sagen, bitte geht Wetlag schauen. Und das ist im Fall wirklich kein Tipp, das ist eine Aufforderung, wenn ihr dort sind, geht schauen. Wenn ihr es nicht kennt, hört rein. Wetlag kommt von der Isle of Wight, das ist eine Insel von England. Und bei Wetlag, da bekommst du weißt, nicht so Schnickschnack, sondern einfach viel Gitarre, viel Selbstironie, viel englischer Humor und macht es doch einfach Bock, um so ins Wochenende zu starten, oder? Du hast es vorhin angesprochen, das Freiheitsgefühl, ich finde, das bringen sie mega fest mit. Sie spielen am Freitagabend um 8:30 auf der Sternenbühne. Und übrigens, in nächster Zukunft ist das also der einzige Termin in der Schweiz. Ich bin das extra abchecken. Ihr seht es also nur dort. Und darum wirklich mindestens einmal reinhören, wenn ihr es nicht kennt. Und sonst, hätte ich gesagt, sehen wir uns am 9 Uhr bei der Sternenbühne am Freitagabend.
0: Gut, mir ist überzeugt. Tipp Nummer 2.
1: Simet.
0: Du stehst schon
1: im Seitentop,
0: gell? Du stehst schon.
1: Ja, schon ein bisschen. Thank me later, ich sag's euch. Die ist bei uns noch nicht so big, aber ich sage euch, sie Matt, das sind im Übrigen einfach die Anfangsbuchstaben von ihrem Namen, Chiara Mary Alice Thompson, die Irländerin aus Dublin, die hat so einen ganz speziellen Mix aus Pop, Singen, Songwriting und dann noch mit dem Country. Und dann ist sie noch so sympathisch. Also die wird immer grösser und stäblich, man gefühlt jeden Preis nach dem anderen ab. Und dann könnt ihr eben sagen, ah, oh, weisst du, ja, die habe ich 2026 schon mal im Seitentoppel gesehen.
0: Weißt, den du jedes Jahr wieder bringst.
1: Nein, im Fall wirklich, ich sage es nicht. Wie gemein, kann man die sich nicht mehr leisten, die wird so gross sein. Okay. Item, hört, sie spielt am Samstag, um 4:45 auf der Hauptbühne, der Seitenbühne. Und auch sie spielt exklusiv am Open Air St. Gallen. Sonst gar nicht mehr in der Schweiz, das Jahr.
0: Also okay, schade, für wer es verpasst live. Aber Musik kann man ja geniessen, wenn man nicht an ein Festival geht. Und für alles andere haben wir dann dich, weil du gehst ganz sicher. Danke für die Empfehlung. Und dein letzter Tipp noch?
1: Hey, einer, wo ich selber auch gespannt drauf bin und auch wieder am Open Air St. Gallen entdecken, heisst Don West. Passt irgendwie auch gerade zu heute, oder? Nehmen da irgendeinen Drink, Eiswürfel drin, knallen da in den Ohren. Herrlich. Auch bei ihm sagt er, wie gross, er kommt aus Sydney, Australien. Mega speziell, er nimmt alles analog auf, nicht digital, mit so Geräten aus den 60er, 70er. Und ich finde, das gehört man auch ganz, ganz fest an. Don West, Sonntag am 5 auf der Sternenbühne. Ich finde, wenn du so das Wochenende abschliessest, dann kann es nur gut kommen. Und wer ihn aber verpasst, aber ans Montreux geht, am 14. Juli, ist er in der Westschweiz. Und so springen wir es da alles zu. Via SRF 3, hätte ich gesagt. Du hast gesagt, du schickst mich dort raus. Mach ich.
0: Vielleicht bin ich auch dort. Vielleicht. Aber sonst habe ich dich zum den drei hören. Drei internationale Acts.
1: Ja.
0: Hast du noch etwas sagen?
1: Ja, bringst du jetzt einen von denen, die ich jetzt davon verzapft habe?
0: Bringe ich. Aber ich muss erst abschliessen. Weißt du, immer eins ums andere. Du bist auch noch nicht im Siebertot-Doppel, da geht auch erst ein Donnerstag, oder? Drei internationale Acts. Tipps serviert von unserer Festivalreporterin, der Céline Verdelis.
1: Noch dreimal schlafen!
0: Wetlag, Simet und Don West. Und ihn gibt es jetzt schon mal vorab. Vorm Seitertoppel.
1: Schön.
0: Damit du auch noch ein bisschen Geduld hast bis zur Terrasse, Céline. Jetzt wird's Handy back.

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0: Rob Williams, Eternity. 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
1: Die Nachrichten von SRF um 3 mit Simon Richle. Die Gespräche zwischen den USA und dem Iran auf dem Bürgenstock im Kanton Nidwalden hätten eine gute Grundlage geschaffen für eine definitive Einigung und ein Ende des Krieges. Das sagt US-Vizepräsident J.D. Vance zum Abschluss seines Aufenthalts in der Zentralschweiz. Der Iran sei außerdem einverstanden, wieder Inspektoren der Internationalen Atomenergieagentur IAEA ins Land zu lassen.
2: The Iranians have agreed to invite IAEA inspectors back into their country. That is a major milestone for the American people and the first step in permanently denuclearizing or permanently ending a nuclear weapons program in Iran.
1: Das sei ein bedeutender Meilenstein, um die Entwicklung von Atomwaffen im Iran zu stoppen, sagt J.D. Vance. Bis Ende dieser Woche soll auf dem Birkenstock in Arbeitsgruppen weiter verhandelt werden. Schon länger steht die linke Regierung in Spanien unter Druck wegen mehrerer Korruptionsaffären. Nun ist ein ehemals enger Vertrauter von Regierungschef Pedro Sanchez verurteilt worden. Der frühere Verkehrsminister José Luis Ábalos ist vom obersten spanischen Gerichtshof zu mehr als 24 Jahren Haft verurteilt worden wegen Korruption. Die Vorwürfe stehen im Zusammenhang mit der Beschaffung von Schutzmasken während der Corona-Pandemie. Ábalos hat gemäß Urteil unter anderem eine kriminelle Organisation gebildet, um sich illegal zu bereichern. Dies gemeinsam mit seinem damaligen Berater und einem Unternehmer. Das Ebola-Virus hat sich in Kongo-Kinshasa in Zentralafrika weiter ausgebreitet. Die Behörden haben inzwischen mehr als 1000 bestätigte Ansteckungen registriert, seit die Krankheit erneut ausgebrochen ist. Rund jede vierte Ansteckung endet tödlich. 254 Menschen seien seit dem neuesten Ebola-Ausbruch gestorben, schreibt das zuständige Ministerium. Die Zahl der Betroffenen könnte noch weiter steigen, denn der Ausbruch

0: Hitzewarnstufe. Und jetzt zu den aktuellen Wetterprognosen. Es bleibt eben weiterhin sonnig und heiß. Heute und morgen gibt es 32 bis 36 Grad. Vor allem in den Bergen gibt es auch einzelne Gewitter. Das waren Nachrichten von Radio SRF. Verantwortlich war Lukas Siegfried.
1: SRF Verkehrsinfo von 15.03 in der Region Basel. Stau auf der A3 von Frankreich her zwischen dem St. Johann-Tunnel und Wiese. Vor dem Gotthard-Tunnel Richtung Norden 3 Kilometer Stau und 30 Minuten Wartezeit ab Quinto. Die Einfahrt Airolo ist gesperrt.
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1: Bei vielen geht es langsam, aber sicher richtig Ferien zu. Falls so für eure Fahrt vielleicht dann in den Süden noch irgendwie Nachschub für eure Playlist bräuchtet. Ich finde, der passt nicht Faust aufs Auge. Die Dalton sind neuesten Let You Go. Könnt ihr schon mal testen, ob es mundet. Gerade nach der Eva Max und dem Nico Santos.

0: all-time high. Mit dem Nico Santos. Im Montag Nachmittag gehen wir auf SRF3. Das Wetter lässt im Moment niemand mehr kalt, oder Rosi?
1: Ja, Smalltalk, Thema Nummer 1, würde ich sagen. Es ist so heiß, dass die Hände direkt Spiegel einlegen.
0: Klassepreise, die sind wichtiger, gerade wie Benzinpreise.
1: Oder wie es Evelyn heute Morgen bei uns gesagt hat.
2: Es ist so heiß, dass man sich mal fragen, ob man 30 Grad wünscht, überhaupt die 35 Grad dürfen raus aufhinken, zum Tröchnen.
0: Sehr gute Frage. Klar ist aber, die macht uns schlapp. Gerade beim Arbeiten sind wir weniger produktiv.
1: Ja, der David Bresch von der ETH Zürich, er ist Professor für Wetter- und Klimakrise, sagt dann auch, volkswirtschaftlich gesehen ist so eine Hitzewelle mit einer Grippewelle zu vergleichen.
0: Wir haben hohe Temperatur und die wird im Klimawandel steigen.
1: Ja, man kann aber die Symptome lindern, meint der David Bresch.
3: Also Rezept Nummer 1 ist so simpel, es ist miteinander reden und Flexibilisierung. Also kann ich am Morgen eine Stunde früher anfangen und kann ich vielleicht eine Fiesta machen. Und das klingt dann so abartig. Ja? Aber es sind häufig die ganz naheliegenden Themen. Kann ich irgendwie eine heisse Fläche ein bisschen besprinkeln und dann ist sie nicht ganz so heiß? Kann ich gewisse Prozesse zum Beispiel erst eine Woche später anstoßen, wenn es wieder nicht mehr so heiß ist?
1: Ja, und wenn man da dann auch anfängt umzudenken, dann kann so eine Hitzewelle auch eine Chance sein.
3: Den Mut haben, einmal etwas auszuprobieren, etwas anderes zu machen. Und ich sehe darum eine Hitzewelle nicht nur die grosse Bedrohung, weil es ja auch wieder ein Element ist, natürlich werden wir uns bewusst, dass wir uns in einer Umwelt bewegen, wo wir aufgrund des Klimawandels leider eher ein bisschen zu unseren Ungunsten verändern. Aber mit diesen Veränderungen müssen wir uns auseinandersetzen.
0: Also, es ist so heiß mittlerweile, aus der Mittagspause könnte bei uns Siesta werden.
1: Ja, und statt Homeoffice machen wir vielleicht schon bald

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1: Schnei, kommt aus Zürich, Céline Hales, Glow. SRF Verkehrsinfo vom 1:30 Uhr. Im Zürcher Oberland ist die Ahrtalstraße zwischen Uster und Ahrtal-Seegräben in beiden Richtungen wegen eines Unfalls gesperrt. Dann Stau auf folgenden Strecken in der Region Basel auf der 2 Richtung Deutschland ab dem Schweizer Halle-Tunnel und vor dem Gotthard-Südportal 3 Kilometer und eine halbe Stunde Wartezeit ab Quinto. Die Autobahneinfahrt in Airolo ist gesperrt.
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1: Es gibt so viele tolle Songs, die sie schreibt. Aber jetzt hat sie einmal daneben gelangt. Seid ihr auf drei Bestsellen so mehr? Nicht beim Song per se, sondern bei dem, was sie mit dem Song sagt. Mit dem Titel Jamais été cool.
3: Wenn man das auf Deutsch übersetzt, heisst das zwei Sachen gleichzeitig. Einerseits heisst Jamais été ich war nie. Also der gesamte Titel wäre dann Ich war nie cool. Und andererseits heißt Jamais été eben auch nie Sommer. Und das ist mega lustig, weil, wie gesagt, es ist ein Sommersong darüber, dass man cool ist.
1: Nie Sommer. Ja, sind wir mit mir einig, oder? Weil ich meine, von wegen daneben gelangt. Der Song ist trotzdem toll. Gibt's gar noch Calvin Harris und Ellie Goulding.

0: Der Bruno Mars, hier auf SRF 3. Sommer, die vielleicht Zeit, wo man in der kurzen Hose Fernsehen schauen kann, vielleicht noch auf dem Balkon mit den Füßen im Eisbad, wegen der Hitze. Und dann kommt der Serienabend richtig gut.
1: Ihr liebt Serien, wir auch. Eine frische Serie empfohlen vom SRF 3 Filmmann Enno Reins.
0: Heute startet die dritte Staffel House of the Dragon. Die Serie, die quasi verwandt ist mit dem hier. Game of Thrones. Eine der erfolgreichsten und teuersten Serien der Welt. Und House of the Dragon ist quasi die Vorgeschichte von Game of Thrones. Und darum ist es heute auch der Serienstart vom Jahr, sagt unser Filmemensch Enno Reins.
2: Ja, weil das ist diese Marke Game of Thrones, diese Serie, die es irgendwie vor 10, 15 Jahren gab, die so erfolgreich war, wo die Romane sich gut verkauft haben und wo irgendwie einfach die Leute mehr Stoff haben wollen. Und deshalb gibt es ja diese ganzen Ableger und die funktionieren einfach gut. Und weil sie auch immer noch irgendwie fast schon neben Herr der Ringe so eine der großen Fantasy-Erzählungen sind.
0: House of the Dragon spielt etwa 200 Jahre vor der Originalserie Game of Thrones. Es geht um den Machtkampf im Adelshaus Targaryen. Drachen sind natürlich auch mit dabei. Also ein würdiger Nachfolger von Game of Thrones.
2: Es wird immer mehr dazu. Ich fand so die erste Staffel, die war so ein bisschen steif, aber dann hat sich sozusagen diese Bürgerkriegssituation in diesem Adelshaus Targaryen immer besser entwickelt. Es wurde intriganter, härter, man hat so verstanden, was die einzelnen Figuren wollten und deshalb kam man immer mehr rein und es gab natürlich jetzt auch immer wieder wunderbar viele Szenen mit den Drachen. Das ist ja auch ein Grund, warum man das guckt, weil ja einfach diese Drachen, die Ritter auf den Drachen und all das wunderbar ist.
0: Und der Suchhund House of the Dragon fängt so richtig spektakulär an.
2: Na, also die ersten zwei Folgen sind wirklich der Hammer. Das ist Action pur mit gigantischen Seeschlachten, mit gigantischen Kämpfen zwischen Drachen, Reitern. Also das ist wirklich Action pur. Gleichzeitig wird sozusagen die Geschichte vorangetrieben. Und auch danach geht es gut weiter, weil so in der zweiten Folge wird die Hauptfigur dann endlich Königin, was sie dann jetzt schon seit drei Staffeln quasi versucht. Und das ist dann schon fast lustig, weil sie eigentlich völlig überfordert ist von dem Job.
0: Und wenn man jetzt nicht gerade die ganze schöne Sommeröppung vom Fernsehen verbringen will, muss man die ersten zwei Staffeln von House of the Dragon noch nachschauen oder kann man direkt gerade bei der dritten Staffel einsteigen?
2: Also ich muss sagen, das hatte ich auch schon bei Staffel 2 und jetzt bei Staffel 3 wieder. Wenn man einmal so die erste Folge guckt, ist man erstmal wieder komplett verwirrt, weil ich gebe zu, ich habe dann echt viele Figuren wieder vergessen, wusste nicht mehr genau, wo stehen die, was machen die. Da war ich schon verwirrt. Deshalb kann ich empfehlen, also entweder wirklich tatsächlich nochmal von vorne gucken oder die Wikipedia-Einträge dieser Serien irgendwie gucken und lesen, was da vorher so passiert ist. Die Grundgeschichte ist aber eigentlich relativ einfach und nach einer Folge oder so ist man dann auch wieder drin. Es geht halt um diesen Bürgerkrieg in diesem Adelshaus und um den Kampf einer Frau namens Rhaenyra, die halt Königin werden will und alles dafür tut. Und das ist die Grundgeschichte. Und wenn man das so im Kopf hat, kommt man gut durch.
0: Also, Serientipp zum auf dem Sofa ein bisschen vor sich her schwitzen. House of the Dragon. Aber heute ist die dritte Staffel draussen.

0: All Saints. Wir sind ein bisschen richtig Montag Nachmittag auf SRF 3. Jetzt gibt es Update aus der Nachrichtenredaktion.
1: Die Nachrichten von SRF um 4 mit Simon Rechle und diesen Schwerpunkten. US-Vizepräsident J.D. Vance spricht über die Verhandlungen auf dem Bürgenstock. Und Bundesrat Martin Pfister spricht über ausländische Spione in der Schweiz. Das Wetter weiterhin sonnig und heiß. Die Gespräche zwischen den USA und dem Iran auf dem Bürgenstock im Kanton Nidwalden hätten eine gute Grundlage geschaffen für eine definitive Einigung und ein Ende des Krieges. Das sagt US-Vizepräsident J.D. Vance zum Abschluss seines Aufenthalts in der Zentralschweiz. Der Iran sei außerdem einverstanden, wieder Inspektoren der Internationalen Atomenergieagentur IAEA ins Land zu lassen.
2: The Iranians have agreed to invite IAEA inspectors back into their country. That is a major milestone for the American people and the first step in permanently denuclearizing or permanently ending a nuclear weapons program in Iran.
1: Das sei ein bedeutender Meilenstein, um die Entwicklung von Atomwaffen im Iran zu stoppen, so J.D. Vance. Bis Ende dieser Woche soll auf dem Birkenstock in Arbeitsgruppen weiterverhandelt werden. In der Schweiz hat die Zahl der aktiven Spioninnen und Spione in den letzten Jahren stark zugenommen. Das sagt Verteidigungsminister Martin Pfister im Tagesgespräch von SRF. Die Spione stammten dabei aus allen Ländern, insbesondere aber aus Russland und China.
3: Man hat das letzte Jahr davon geredet, dass etwa 80 russische Spione in der Schweiz hat. Das sind so Informationen, die mal kursiert sind, aber letztlich weiss man es nicht genau. Aber es ist sicher eine grössere Zahl, wo da tätig ist.
1: Die Schweiz werde auch täglich Ziel von Cyberangriffen und Desinformation. Besonders betroffen seien Unternehmen und Forschungseinrichtungen. Ziel sei es oft, Wissen abzuziehen oder Firmen zu schwächen.
3: Aber wir haben auch im Sicherheitsbereich Cyberangriffe. Wir haben versucht, zum Beispiel Energieinfrastrukturen außer Kraft zu setzen. Wir haben auch bereits Überflüge von Drohnen. Das ist jetzt nicht Cyber, aber es gilt auch als hybride Kriegsführung.
1: Mit den Drohnen werde etwa kritische Infrastruktur ausgekundschaftet, so Martin Pfister. Das ganze Gespräch mit dem Bundesrat gibt es auf srf.ch/audio. Und nun zwei Meldungen kurz zusammengefasst. Mitte-Nationalrat Philipp Kutter will in die Zürcher Kantonsregierung. Die Findungskommission der Kantonalpartei schlägt Kutter als Kandidaten vor. Er soll den Sitz von Silvia Steiner verteidigen, die bei den kantonalen Wahlen im nächsten Jahr nicht mehr antritt. Und zwischen Olten und Sissach können die Züge zurzeit nicht wie geplant fahren, wegen

0: Beschaffung von Schutzmasken während der Corona-Pandemie. Abalos hat gemäß Urteil unter anderem eine kriminelle Organisation gebildet, um sich illegal zu bereichern. Dies gemeinsam mit seinem damaligen Berater und einem Unternehmer. Junge Menschen in der Schweiz geht es alles in allem gut. Sie sind gesund, sie bewegen sich mehr, ernähren sich gesünder und trinken auch weniger Alkohol. Das zeigt das neue nationale Monitoring-System für die Gesundheit von Kindern und Jugendlichen. Mit diesem hat der Bund analysiert, wie sich 100 Indikatoren über die letzten 10 Jahre entwickelt haben. Dabei gibt es aber auch einige negative Tendenzen. Tobias Mayer.
1: Knapp ein Viertel aller Indikatoren sind im Bericht rot eingefärbt. Und wie so oft heißt die Farbe rot auch hier nichts Gutes. Negative Tendenzen gibt es zum Beispiel bei der psychischen Gesundheit von Jugendlichen und bei chronischen Beschwerden und Erkrankungen. Depressive Symptome und psychische Belastungen nehmen zu, genauso wie körperliche Beschwerden, die damit zusammenhängen, wie Rücken-, Kopf- oder Bauchschmerzen. Besonders davon betroffen seien junge Frauen und Jugendliche, die finanziell und sozial benachteiligt sind, heißt es. Soziale Belastungen wie Mobbing oder Stress in der Schule nehmen zu, während die psychische Belastbarkeit der Jugendlichen abnehme. Auch wenn viele negative Tendenzen erkennbar sind, für den Bund liefert das neue nationale Monitoring wichtige Informationen. Die darin erkennbaren Entwicklungen würden insbesondere in die nationalen Präventionsstrategien einfließen, verspricht das Bundesamt für Gesundheit.
0: Der Beitrag von Tobias Mayer. Zu den Börsendaten von SIX. Der Swiss Market Index liegt im Moment bei 13.804 Punkten plus 0,2%. Der Dow Jones Index in New York steigt um 0,6%. Der Euro wird zu 92,52 gehandelt und der Dollar zu 80,97. Soweit die Meldungen.
2: Jörg Zock von SRF Meteo. Heiss ist es? Wie ja, heiss?
3: Bis 36 Grad heiss. An den meisten Orten im Flachland haben wir so zwischen 33 und 36 Grad aktuell. Es bleibt um oben noch heiss. Es macht immer noch etwa 30 Grad. Bis Mitternacht geht es dann auf etwa 22 Grad zurück. Zu vielen Orten sonnig, nicht ganz überall. Zum Teil hat es ein paar Wolken. Die kommen in die Alpen lokal mal einen Sprutz Regen bringen. Und dann hat es auch noch so eine Gewitterwolke oder die Reste davon, die vom Schwarzwald her noch ein bisschen Richtung Nordrand von der Schweiz kommt. Also im Norden vom Kanton Aargau kann es auch mal noch punktuell kurz nass werden.
2: Besser Verkehrsinfo vom 6 ab 4. Im Zürcher Oberland ist die Ahrtalstrasse zwischen Uster und Ahrtal Seegräben in beiden Richtungen wegen eines Unfalls gesperrt. In Folge Rückstau auf die Oberlandautobahn ab Volkenzwil. Dann Stau auf folgenden Strecken in der Region Basel. Auf der A2 Richtung Deutschland eine halbe Stunde länger ab Pratteln wegen eines Pannenfahrzeugs bei Breite. In der Region Zürich auf dem Westring Richtung Limmertaler Kreuz ab Urdorf Süd und vor dem Gotthard Südportal 3 Kilometer und eine halbe Stunde Wartezeit ab Quinto. Die Autobahneinfahrt in Airolo ist gesperrt. Und noch ein Hinweis zum Jaunpass. Dieser ist über die Passhöhe wegen eines Unfalls gesperrt.
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2: Ja, und eben auch mit dem Heiss wird wieder mehr Wasser gebraucht. Die Pools sind gefüllt. Der Rasen braucht auch regelmäßigen Sprutz. Die Dusche für die Abkühlung im Dauergebrauch. Sind wir wieder 5 Wasser knapp? Und wie sieht es aus mit dem Trinkwasser? Dem gehen wir noch. Gerne das nächste.

0: The Cure, Lullaby. Ist vielleicht nicht so eine feine Vorstellung, aber bei uns in der Schweiz könnte man sogar aus dem WC trinken. Weil das Wasser ist bei uns, nämlich Trinkwasser. Verständlich auch, dass man bei dieser Hitze einfach mal zwei, drei Mal am Tag vielleicht mal duschen, den Rasen sprenkelt oder im Pool, im Garten aufstellt. Wir brauchen gerade in den Tag viel Wasser und es bleibt auch noch eine Weile so.
1: Die Prognosen stehen zurzeit weiterhin auf Trockenheit. Fast überall in der Schweiz ist das Defizit zum Beispiel an Bodenfeucht in der Landwirtschaft erheblich bis sehr gross und es wird sich verschärfen. Das heisst, dort ist schon zu erwarten, dass man dann auch Folgen wird sehen.
0: Sagt Felicitas Erzinger von der SRF Wissenschaftsredaktion. Und dass es trocken ist, sieht man auch an den Flüssen und Seen an, die weniger Wasser haben. Der Pegel vom Bodensee ist das ja zum Beispiel immer wieder im Rekordtief. Und im Kanton Thurgau dürfen wir aus gewissen Bächen auch kein Wasser mehr nehmen. Und was machen wir? Spülen das WC mit Trinkwasser.
1: Ja, es ist schon recht unglaublich, dass wir eigentlich für unsere WC-Spülung ein Drittel vom täglichen Wasserverbrauch brauchen, das ist sauberes Trinkwasser. Ich glaube aber nicht, dass sich das so rasch wird ändern, aber mit Blick in die Zukunft dürfte es sich sicher lohnen, dass man das mal ernsthaft anschaut.
0: Weil die heißen trockenen Sommer, die werden mehr, Stichwort Klimawandel. Ist Wasser in der Schweiz in dem Fall bald keine Selbstverständlichkeit mehr? Oder besser gesagt, wer darf wie viel Wasser brauchen?
1: An erster Stelle steht die Trinkwasserversorgung der Bevölkerung. Das ist gesetzlich zwar nicht so vorgeschrieben, aber in der Praxis wird es so gehandhabt. Nachher ist es meistens nicht mehr so klar. Man versucht oft an zweiter Stelle Dauerkulturen in der Landwirtschaft zu erhalten. Das sind Obstbäume oder sonst mehrjährige Kulturen. Aber neben diesen beiden, also Trinkwasser und Landwirtschaft, gibt es ja noch zwei andere grosse Parteien, die Industrie und Kraftwerke, die Wasser brauchen. Das sind eigentlich so ein bisschen die vier grossen bei Trockenheit im Sommer. Und da ist die Priorisierung dann nicht mehr klar.
0: Also ums Trinkwasser in unserem Alltag müssen wir uns keine Sorgen machen, aber temporäre Sparmaßnahmen sind möglich. Zum Beispiel, dass man das Auto nicht mehr waschen oder den Pool füllen. 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

0: Rolling Stones neu in den Stars. Halb fünf Fisches und jetzt gibt's Kurznachrichten mit dem Simon Reichli.
1: US-Vizepräsident J.D. Vance lobt die Gespräche mit dem Iran auf dem Birkenstock im Kanton Nidwalden. Man habe eine gute Grundlage geschaffen für eine definitive Einigung und ein Ende des Krieges. Der Iran sei außerdem einverstanden, wie der Inspektoren der Internationalen Atomenergieagentur IAEA ins Land zu lassen. In der Schweiz hat die Zahl der aktiven Spioninnen und Spione in den letzten Jahren stark zugenommen. Das sagt Verteidigungsminister Martin Pfister im Tagesgespräch von SRF. Die Spione stammten dabei aus den verschiedensten Ländern, insbesondere aber aus Russland und China. Die Schweiz sei auch täglich Ziel von Cyberangriffen und Desinformation. Und der langjährige frühere Chef der US-Notenbank, Alan Greenspan, ist im Alter von 100 Jahren gestorben. Das teilte seine Familie mit. Greenspan war von 1987 bis 2006 Chef der US-Notenbank Fed und gilt als Architekt der modernen US-Finanzpolitik.
0: Im Sport gibt es eine Derniere und eine Premiere zu verkünden. Serena Degen?
2: Derniere werden die Lux Open im nächsten Januar für einen Snowboarder Jan Scherer. Der 31-Jährige schreibt auf Instagram, dass es nach 17 Jahren Profisport Zeit sei, um ein neues Kapitel aufzuschlagen. Einer der grössten Erfolge im Jan Scherer seiner Karriere ist die Olympia-Bronzemedaille 2022 in Peking in der Halfpipe. Und eine Premiere gibt es für den HC Kliens Luzern. Der Handball-Schweizermeister wird den Herbst zum ersten Mal in der Vereinsgeschichte in der Champions League spielen. Möglich wird das, weil es eine Aufstockung gibt auf 24 Mannschaften und es neben fixen Startplätzen auch solche gegeben hat, zum ersten Mal, wo sich Clubs dafür können bewerben konnten. Und der Antrag von Kriens Luzern ist gut geheissen worden und so nehmen die Zentralschweizer also zum ersten Mal an der Champions League teil.
0: Wir haben wieder einen neuen Temperatur-Jahreshöchstwert, Jürg Zock.
3: Genau, 36,6 Grad zu Basel gemessen worden vor kurzem. So heiß ist es in diesem Jahr in der Schweiz noch nicht gesehen, aber mit diesen Rekord, da wird es jetzt wahrscheinlich in den kommenden Tagen täglich noch wieder irgendwo einen neuen geben, weil tendenziell wird es sogar noch Spur heißer. Heute Abend eben heiß, um 8 Uhr haben wir noch verbreitet 30 Grad, bis Mitternacht geht es dann auf etwa 22 Grad zurück. Und es kann heute Abend ganz lokal mal einen Spruzregen geben, am ersten Lokal in den Alpen, aber zum Teil auch am Nordrand der Schweiz. Dann morgen zuerst wieder viel Sonnenschein. Am Nachmittag bringen dann wieder Quellwolken, ganz vereinzelt ein bisschen Abkühlung. An den meisten Orten bleibt es aber trocken.
0: SRF Verkehrsinfo vom 2 über halbe 5. Vorsicht am Zürichsee auf der A3 Richtung Chur. Zwischen Lachen und Reichenburg besteht Gefahr durch Gegenstände auf der Fahrbahn. Dann Stau auf folgenden Strecken in der Region Zürich vor dem Glubris-Tunnel Richtung St. Gallen ab dem Limmataler Kreuz. Daher auch auf dem Westring ab Urdorf Süd. Im Zürcher Oberland ist die Ahrtalstraße zwischen Oster- und Ahrtalseegräben in beiden Richtungen bis am Abend wegen eines Unfalls gesperrt. In Folge Rückstau auf die Oberlandautobahn ab Hegnau. Dann noch in der Region Solothurn auf der A1 Richtung Zürich zwischen Kriegstetten und Herkingen sowie in der Region Basel auf der 2 Richtung Deutschland eine halbe Stunde länger ab Pratteln wegen eines Pannenfahrzeugs bei Breite.
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0: Man munkelt ein bisschen, es sei die unfairste WM aller Zeiten. Die roten Karten, die hagelt es gerade, als ob es Provision gibt für die Schiedsrichter. Ist es aber wirklich so? Unser Sport ist dem mal angegangen. 8 rote Karten bis jetzt. Viel oder nicht? Allfällige Gründe dafür. Wir hören es noch in dieser halben Stunde.
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0: Neue Musik aus Bern, Lunik.
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0: Ob zum Arbeiten, Pendeln oder am Wochenende in den Bergen, die Menschen in der Schweiz sind viel unterwegs, mit Bus und Zug, aber auch mit dem Auto. Wie soll man die Mobilität künftig organisieren? Wie soll in Ausbau von Infrastruktur investiert werden? Der Bundesrat hat seine Pläne vorgelegt mit dem Titel «Verkehr 45» und es erstaunt nicht, er erntet Kritik dafür. Wie die Kritik aussieht, wir berichten darüber im Info 3 in 20 Minuten.
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0: Heute hat es zum Teil wieder Rekordhitze gegeben. Hättest du noch vielleicht ein, zwei Geheimtipps, wo es kühler wäre für in der Nacht, Jürg Zog von SRF Meteo?
3: Ja, also wenn ich so an meine letzte Nacht denke, dann wäre ich in der kommenden Nacht gerne im Oberengadin, so Bereich Silz am Aden. Da geht es auf 8 bis 6 Grad zurück. Und nicht schlecht wäre Andermatt oder Ulrich im Obergoms mit Tiefstemperaturen um 9 Grad. Sonst gibt es eben wieder eine ziemlich warme Nacht, Tiefstwert von 16 bis 21 Grad. Das heisst, lokal gibt es sogar wieder eine Tropennacht.
0: Und morgen wieder hitzig, nicht mehr.
3: Genau, morgen am Nachmittag wieder 33 bis 37 Grad heiß. Und das gilt nicht nur für morgen, sondern für den Rest der Woche. Die Hitzewelle, die geht also mindestens bis und mit Wochenende weiter. Allenfalls kann es dann so ab Freitag, Samstag noch ein bisschen heißer werden. Lokal liegen vielleicht sogar 8 oder 39 Grad drin. Da kommt man also dann nach an 40 her. Dazu weiterhin viel Sonnenschein, gibt aber täglich ein paar Quellwolken. Vor allem über den Bergen. Lokal kommt ich auch Platz. Regen bringen. An den allermeisten Orten bleibt es aber trocken. Erst am Wochenende nimmt möglicherweise die Gewitterneigung ein bisschen zu.
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0: in Winterthur. William White, Take It or Leave It. Hier auf SRF 3. Wegen einer Notbremse, wegen einem groben Foul, wegen einem Schlag gegen den Kopf. Schon achtmal hat es direkt rot gegeben an dieser Fußball-WM. 8 rote Karten, so viel hat es an der ganzen letzten WM nicht gegeben, auch nicht an der vorletzten WM. Die Mickey Mouse vom Sport, 8-mal rot ist schon recht viel, oder?
1: Ja, vor allem sind das 8 direkt rote Karten, nicht gelb-rote Karten. Dazu kommt, es sind noch nicht mal die Hälfte von allen Matchen dieser WM gespielt.
0: 8 rote, jetzt könnte man ja fast ein bisschen meinen, es sei eine grausam unfaire WM.
1: Ja, ist es aber nicht, hat mir unser Schiedsrichter-Experte Sascha Amhof erklärt.
2: Tatsächlich hat es im Moment in den ersten 40 Spielen vor allem klare Vergehen im taktischen Bereich, im Torverhinderungsbereich und darum sehen wir dort eine gehäufte Anzahl von roten Karten.
1: Rot wegen etwas Taktischem. Wie eine Notbremse hat es also viel mehr gegeben als wegen Unsportlichkeiten, wie zum Beispiel eine Tätlichkeit.
0: Und was sagt uns das jetzt?
1: Heisst, und das scheint der Hauptgrund zu sein für die vielen roten Karten, ein paar von den kleinen Teams, von den Aussenseiter, sind technisch und taktisch weniger gut als die grossen Teams, die Favoriten. Und darum müssen Spieler von den kleinen Mannschaften vielleicht mal eine Notbremse mehr machen und bekommen so eine rote Karte. Von den Aussenseiter hat es an dieser WM viel mehr Mannschaften dabei als noch früher. Und so gehören die allermeisten Teams, die rot bekommen haben an dieser WM, nicht zu den besten Teams der Welt. Interessant, es hätte ja der WM sogar noch mehr Rot können geben. Auch gegen die grossen Teams, hat mir Sascha Amhof gesagt. Aber die Schiedsrichterinnen und Schiedsrichter drücken da auch mal ein Auge zu.
0: Also, es geht im Fall nicht mit dieser roten Kartflöte weiter.
1: Ja, das stimmt. Auch der Sascha Amhof sagt das.
2: In der Fortlauf des Turniers gehe ich davon aus, dass die Qualität der Mannschaften steigt. Und ich denke, dann wird sich das wieder normalisieren und die Anzahl der roten Karten im taktischen Bereich wird wieder ein bisschen oben runterkommen.
1: Fazit, ja, 8 rote Karten sind eher außergewöhnlich zu diesem Zeitpunkt. Aber es sind auch viel mehr Aussenseiter-Teams dabei, die weniger Qualität haben und so einmal ein taktisches Foul mehr machen, so eine Notbremse. Und so ist es bis jetzt zwar eine WM mit vielen roten Karten, aber sicher keine unfaire WM.
0: Und ob unsere Nachbarn Österreich in Rot waren, heute Abend gegen Argentinien, das sehen wir am 7. auf SRF 2.
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0: World, the middle. Und wir schauen auf die Strasse, es ist eine Verkehrsinfo. Entwarnung am Zürichsee auf der A3 Richtung Chur. Zwischen Lachen und Reichenburg besteht keine Gefahr mehr durch Gegenstände auf der Fahrbahn. Dann Stau ab folgenden Strecken. Im Zürcher Oberland ist die Ahrtalstraße zwischen Uster und Ahrtal Seegraben in beiden Richtungen bis am Abend wegen Bergungsarbeiten gesperrt. In Folge Rückstau auf die Oberlandautobahn ab Hegnau. In der Region Zürich auf dem Nordring Richtung St. Gallen ab dem Limmataler Kreuz, daher auch auf dem Westring ab Urdorf Süd. Und noch in der Region Solothurn auf der A1 Richtung Zürich zwischen Kriegstetten und Herkingen sowie in der Region Basel auf der A2 Richtung Deutschland ab Bratteln. Und jetzt ist es Fifi.
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2: Wo wird gebaut, wo gespart? Der Bundesrat hat seine Verkehrsstrategie für die kommenden Jahrzehnte präsentiert, stößt damit aber auf Kritik. Dann die Schweizer Armee stellt sich neu auf, für Rüstungsfirmen ein interessanter Zeitpunkt, um ihre Produkte anzubieten. Und Schnäppchen locken in Mode-Outlets, doch manche vermuten, dass mit den Angeboten die Kundschaft über den Tisch gezogen wird. Das und mehr jetzt im Info 3. Im Studio ist Katrin Hiss. US-Vizepräsident J.D. Vance hat sich zu den Gesprächen mit dem Iran auf dem Birkenstock im Kanton Nidwalden geäußert und das mit viel Lob, Simon Riechle.
3: Man habe eine gute Grundlage geschaffen für eine definitive Einigung und ein Ende des Krieges, sagt J.D. Vance. Der Iran sei außerdem einverstanden, wieder Inspektoren der Internationalen Atomenergieagentur IAEA ins Land zu lassen. Das sei ein bedeutender Meilenstein, um die Entwicklung von Atomwaffen im Iran zu stoppen. Bis Ende dieser Woche gibt es auf dem Birkenstock noch mehr Gespräche. Geplant ist, dass in Arbeitsgruppen weiterverhandelt wird. In der Schweiz hat die Zahl der aktiven Spioninnen und Spione in den letzten Jahren stark zugenommen. Das sagt Verteidigungsminister Martin Pfister im Tagesgespräch von SRF. Die Spione stammten aus verschiedensten Ländern, insbesondere aber aus Russland und China. Letztes Jahr seien es wohl etwa 80 russische Spione gewesen. Die Schweiz werde auch täglich Ziel von Desinformation, von Cyberangriffen auf Energieanlagen und kritische Infrastruktur werde auch mit Drohnen ausgekundschaftet. Pfister spricht von hybrider Kriegsführung. Das Tagesgespräch mit Bundesrat Martin Pfister gibt es auf srf.ch/audio.
2: Täglich zur Arbeit pendeln, am Wochenende in die Berge reisen. Das Mobilitätsbedürfnis der Bevölkerung ist groß. Gleichzeitig stößt die Verkehrsinfrastruktur an ihre Grenzen. In den nächsten Jahren braucht es deswegen hohe Investitionen. Doch die Mittel sind knapp. Verkehrsminister Albert Rösti hat die verschiedenen Projekte für Straße und Schiene deshalb priorisieren lassen. Diese Pläne liegen jetzt unter dem Titel Verkehr 45 vor. Parteien und Organisationen haben bis im Oktober Zeit, um Stellung zu nehmen. Erste Reaktionen zeigen, das Vorhaben birgt Konfliktpotenzial. Livia Mittendorf berichtet.
4: Durch die Priorisierung des Bundesrates würden seit langem geplante Projekte in Frage gestellt, heißt es etwa von der Westschweizer Verkehrskonferenz. Und auch der Kanton Zürich ist unzufrieden. Es würden Investitionen in die Infrastruktur fehlen, wie etwa Perro-Verlängerungen. Ohne diese könnten die Grossprojekte ihre Wirkung nicht entfalten, teilt der Regierungsrat mit. Große Unzufriedenheit also bei den Kantonen. Der Präsident der Konferenz der kantonalen Direktoren des öffentlichen Verkehrs, Fabian Peter, beschwichtigt, bei Priorisierungen sei es nachvollziehbar,
5: dass jetzt noch nicht alle Regionen zufrieden sind. Auch unter den Kantonen wollen wir versuchen, möglichst natürlich Kompromisse zu erringen, damit am Schluss möglichst alle Kantone und die ganze Schweiz hinter dieser Vorlage stehen können.
4: Denn dass in die Verkehrsinfrastruktur investiert werde, sei essentiell. Die Verkehrsdirektorinnen und Direktoren würden dieses Projekt daher grundsätzlich begrüßen. Darin enthalten sind etwa eine

0: Daten von SIX. Der Swiss Market Index schließt bei 13.849 Punkten plus 0,5%. Der Dow Jones Index in New York steigt um 0,3%. Der Euro wird zu 92,51 Rappen gehandelt und der Dollar kostet 80,94 Rappen. Soweit die Meldungen.
1: Jörg Zock, wo gewittert es gerade?
2: Ja, ein grösseres Gewitter hat es im Oberengadin. Das breitet sich auch aus über den Bernina Pass bis ins Buschlaf. Da kann es zum Teil kräftig schütten und blitzen und donnern. Ein paar kräftige Böen sind natürlich auch dabei. Sonst ist es wirklich nur punktuell nass. An den meisten Orten trocken heute Abend. Zum Teil sonnig, zum Teil auch mal bewölkt. Es hat noch so ein paar Ausläufer von Gewitterwolken über Süddeutschland, die in die Schweiz hochgekommen sind und zum Teil die Sonne abdecken. Aber eben an den meisten Orten trocken. Und vor allem noch heiß um oben am 8. hat es noch 30 Grad. Erst in der zweiten Nachthälfte geht es ein bisschen zurück. Und morgen ganz ähnlich. Viel Sonnenschein und 32 bis 36 Grad heiß. Wieder am Nachmittag gibt es Quellwolken. Und vereinzelt mal einen kühlenden Platzregen.
1: Es war Verkehrsinfo, 6 ab 6 ist es. Entwarnung, Margau, auf der A1 Richtung Bern zwischen Köliken Nord und dem Rastplatz Walterswil besteht keine Gefahr mehr durch einen Besen auf der Fahrbahn. Im Zürcher Oberland ist die Ahrtalstraße zwischen Oster- und Ahrtalseegräben in beiden Richtungen wieder offen. Dann in der Zentralschweiz auf der A2 Richtung Luzern ist der Selisbergtunnel zwischen Altdorf und Beckenried wegen Bergungsarbeiten gesperrt. Das Astra empfiehlt, via die Achsenstraße zu fahren. Dann Stau auf folgenden Strecken in der Region Basel auf der 2 Richtung Deutschland abbratteln.
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1: Es läuft ja eh einfach per se heute alles schon ein bisschen langsamer, oder? Auf den Bus rennt man nicht. Man nimmt einfach den nächsten. Das Hirn braucht auch vielleicht ein bisschen länger. Und das Joggen am Feierabend ersetzt man einfach durch Schwimmen im kühlen Nass. Ist aber auch mal gut. Einfach mal ein bisschen gemächlich. Der Bass und Feierabend-Soundtrack dazu gibt es von Womack & Womack. Teardrops. Geh nach Portugal, der Mann. Gutes Ausblämperlen, hoffe ich.

0: Catwoman, Teardrops, hier auf SRF 3. Unsere Lieblingszeit aktuell, Rosi?
1: Dafür Abend. Wird sich ein bisschen kühler.
0: Also eher ein bisschen weniger heiß.
1: Ja, stimmt. Wir müssen es eigentlich so sagen. Aber das Schöne daran, es ist ja auch noch immer so schön lang hell, oder?
0: Mhm. Obwohl die Tage, die wären jetzt auch wieder kürzer. Gestern war der längste Tag. Aber, und das habe ich tatsächlich nicht gewusst, die Sonne geht heute nicht trotzdem vorher runter.
1: Nein, im Gegenteil, die Sonne geht die nächsten Tage schon gerne so etwa eine Minute später andere. Liegt daran, dass die Sonne keinen perfekten Kreis macht, so über den Tag, sondern einen ovalen. Im Winter mit einem flachen und im Sommer so im höheren Bogen. Und so geht so ein Sonnentag auch nicht immer genau auf die Sekunde 24 Stunden lang wie unsere Zeitrechnung.
0: Also unsere Uhren sind aktuell gerade ein bisschen schneller als die Sonne.
1: Etwa so, ja. Und die langen Abend, die wäre ich dann ab Ende Juni wieder kürzen.
0: Vielleicht sind wir dann, vielleicht, allenfalls, bis dann, wer weiß auch froh, wenn die Sonne ein bisschen weniger Zeit überkommt, zum Abendbretschen. Vielleicht.

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0: Lucas Graham, halb sieben ist es. Und jetzt gibt's Kurznachrichten mit dem Simon Reichle.
1: In der Schweiz hat die Zahl der aktiven Spioninnen und Spione in den letzten Jahren stark zugenommen. Das sagt Verteidigungsminister Martin Pfister im Tagesgespräch von SRF. Die Spione stammten aus verschiedensten Ländern, insbesondere aus Russland und China. Die Schweiz sei auch täglich Ziel von Cyberangriffen und Desinformation. Der Dachverband der Schweizer Lehrpersonen fordert landesweite Regeln bei Hitze. Er schlägt einen mehrstufigen Plan vor. Bei bis zu 26 Grad in Schulzimmern soll der Unterricht normal stattfinden. Bei höheren Temperaturen sollen Stundenpläne angepasst und kühlere Räume genutzt werden. Und ab 30 Grad müsse der Unterricht ausgesetzt werden, so die Forderung. Und der US-Musikproduzent Clive Davis ist mit 94 Jahren gestorben. Das teilt seine Familie mit. Davis galt als Entdecker der US-Sängerin Whitney Houston und orchestrierte maßgeblich die Karrieren von Aretha Franklin, Bruce Springsteen oder Santana.
0: Der argentinische Fußballer Lionel Messi ist in Natura 1,70 Meter gross. In seinem Heimatland gibt es jetzt aber eine Statue, die 150 Mal grösser ist, so reine Däge.
2: In der argentinischen Kleinstadt Cutralco ist zu Ehren von Lionel Messi ein Kunstwerk eingeweiht worden, das 26 Meter gross und 70 Tonnen schwer ist und zeigt Lionel Messi, wie er am Boden knündelt, Fußballt, jubelt, vor sich der WM-Pokal und entworfen hat das eine lokale Künstlerin. Heute oben findet vor dieser Statue ein Public Viewing statt vom Match Argentinien mit dem Lionel Messi. Gehen wir mal davon aus gegen Österreich und wenn ihr jetzt nicht gerade dort um den Weg seid, dann könnt ihr den Match in der Schweiz auch im Fernsehen schauen. Ab dem 7. live auf SRF 2 Argentinien gegen Österreich. Und die Schweizer Fußballnationalspielerin Nadine Riesen, sie wechselt nach 3 Jahren bei Eintracht Frankfurt in Deutschland nach London in England zu West Ham United. Die 26-jährige Verteidigerin hätte 3-Jahres-Vertrag unterschrieben.
0: Ja, gesagt von SRF Meteo. Eigentlich hättest du jetzt den 4-Abend, bist aber noch nicht sicher, ob du machst, gell?
3: Ja, wahrscheinlich schon, aber wenn ich sehe, dass es da voraus immer noch 33 Grad hat, dann bleibe ich noch fast lieber ein bisschen im kühlen Büro. Eben noch sehr heiß voraus. Und es geht nur langsam zurück. Am 8. haben wir immer noch etwa 30 Grad und Mitternacht um etwa 22 Grad. Erst in der zweiten Nachthälfte wird es dann so ein bisschen humaner mit Temperatur zwischen 16 und 20 Grad. Morgen dann wieder ähnlich heiß wie heute. Das heisst 33 bis vielleicht sogar lokal 37 Grad. Zuerst wieder im ganzen Land viel Sonnenschein. Nachher bringen wieder Quellwolken da und dort um ein bisschen Schatten. Aber höchstens ganz vereinzelt mal einen Sprutzregen.
0: SRF Verkehrsinfo vom 6:35 in der Zentralschweiz auf der A2 Richtung Luzern ist der Selisberg-Tunnel zwischen Altdorf und Beckenried wegen Bergungsarbeiten gesperrt. Das Astra empfiehlt, via die Axenstraße zu fahren. Folglich Rückstau auf der A2 ab Erstfeld und noch in der Region Basel auf der A2 Richtung Deutschland Stau ab dem Schweizer Halle-Tunnel.

0: 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Am Ende Abend. Und mit dir noch ein gute Tipps.
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0: Es hat letztes Jahr ein Comeback gegeben. Dieses Jahr sind sie auf Tour. Lovebox. Und mit so einem Elan, den nehmen wir gerade mit. Pfiffend. Den heißen Montagabend mit entspannter, guter Musik. Könnt ihr gerade mit dem ganzen Konzert verbinden. Lovebox live morgen am Rocks am See spielt. Am Mittwoch dann am Sassfee-Festival Sassfee. Und sie hat die erste Gitarre von ihrem Geld vom Babysitter gekauft. Die Lily Claire aus der Babysitter-Gitarre ist ein sehr feiner Indie-Pop mit Chanson-Einschlag geworden. Und so verträumt, wie ihre Musik daherkommt, läuft sie manchmal auch rum.
2: Amix habe ich Lust, Pyjama-Hosen anzuziehen, weil es bequem ist. Dann kann ich einen Blazer drüber tun und dann haben alle Leute das Gefühl, ich bin so elegant, aber eigentlich bin ich im Pyjama.
0: Pyjama-Blazer verhebt, wie ihre Musik. Lili Claire gibt es live den Freitag am Dorf und Jugendfest Oberrohrdorf oder dann am 7. August am Lake Live in Nidau.
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0: 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Musik aus Zürich, Papa Shrimps, By the Window. Tana Gatsch übernimmt mit unserer Schweizer Musiksendung.ch. Zuerst aber noch ein Update aus der Nachrichtenredaktion. 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
1: Die Nachrichten von SRF um 19 Uhr mit Olivia Limacher. Noch bis vor einigen Tagen haben die USA den Iran mit einer Seeblockade am Ölhandel gehindert. Jetzt hat Washington die jahrzehntealten Sanktionen auf iranischem Öl gelockert. Das US-Finanzministerium hat eine Erlaubnis ausgestellt, welche bisherige US-Verbote vorübergehend aufhebt für Produktion und Verkauf von Öl und Ölprodukten bis zum 21. August. Der Schritt ist Teil der Bemühungen der US-Regierung um ein Friedensabkommen mit dem Iran. Zuvor hatte US-Vizepräsident J.D. Vance erklärt, Iran werde Inspektionsteams der Internationalen Atomenergiebehörde wieder ins Land lassen. Der Sprecher des Außenministeriums in Teheran erklärte hingegen, man habe bei den Gesprächen am Sonntag auf dem Bürgerstock in der Atomfrage keine weiteren Zugeständnisse gemacht. Die Zusammenarbeit mit der IAEA werde gemäß den geltenden Verfahren fortgesetzt, sofern das iranische Parlament und der Oberste Nationale Sicherheitsrat zustimmten. Zu zwei kürzeren Meldungen. Bei der Explosion in einer Anlage zur Verarbeitung von Flüssiggas in Katar sind 13 Menschen ums Leben gekommen, Dutzende weitere wurden verletzt. Bei den Toten handle es sich um indische und pakistanische Staatsangehörige, sagte der Energieminister. Es habe sich um einen technischen Unfall und keinen feindlichen Akt gehandelt. Der langjährige frühere Chef der US-Notenbank Alan Greenspan ist im Alter von 100 Jahren gestorben. Das teilte seine Familie mit. Greenspan war von 1987 bis 2006 Chef der US-Notenbank Fed und gilt als Architekt der modernen US-Finanzpolitik. Der neue ungarische Regierungschef Peter Modzsor hat eine neue Verfassung für das Land angekündigt. Die Debatte darüber solle im September beginnen und am Ende von einer Volksabstimmung gebilligt werden, sagt Modzsor. Außerdem will er mit einer neuen Behörde die Korruption bekämpfen. Die geplanten Verfassungsänderungen sollen es laut Modzsor auch möglich machen, hohe Amtsträger zu entlassen, die noch von seinem Vorgänger Viktor Orban eingesetzt wurden. Dazu zählen neben Staatspräsident Tamás Suljok auch die Präsidenten des Obersten Gerichts und des Verfassungsgerichts Ungarns. Er galt als Entdecker der US-Sängerin Whitney Houston und orchestrierte maßgeblich die Karrieren von Aretha Franklin, Bruce Springsteen oder Santana. Nun ist der US-Musikproduzent Clive Davis im Alter von 94 Jahren gestorben, wie seine Familie mitteilt. Davis war als Chef der Musikfirma Columbia für über 300 Platz-1-Hits verantwortlich und gewann 5 Grammys. Die Wetteraussichten. Es ist weiterhin sonnig und heiß bei 32 bis 36 Grad. Vor allem in den Bergen gibt es einzelne Gewitter. Das waren Nachrichten von Radio SRF. Verantwortlich Konrad Muschk.
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3: Mit dem Beat Sprecher am Mikrofon. Schauen wir zum ersten Spiel vom Tag. Argentinien gegen Österreich. Die Frage ist ein bisschen, wie findet Österreich oder wie findet der Coach von Österreich, der Ralf Rangnick, Taktik raus, um gegen den Weltmeister Argentinien, gegen das Team von Lionel Messi können zu bestehen. Das Duell ist wirklich ein Duell auf Augenhöhe. Beide Teams haben ihr erstes Spiel gewonnen. Argentinien, vor allem dank am Sonntagsauftritt von Lionel Messi, einem grossen Mann im argentinischen Sturm. Er hat gerade alle drei Goal geschossen beim 3-0-Sieg gegen Algerien. Aber auch Österreich ist stark ins Turnier gekommen. 3-1 gegen Jordanien haben die Argentinier gewonnen und darum treffen hier die beiden Sieger aus dem ersten Duell aufeinander. Die Frage ein bisschen, wie findet Österreich den Schlüssel, um gegen den Lionel Messi zu bestehen? Der Dottore Ralf Rangnick ist allerdings berühmt für das, dass er eben die richtige Taktik kann finden kann, um auch so einzelne Schlüsselspieler aus dem Spiel rauszunehmen. Mal schauen, ob das Österreich klingt. 3,5 Minuten sind gespielt, passiert ist noch nichts. Argentinien 0, Österreich 0.
1: SRF Verkehrsinfo von 19.05 Uhr. Vorsicht im Zürcher Oberland auf der Oberlandautobahn Richtung Uster. Zwischen Uster West und Uster Nord besteht Gefahr durch Gegenstände auf der Fahrbahn. In der Zentralschweiz auf der A2 Richtung Luzern ist der Seelisberg-Tunnel zwischen Altdorf und Beckenried wegen Bergungsarbeiten gesperrt. Das

Das ist Mary Middlefield mit Summer Affair. Unsere Verkehrsinfo von 19.12 Uhr. In der Zentralschweiz ist die A2 Richtung Luzern zwischen Stanzstadt und Emmensüd gesperrt. Und Vorsicht im Zürcher Oberland. Auf der Oberlandautobahn Richtung Uster zwischen Uster West und Uster Nord besteht Gefahr durch Gegenstände auf der Fahrbahn. In der Zentralschweiz auf der A2 Richtung Luzern ist der Seelisberg-Tunnel zwischen Altdorf und Beckenried wegen Bergungsarbeiten gesperrt. Das Astra empfiehlt, via die Axenstraße zu fahren und folglich gibt es Rückstau auf der A2 ab Erstfeld. Wenn ihr noch unterwegs sind, eine gute Fahrt durch den Montagabend. 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Und was letztes Jahr das da war?

0: Das ist ein kleiner Sneak Peek in Say Hi Song 2026. Say Hi, das ist das Anti-Mobbing-Projekt von SRF Kids. Jedes Jahr tanzen Tausende von Kindern zum gleichen Lied, stehen ein für den Zusammenhalt und setzen zusammen ein Zeichen gegen Mobbing. Letztes Jahr ist der Song vom SRF 3 Best Talent «Der Dana» gekommen. Dieses Jahr kommt er vom Ilko. Der Ilko ist ein 14-jähriger Bub vom Münchaldorf bei Uster im Kanton Zürich.
1: Sei Heilied in diesem Jahr bedeutet eigentlich, dass man nicht immer einander verstehen kann durch Sprache, die man eigentlich redet. So zum Beispiel Schweizerdeutsch oder Hochdeutsch. Aber man versteht Musiksprache. Und genau über das ist das Lied, dass man durch Tanz und Musik einander einen Kontakt finden kann.
0: Und genau das Thema ist dem Teenie unglaublich wichtig. Er ist nämlich mit 9 von der Ukraine in die Schweiz gekommen. Er hat die Sprache da nicht können und er ist ausgrenzt worden.
1: Also für mich ist der Message, den ich führe, sehr wichtig, weil ich weiss selber, wie das ist, wenn man neu ankommt und gar nicht verstehen kann, nicht reden kann. Genau deswegen ist es auch sehr wichtig für mich, dass Leute das überall in der Welt hören.
0: Überall sein Lied hören, das können wir ab Mitte August. Dann fängt «Say Hi» an. Mit meiner .ch-Kollegin, der Anna Zöllig, die auch bei SRF Kids arbeitet.
2: Darum kenne ich auch den Ilko schon bestens. Und ich finde, ehrlich gesagt, er ist schon ein kleiner Star. Er hat einen Privalo gewonnen. Er hat bei diversen grossen Wettbewerben mitgemacht, wie zum Beispiel Sanremo Junior oder The Voice Kids. Dort war er auch im Final. Und er bringt auch schon eigene Musik raus. Ich habe Ilko jetzt schon auf ein paar Drehs erlebt für sie heim. Wir sind da mitten in den Vorbereitungen im Moment. Und ich habe selten so einen ehrgeizigen jungen Künstler gesehen, der so viel macht für seinen Traum vom Singen und Tanzen. In jeder freien Minute neben der Schule ist er in irgendeinem Training, in einer Gesangsstunde oder im Studio. Nebenbei geht er auch noch leidenschaftlich gerne gut shooten und ist auch einfach noch ein wahnsinnig netter, einfühlsamer, lustiger 14-jähriger Bub. Also darum, ich freue mich wahnsinnig, ist er dabei bei Say Hi 2026. Ich glaube, mit dem können wir ihm einen ordentlichen Push geben in Richtung Traumerfüllung. Und die Kinder aus der Schweiz, ich glaube, die werden seinen Song auch feiern.
0: Und das alles sozusagen für den guten Zweck gegen Mobbing. Der Ilko bei Say Hi ab Mitte August auf srfkids.ch. Und ich hoffe, euch geht es jetzt ein bisschen gleich wie mir. Weil ich würde jetzt schon wissen, wie das der Ilko tönt. Nicht erst in knapp zwei Monaten, wenn der Say Hi-Song rauskommt. Und darum lassen wir jetzt einfach einen von ihm, der schon draussen ist. Da kommt der Ilko mit «I never lose».

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1: Hey, ein Megasong. Während haben wir ESC-Song? Schreibt mir gerade Simon via WhatsApp ins Studio auf 079 308 33 33. Simon, finde eigentlich auch. Ich weiss einfach nicht, ob man mit 14 schon am ESC darf. Man mit 14 am ESC mitmachen. Müssen wir abklären. I Never Lose vom Ilko, haben wir da gehört. Der Ilko ist 14, kommt aus Münchaldorf im Zürcher Oberland und heute hat das Kinderprogramm SRF Kids bekannt gegeben, dass er dieses Jahr den Song für «Say Hi» beisteuert, das Anti-Mobbing-Projekt von SRF Kids. Auf diesen Song müssen wir noch ein bisschen länger warten. Nicht für den ESC, aber für «Say Hi». Den gibt es dann Mitte August in voller Länge und heute schon mal einen kleinen Vorgeschmack. Ja, das wird gut. Der Ilko mit seinem Say Hi Song dann Mitte August gehört bei SRF Kids und ja, natürlich auch da bei uns im Punkt.ch. SRF Verkehrsinfo von 19.20 Uhr. Vorsicht am Zürichsee auf der A3 Richtung Chur. Zwischen Schindellegi und Pfäffikon besteht Gefahr durch Gegenstände auf der Fahrbahn. Die ganze Übersicht dann noch am 7:30 Uhr. 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Und das ist eine Frau mit Best Talent Gütesiegel. Das ist Ilira mit You.

Ghost, das ist noch die aktuelle Single von I Can Heal. Spielen wir seit Anfang April rausgekommen, ist der Song immer wieder gern hier im .ch. Am Freitag gibt es Nachschub. Auf den Freitag haben I Can Heal ihre neue Single angekündigt. Und wenn ihr sie vor allen anderen hören wollt, dann schaltet am donstigs.ch ein, weil wir haben grünes Licht bekommen, zum euch, wo es .ch hört, den neuen Song von I Can Heal als allererstes zeigen. Neue Schweizer Musik entdecken, das könnt ihr jeden Abend vom Montag bis Freitag, 7 bis 8, hier bei uns. Zum Beispiel auch von Ihnen, Fräulein Luise, Weisswein und Eis.

0: Weißwein und Eis von Fräulein Luise da im .ch oder wer weiß vielleicht auch ein kühles Feierabendbierli zum Schutten schauen.
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0: Es ist Punkt 7:30 und Beat Sprecher, der Punkt, der hat im Fußball jetzt schon auch eine Rolle gespielt.
2: Ja, im Spiel Argentinien gegen Österreich hat der Punkt, der Penalty-Punkt, schon der grosse Auftritt gehabt. Argentinien hat in der 9. Minute einen Penalty schiessen. Lionel Messi nimmt Mass und er trifft nicht. Sein 17. WM-Goal, sein Rekordgoal, ist mir noch verwehrt geblieben. Der Lionel Messi schiesst den Ball am Goal vorbei. Darum steht es auch jetzt nach 30 Minuten immer noch 0-0 zwischen Argentinien und Österreich. Je länger der Match geht, desto mehr kommt Österreich ins Spiel rein. Die ersten 20 Minuten sind klar eigentlich auf der Seite von Argentinien gewesen. Nicht nur die Chance vom Punkt, vom Penalty-Punkt für den Lionel Messi ist gewesen, sondern der Messi hat auch noch rund etwa 10 Minuten später nochmal eine riesen Chance gehabt für die Argentinien. Diener ist dann aber im entscheidenden Moment vom David Alaba gestört worden, sodass der Abschluss gar nicht richtig hat können vorstatten gehen vom Lionel Messi. Somit also auch dort keine Aktion und darum immer noch 0-0. Der Lionel Messi, der also sein 17. Goal sucht, sein 17. WM-Goal, muss er dann allein an der Rekordliste zu oberst wäre. Jetzt ist er noch punktgleich oder goalgleich mit dem Miroslav Klose. Beide haben 16 WM-Goal geschossen. Der Klose hat aufgehört, der Messi, der shootet noch, kann es also noch gut sein, dass heute Abend ein neuer Rekord passiert für den Lionel Messi. 30 Minuten durch, Argentinien 0, Österreich 0.
0: SRF Verkehrsinfo von 19.31 Uhr. In der Zentralschweiz auf der A2 Richtung Luzern ist der Seelisberg-Tunnel zwischen Altdorf und Beckenried wieder offen. Jedoch noch Rückstau auf der A2 ab Erstfeld. Weiter Richtung Luzern ist die A2 zwischen Stanzstadt und Emmensüd wieder offen. Entwarnung gibt es am Zürichsee auf der A3 Richtung Chur. Zwischen Schindellegi und Pfäffikon besteht keine Gefahr mehr durch Gegenstände auf der Fahrbahn. Und auch fürs Zürcher Oberland gibt es Entwarnung auf der Oberlandautobahn Richtung Uster. Zwischen Uster West und Uster Nord besteht keine Gefahr mehr durch Gegenstände auf der Fahrbahn. Gute Fahrt durch den Montagabend.
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0: Viel Spass, wenn ihr mit einem Ohr und einem Auge je so halb dabei sind. Argentinien und Österreich sind am Schutten immer noch 0-0. Und der Bass, der macht jetzt Musik. Das ist von

Vor vielen Jahren auszogen von Basel auf New York. Der Sam himself da gehört mit Nothing Like the Night. Er hat viele Jahre in New York gelebt, ist jetzt mehrheitlich wieder in der Schweiz. Aber eben, seine Sporen hat er sich auf dem harten Pflaster von New York abverdient. Dort, wo genau gar niemand auf ihn wartet. Und auch er da hat sich für diesen Weg entschieden. Das ist der Mick Ivey. Er kommt ursprünglich von Genf, ist jetzt aber auch schon seit einer Weile in dem New York. Aber er hat uns nicht vergessen. Er schickt uns seine neuen Songs immer schön zuverlässig von New York in die Schweiz. Und wir sind immer gut auf dem Laufenden, was eben läuft bei ihm. Und jetzt läuft wieder etwas. Jetzt ist wieder ein neuer Song gekommen. Er hat ihn wieder geschickt. Von New York in die Schweiz. Voilà, da ist er im .ch. Das ist der Mick Ivey mit Hopeless.

Der kommt aus New York, von einem Schweizer, der sich dort gerade kreativ von einem tollen Song zum nächsten handelt. Das ist sein neuester «Hopeless» von Mick Ivey. Per Luftpost von New York in die Schweiz gesegelt und entdeckt hier im .ch auf SRF 3. Und er ist vor ein paar Jahren für 3 Monate auf New York, um sein Englisch zu verbessern. Zum Glück braucht er das Englisch aber nicht zum Singen. Zum Glück singt er auf Romanisch. Das ist der Matteo mit «Präsent».

Heute vor einem Monat ist das neue Album von Daniela Weinmann alias Odd Beholder rausgekommen. Honest Work, auch der Song ist drauf, Internet Famous. Und auch der ist heute vor einem Monat rausgekommen. Vielleicht noch ein bisschen zu wenig lang, als dass wir ihn alle schon auswendig könnten mitsingen, wenn er dann im Sommer auf den Festivalbühnen steht. Nächstes Wochenende zum Beispiel am Open Air St. Gallen. Das ist der EDB, was du nicht weißt.

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1: Fertig. Alberta and the Fried Bikinis mit Dive zum Schluss von Punkt.ch. Wir sind morgen wieder von 7 bis 8 Stunden lang mit Schweizer Musik da. Da geht es weiter mit den Nachrichten und dem WM-Update. Und dann ist Bianca Sissing zu Gast beim Urs Gredig. Ich bin Tana Gage. Schönen Montagabend, das ist SRF 3.
2: Die Nachrichten von SRF um 8 mit Olivia Limacher. Noch bis vor einigen Tagen haben die USA den Iran mit einer Seeblockade am Ölhandel gehindert. Jetzt hat Washington die jahrzehntealten Sanktionen auf iranischem Öl gelockert. Das US-Finanzministerium hat eine Erlaubnis ausgestellt, welche bisherige US-Verbote vorübergehend aufhebt für Produktion und Verkauf von Öl und Ölprodukten bis zum 21. August. Der Schritt ist Teil der Bemühungen der US-Regierung um ein Friedensabkommen mit dem Iran. Zuvor hatte US-Vizepräsident J.D. Vance erklärt, Iran werde Inspektionsteams der Internationalen Atomenergiebehörde IAEA wieder ins Land lassen. Der Sprecher des Außenministeriums in Teheran erklärte hingegen, man habe bei den Gesprächen am Sonntag auf dem Bürgerstock in der Atomfrage keine weiteren Zugeständnisse gemacht. Die Zusammenarbeit mit der IAEA werde gemäß den geltenden Verfahren fortgesetzt, sofern das iranische Parlament und der oberste nationale Sicherheitsrat zustimmten. In der russischen Stadt Voronezh sind bei einem ukrainischen Raketenangriff auf eine Industrieanlage 5 Menschen getötet und mehrere Dutzende weitere verletzt worden. Das teilt der Gouverneur der Region mit. Eine Fabrik sei durch den Beschuss in Brand geraten. Laut dem ukrainischen Militär galt der Angriff einem Werk, in dem elektronische Bauteile für Raketen- und Marschflugkörper hergestellt werden. Voronezh liegt knapp 200 Kilometer von der ukrainischen Grenze entfernt. In letzter Zeit hat die Ukraine mehrfach militärische Ziele im Innern Russlands angegriffen. Sexueller Missbrauch von Kindern findet oft auch online statt. Das will die EU künftig strenger bestrafen. Unterhändler des Europaparlaments und der Mitgliedstaaten haben sich auf neue Regeln geeinigt. Künftig soll es EU-weit einheitlich strafbar sein, KI-generiertes Missbrauchsmaterial zu erwerben, zu besitzen oder zu verbreiten. Zudem sollen Anleitungen zu sexuellem Kindesmissbrauch und das sogenannte Grooming, also die Kontaktaufnahme zu Kindern für sexuelle Zwecke, europaweit strafbar sein. Auch strafbar werden soll, für den Zugriff auf Livestreams von sexuellem Kindesmissbrauch zu bezahlen. Die neuen Regeln sehen außerdem längere Verjährungsfristen und einen besseren Schutz der Opfer vor. Die Einigung muss noch formell bestätigt werden. Er galt als Entdecker der US-Sängerin Whitney Houston und orchestrierte maßgeblich die Karrieren von Aretha Franklin, Bruce Springsteen oder Santana. Nun ist der US-Musikproduzent Clive Davis im Alter von 94 Jahren gestorben, wie seine Familie mitteilt. Davis war als Chef der Musikfirma Columbia für über 300 Platz-1-Hits verantwortlich und gewann 5 Grammys. Das Wetter. Morgen ist es meist sonnig und am Nachmittag 32 bis 36 Grad heiß. Das waren Nachrichten von Radio SRF. Verantwortlich Konrad Muschk.
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4: Mit dem Beat Sprecher am Mikrofon und mit dem Blick zum Spiel Argentinien gegen Österreich. Der Lionel Messi, Nummer 10 von Argentinien, schreibt Geschichte. Wieder einmal ist man verleitet zu sagen, er schiesst in dem Spiel 1-0 für Argentinien in der 39. Minute. Das ist sein 17. WM-Goal überhaupt und damit ist er alleiniger Rekordhalter. Vorher hat er sich den Rekord mit dem Deutschen, mit dem Miroslav Klose, teilt. Jetzt aber ist er allein. Der Anlauf zu dem Goal war ein bisschen lang. Er hat schon fast bessere Chancen gehabt als zum 1-0, den er in der 39. Minute getroffen hat. Zum Beispiel in der 9. Minute. Da hat er vom Penaltypunkt dürfen antreten. Der Lionel Messi verschießt den, aber so bleibt es 0-0. In der 19. Minute hat er dann nochmal eine dicke Chance, die er im letzten Moment noch abgedrängt worden ist vom David Alaba. Dort ist das historische Goal auch nicht gefallen. Dann aber in der 39. Minute eben das 1-0. Und so steht es auch in der Pause zwischen Argentinien und Österreich. Es ist ein bisschen ein giftiger Match, wo es sehr viele Nicklichkeiten gibt. So die richtigen zwingenden Aktionen hat es relativ wenig gegeben, wenn dann durch den Lionel Messi. Aber eben sonst würden wir gerne offensiv noch ein bisschen mehr nehmen. Österreich hat sich sicher auch gut verkauft in dem Spiel gegen den Titelverteidiger. Ihnen fehlt noch ein bisschen Griffigkeit nach vorne, die Übersicht nach vorne, der letzte Gedanken, die letzte Idee, die letzte Präzision, die Österreich fehlt. Sonst aber, der Match ist offen, Argentinien liegt besser. Darum geht die 1-0-Führung in Ordnung nach 45 Minuten. Soviel für den Sport für den Moment.
0: SRF Verkehrsinfo von 20.05 Uhr. Es liegen zurzeit keine Meldungen über grössere Störungen vor.
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6: Grüezi miteinander und herzlich willkommen zu Gredig direkt. Mein heutiger Gast ist 2003 vom einen Tag auf den anderen plötzlich prominent gewesen, wo sie zur Miss Schweiz gekürt worden ist. In dem Frühling ist sie wieder im Rampenlicht gestanden als Teilnehmerin von der diesjährigen Staffel von Germany's Next Topmodel, wo sie es bis in die Top 10 geschafft hat. Neben dem Skiwerferlicht hat sie in ihrem Leben aber auch immer wieder schwere Momente und auch Schicksalsschläge hinnehmen, wie man mit denen umgeht, auch darüber, wenn wir heute reden. Ganz herzlich willkommen, Bianca Sissi.
7: Danke vielmals.
6: Schön sind Sie da.
7: Ja, freue mich auch.
6: Ich habe es gesagt, für viele Leute ist es ein bisschen überraschend gekommen,

0: hat nicht geklappt, für diverse Gründe. Und dann stand ich da im Leben und dachte, ja, das kann nicht alles sein. Das kann nicht einfach alles jetzt so sein. Mhm. Und das Modeln hat mich immer sehr gern, hat es immer sehr gern gemacht und es hat mich Freude gemacht und ich hatte Spass an Modeln. Ich habe es dann so anfangs 30 dann langsam aufgegeben, weil damals ist der Stress so dünn sie mhm. sehr hoch. Mhm. Und ich habe es lange mitgemacht. Und irgendwann konnte ich es einfach nicht mehr machen.
1: Also etwas müssen entsprechen und den Vorgaben und den Regeln.
0: Dünn, körperlich dünn, ja. Einfach so. Ja. Und die andere Entscheidung auch, Familie gründen. Also die zwei Entscheidungen hatte ich dann das Model weggelassen. Und dann eben kein Familienleben. Nanana. Und diese neue, ja, es fehlt mir etwas noch. Und dann habe ich auch dazu beobachtet, dass die Modelbranche jetzt in den letzten paar Jahren wirklich aufgemacht haben für Diversität, für curvy Models, für ältere Models, für
1: Best-Ager
0: Models, für alles, ja, diverse Frauen, ja, Typen, Männer, auch alles. Dann habe ich gedacht, ja, also, das macht mir ja schon Spass. Und wieso nicht wieder probieren anzufangen? Ja. Und dann habe ich gedacht, ja, was ist ein schneller Weg, dort rein zu kumpen. und dann habe ich gedacht, ja, Germany's Next Topmodel ist ja...
1: Das ist eigentlich die grösste Bühne, die es überhaupt gibt. Wir schauen ganz kurz rein, wie das ausgesehen hat dieses Jahr. Mhm. Sie sind angesprochen als Best-Ager-Model dort gewesen. Natürlich umringt von eher jüngeren Models. Sie haben doch eine spezielle Rolle dort natürlich auch gehabt. Jetzt habe ich mir überlegt, Germany's Next Topmodel ist bekannt für viel Druck. Man ist so ein bisschen eingesperrt, man ist nicht mit den Liebsten zusammen. Mhm. Sie sind ausgebildete Psychologin, haben Psychologie studiert. Ist das psychologisch vertretbar, also in so einem Rahmen müssen Bestleistungen zu erbringen? Oder ist es auch schwierig?
0: Es ist, also viel. Also von meinem psychologischen Hintergrund konnte ich ein bisschen besser damit umgehen. Mhm. Finde ich, für mich jetzt selber.
1: Auch vom Alter her, oder?
0: Auch vom Alter her, von Lebenserfahrung allgemein so. Und von der anderen Seite, psychologisch her, ist es gut, überhaupt so etwas zu machen? Ich verstehe den Grund, warum man das macht, so in so einer Sendung. Der Grund ist wirklich, dass man keine Ablenkungen hat von der äußeren Welt. Dass man wirklich nur da fokussiert ist, auf was passiert. Und natürlich, dass man keinen Zugang zu den Liebsten, zu Familie, Freunden hat, man weniger Möglichkeit, die Emotionen rauszulassen. Mhm. Und dann, was passiert?
1: Dann macht man es vor der Kamera.
0: Dann macht man das, genau. Macht man das vor der Kamera. Mhm. Macht man das in dem Ort, wo man ist, mit den Leuten, sich gegenüberstehen, oder? Und dann gibt das natürlich interessanten Momente für
1: Und Content. Und das ist natürlich, es ist eine Show, das wissen natürlich auch alle. Sie haben das entschieden, Sie sind in die Top 10 gekommen, also doch weit
0: gekommen.
1: Top 10 Frauen gekommen. Doch weit gekommen, weil es ist Frauen und Männer gemeinsam auch wieder das Jahr. Was ist so das Learning oder was haben Sie davon mitgenommen? Jetzt auch aus diesen Erfahrungen, also gibt es jetzt neue Angebote? Ist man international plötzlich irgendwie ein bekannter Name? Was sind so die Resultate?
0: Also, was habe ich gelernt oder was sind die Resultate?
1: Ja, beides.
0: Das sind zwei.
1: Vielleicht zuerst, was Sie gelernt haben, was die Erfahrung gelernt
0: haben. Ja, ich habe vieles gelernt. Ich habe über mich gelernt, also über meine Stärken, meine Schwächen, um meine Boundaries habe ich gelernt.
1: Also Grenzen auch zeigen, oder?
0: Genau, meine Grenzen, aber auch Sachen, wo ich vielleicht bis jetzt noch nicht so richtig von mir gezeigt habe, habe ich gelernt, das kann ich. Kann ich auch sein, kann ich auch zeigen. So ein bisschen, ich habe noch ein bisschen mehr Selbstbewusstheit gewonnen. Ich bin immer mich selber, aber noch ein bisschen mehr im Bereich Mode, Model. So. Ja, das habe ich gewonnen, das habe ich gelernt, für mich mega schön. Und Resultate, also ich habe schon ein paar Jobs jetzt in der Zwischenzeit, also Modeljobs jetzt durch das gesehen werden. Und ich habe jetzt eine Agentur in Deutschland, eine Modelagentur, wo ich dann mit dir anfange zu arbeiten. Ich freue mich extrem. Und Also es läuft schon in der richtigen Richtung.
1: Jetzt schaut man, wie das weitergeht.

0: weitergeht. Ja. Ich habe es vorher gesagt, das ist so etwas wie das Comeback von der Bianca Sissing. Weil, ja, sie sind in dieser Zwischenzeit nicht mehr gross in der Öffentlichkeit gewesen, haben viel erlebt, über das möchte ich gerne noch nachher reden. Aber wenn wir noch ganz an den Anfang zurückgehen, in das Jahr 2003,
1: ja,
0: wo eine völlig unbekannte Bianca Sissing, die ja eigentlich in Kanada aufgewachsen ist, mit einem Schweizer Vater und mit einer Mutter aus Südafrika, wo plötzlich in der Schweiz auftaucht und dann noch Miss Schweiz wird. Wir schauen ganz kurz in dem Moment hin.
2: Schweiz 2003 heißt Bianca Sissing aus dem Kanton Luzern. Die Vegetarierin ist in Kanada aufgewachsen, ihre Mutter stammt aus Südafrika. Sie hat, wie gesagt, ihr Psychologiestudium an der Uni in Toronto abgeschlossen, ist wissbegierig, lernt sogar aus Interesse die Zeichensprache. Eine wunderschöne neue Miss Schweiz mit leichtem Akzent.
0: Wenn Sie sich jetzt sehen, nach 23 Jahren, wie viel hat die Bianca Sissing noch mit der Bianca Sissing von heute gemeinsam? Ist es noch die gleiche Frau?
1: Besser.
0: Sie sind jetzt eine bessere Version.
1: Ich würde sagen, ja. Also ich finde, also mit Jahren wird man besser. Also mit Lebenserfahrung wird man einfach besser. Ich bin also stolz auf die Bianca Sissing von damals, wirklich. Was ich da damals erreicht habe. Eben, wie Sie sagen, vom niemand, also vom, ja, in die Öffentlichkeit.
0: Ist das schwierig gewesen?
1: Nein, ich habe es genossen. Ja. Ich habe es wirklich super genossen. Ich habe die ganze Schweizzeit genossen. Und wollte das ganze Zeit für mich richtig so viel rausholen wie möglich. Und im Nachhinein kann man immer sagen, das hätte ich anders gemacht, so und so. Aber ich finde, ich bin wirklich stolz auf mich, ja, für die Zeit.
0: Jetzt haben Sie dort die Öffentlichkeit miterlebt, wahrgenommen. Jetzt natürlich über Germany's Next Topmodel wieder. Wieder so über 20 Jahre später, hat sich viel verändert, auch in der Wahrnehmung. Man merkt ja auch, wie damals kommentiert worden ist. Dort ist dann sehr schnell gesagt worden, ja, sie hat einen kleinen Akzent und sie kommt nicht aus der Schweiz. Also mir war es ein bisschen etwas Spezielles gewesen. Sie haben es gesagt, mittlerweile wird auch auf Diversität völlig einen anderen Fokus gelegt. Also hat sich die Zeit verändert? Es sind ja nur 20 Jahre, aber eigentlich hat man das Gefühl, es ist eine völlig andere Epoche. Oder?
1: Ja, es hat die Zeit wirklich verändert. Das kann ich wirklich... Das erlebe ich auch. Also damals in der Schweiz, ja, ich habe rassistische Kommentare bekommen. Ich habe Leute, die stundenlang in der Schlange gewartet haben für ein Autogramm und nachher nur mir ist deutsche Dude zu geben. Und so Sachen habe ich erlebt. Und heutzutage, nein. Also heutzutage finde ich, in meiner Erfahrung jetzt, ist der Diversität gefeiert. Ja, mehr als damals. Und wirklich, ich habe so viele Leute, die zu mir auf die Straße kommen und sagen, hey, hast du toll gemacht oder ich feiere dich oder bist meine Favoriten im GNTM und so weiter. Also wirklich, es ist, ja, die Zeiten haben ins Positive verändert.
0: Was es ja damals nicht gegeben vor 20, 23 Jahren oder zumindest nicht in dem Ausmaß, sind die sozialen Medien, sind die ganz neuen Kanäle. Heutzutage sagt man oft, die negativen Kommentare haben sich eher in die Welt verlagert. Haben Sie das auch miterlebt? Oder sind Sie dort vielleicht auch als Best-Age-Model nicht wirklich in der Gefahr gewesen, dass man auch negativ über Sie redet auf sozialen Medien? Oder schauen Sie es gar nicht an?
1: Ich schaue es an. Also das ist einfach heutzutage in der Modelbranche, in der Fashionbranche einfach ein Muss. Also ich habe es manchmal nicht so gern. Also ich hätte es lieber manchmal ohne. Ja. Aber es ist einfach Fakt. Es gehört dazu. Und Ja, also ich habe lustigerweise gerade gestern mit jemandem darüber gesprochen, wegen die Kommentare jetzt über Social Media. Und man hat wie mehr Mut, das zu machen, weil man hat
0: keine Sicht.
1: Man ist anonym. Ja. Aber ich habe jetzt in meiner Situation jetzt weniger negative Kommentare. Also, ja.
0: Sie sind auch eine Frau, wo redet und wo auch in die Öffentlichkeit geht, wenn sie Themen hat, wo sie findet, da soll man darüber reden.
1: Ja.
0: Das macht einem natürlich ein bisschen angreifbarer, aber sie sind dort sehr transparent, sie haben es vorher angesprochen. Sie sind nach der Zeit als Miss Schweiz, haben sie sich ein Privatleben widmen, sie haben eine Familie gründen. Und das ist zum Beispiel ein Moment, wo sie auch darüber redet, weil sie es sehr wichtig findet. Sie sind ungewollt kinderlos geblieben, kann man sagen. Sie hat sich immer ein Kind gewünscht. Aber ihr damaliger Ehemann hat es immer vertröstet. Er hat gesagt, das hat noch Zeit für später. Mhm. Und die Zeit ist einfach nie gekommen.
1: Ja.
0: Und der Schmerz, der bleibt bestehen.
1: Ja.
0: Wie kann man mit dem Schmerz umgehen? Wie gehen Sie damit um?
1: Ja, das ist ein Prozess gewesen. Das ist ein eher langer Prozess. Mhm. Ich habe wirklich schwierige Tage gehabt, schwierige Monate gehabt, Jahre gehabt. Habe ich auch Hilfe gesucht für mich persönlich, mich dadurch zu unterstützen. Mich ist wie ich, und warum ich darüber rede, ist, weil das für mich hat es geholfen, darüber zu reden mit jemandem. Und eben darüber zu reden, die Emotionen zulassen, das ist mega wichtig. Und für mich ist auch wichtig bewegen. Also mein ganzes Leben bin ich sportlich, ich bewege mich gerne, ich mache viele Sportarten und so weiter. Und das hat mich, es klingt so Klischee, aber Studien zeigen, dass Bewegen auch antidepressiv wirkt. Und es ist wirklich, wenn man die Muskeln anspannen, schüttet die Muskeln ein Molekül aus, die nachher ins Blut geht und das wirkt antidepressiv. Es ist unglaublich interessant und ich lebe das. Also ich habe das gelebt und das hat mich geholfen.
0: Sie besitzen auch ein Yoga-Studio, also können Sie Bewegung natürlich jeden Tag auch, auch leben. Wenn wir noch bei dem Schmerz bleiben, und ich finde es wirklich auch beachtenswert, wie offen Sie darüber reden. Sie haben mal gesagt, der Schmerz ist nicht mehr so präsent, aber ab und zu bin ich traurig. Zum Beispiel, wenn ich an den ersten Schultag eines Kindes denke oder an Weihnachten, wenn man gemeinsam den Weihnachtsbaum schmückt und die Geburtstagspartys, die ich gerne gestaltet hätte. Die Leere, der Schmerz, Sie haben es selber gesagt, das ist immer da. Und man muss mit dem umgehen. Wie gross ist der Ärger auch in dieser ganzen Geschichte? Weil ich habe es angetönt, Sie hätten gerne ein Kind mit Ihrem Partner und sind vertröstet worden. Also kommt auch eine gehörige Portion Wut oder Unverständnis am Mann gegenüber dazu?
1: Das war am Anfang schon gewesen, ja. Also die Gefühle von Wut und Ärger und Frustration und die sind alle da gewesen.
0: Ich muss sagen, Sie sind immer sehr klar gewesen mit Ihrem Wunsch und mit der Kommunikation. Sie haben immer von Anfang an gesagt, ich will gerne ein Kind.
1: Ja, genau. Vom ersten Datingsphase, ja. Die Emotionen, die sind am Anfang schon präsent. Ja. Und ganz ehrlich, ich habe sie auch zugelassen. Mhm. Ich habe so die Shrimp-Nudeln. Ist sie die Runde?
0: Die Farbe.
1: Ja, ich habe so eine zu Hause und ich habe es halb geschnitten, dass es nicht so mega lang ist. Und manchmal habe ich das genommen und habe einfach mein Bett geschlagen. Einfach den Wut, weil man muss diese Emotionen rauslassen, physisch. Mhm. Ja? Cortisol muss ausgeschüttet werden. Und so ist eine Art und Weise, das zu machen. Mhm. Aber es ist wichtig, dass man rauskommt, sonst, wenn man das nicht rauslässt, dann frisst es nach innerlich. Und dann wird man krank. Und das wollte ich nicht, das bin ich nicht. Und ja, man muss umgehen, man muss und das rauslassen.
0: Apropos umgehen, es geht jeder anders um mit dieser Situation. Es hat eine spannende Szene gegeben, einmal in einer Sendung vom Schweizer Fernsehen, wo man sie sieht, wie sie mit dem Gefühl von Kinderlosigkeit zum Teil umgeht. Mhm. Sie gehen bewusst zum Beispiel in Babyfachgeschäfte oder in Babyläden. Jetzt könnte ich mir vorstellen, das macht es doch noch viel schlimmer.
1: Es tut weh, aber es hilft, die Emotionen durchzuarbeiten. Mhm. Wenn man sagt, nein, einfach alles ab.
0: Also sie essen nichts in sich rein, sie lassen es raus.
1: Genau. Und Sie haben das ein paar Mal gesagt, ich rede sehr offen darüber. Ja. Und ich mache das bewusst, weil ich weiß, dass sehr viele Frauen in den gleichen Positionen sind. Ich weiß, dass sehr viele Frauen das Ähnliche erlebt haben, weil sie haben mir das geschrieben. Sie haben mir geschrieben, hey, ich habe das genau gleich erlebt. Oder meine Schwester, oder meine beste Freundin, oder whatever, ich habe Tausenden von Nachrichten, Mails, Nachrichten oder 1:1 Frauen, die mir ihre Geschichte erzählt. Und ich weiß, es passiert so viel. Und darum rede ich so offen darüber, weil ich will, dass dieses Thema kein Tabu mehr ist. Mhm.
0: apropos Tabu, sie haben nochmals ein Tabu gebrochen. Weil sie haben in dieser Zeit haben sie auch zwei Fehlgeburten erlitten. Mhm. Auch etwas, wo Menschen, Frauen sehr selten darüber reden. Weil es immer noch in der Gesellschaft als Tabu angeschaut wird. Wie erklären Sie sich das?
1: Das ist so, das frage ich mich auch, warum, weil es passiert so oft in Frauen. Das ist fast normal. Mhm. Und man denkt, wieso reden wir nicht darüber? Also Frauen miteinander reden auch nie darüber. Frauen mit dem Partner reden, also das ist tragisch. Und für mich darf das wie nicht sein. Mhm. Irgendwie, es ist so etwas Menschliches, es ist so etwas, das tausenden Jahren passiert Frauen. Wieso reden wir nicht darüber? Es ist ein Prozess der Heilung. Mhm. Und wir wollen ja, dass die Frauen gesund sind, bleiben, werden. Wir müssen darüber reden.
0: Mhm. Und noch ein letztes zu dem Punkt. Und es tut mir leid, muss ich immer so die schmerzvollen Momente ansprechen. Aber ich glaube auch, es tut gut, dass man auch darüber redet. Ihr damaliger Partner, wo kein Kind mit Ihnen hatte, ist dann in der nächsten Beziehung Vater geworden.
1: Ja.
0: Und das ist gerade nochmal ein Schmerz, der nochmal dazukommt.
1: Ja.
0: Und dort ist es bei Ihnen auch einen Moment gegeben, wo es einfach zu viel geworden ist.
1: Ja. Ja, ich habe das erlebt. Es hat das die Info bekommen. Mhm. Und dann habe ich gedacht, ich bin im falschen Film irgendwie. Dann habe ich nochmal mit mir arbeiten müssen, mit meinen Gedanken und Gefühlen. Und ich bin auch sehr ein spiritueller Mensch. Und ich probiere sehr viel von meinem Leben von dem spirituellen Aspekt anzuschauen. Und ich denke, es war vielleicht für ihn nicht die richtige Beziehung, Moment, Frau, whatever, für eine Familie. Mhm. Und es war vielleicht auch für mich nicht der Richtige.
0: Ja.
1: Ja, vielleicht bin ich, vielleicht ganz hart gesagt, vielleicht musste ich in diesen Form nicht Mutter sein.
0: Also Sie haben versucht, Kränkung ins Gegenteil zu verändern, aber gekränkt ist man ja trotzdem, oder? Es ist ein Schmerz.
1: Ja, klar. Hm. Ja. Aber ich probiere, ein besserer Mensch zu werden und ich sage, okay, wenn das nicht mein Weg ist, wie ist dann mein Weg? Und es muss ein anderer Weg sein, meine mutterliche Liebe zeigen zu können oder teilen zu können.
0: Ist das auch, was Sie meinen, wenn Sie sagen, wir sollten nicht im Stillen leiden und im Stillen durch das alleine gehen, dass Sie das auch teilen wollen? Und eben, das haben Sie ja schon angetönt, dass Sie darüber reden wollen, auch zum anderen Leuten vielleicht auch eine Hilfe sein, eine Stütze sein. Mhm. Bringt mich auf die Frage, was raten Sie Frauen in ähnlichen Situationen? Gehen, mehr kommunizieren, deutlicher und früher sagen, was man wirklich will? Mhm. Oder ist das sehr individuell?
1: Das ist sehr individuell. Aber also ob man bleibt oder geht, das muss jede Frau selber entscheiden. Aber was ich wirklich rate, ist einfach immer darüber zu reden. Reden. Auch schwierige Sachen, wo man denkt, oh, das kann ich nicht sagen. Doch, muss man sagen. Mhm. Und umso früher, umso besser. Wirklich. Nicht, also ich denke, wenn man Träume hat, die Träume nicht unbedingt aufgeben für jemand anders, weil man wird dann immer denken, was wäre, wenn. Genau.
0: Ja. Mhm. Und wenn Sie sagen, nochmal ein Zitat, wenn der große Kinderwunsch nicht in Erfüllung geht, musst du irgendwann entscheiden, was willst du sonst im Leben, welche anderen Ziele hast du noch. Mhm. Heißt das, der Kinderwunsch ist für Sie abgeschlossen oder ist der Wunsch noch da?
1: Ich habe
0: Sie sind jetzt einen neuen Partner, Sie haben einen Stiefsohn.
1: Genau, ja. Ich habe einen neuen Partner. Wir haben viel probiert, um schwanger zu werden. Ich habe mein Leben ganz anders gestalten, um meine Fruchtbarkeit zu erhöhen oder zu unterstützen.
0: Kann man vielleicht ein paar Beispiele nennen? Sie brauchen keinen Nagellack?
1: Ja, die sind nicht, das ist nicht Lagerlack, das ja. ist clever.
0: Ja, ja, ja.
1: Genau.
0: Also, oder dürfen Haar nicht mehr färben?
1: Ja, Haar nicht gefärbt. Ich habe hab ganz, also Plastik, wie um so, also alles aus von meinem Leben, Chemie aus von meinem Leben, meine Ernährung umgestellt, meinen Lebensstil einfach umgestellt. Mhm. Und so, wir haben auch künstliche Befruchtungen probiert und wirklich Ayurveda, Akupunktur, ganz viele verschiedene Sachen, also Methoden. Es hat alles nicht geklappt. Mhm. Okay. Ich habe jetzt einen Stiefsohn, teilweise. Mhm. und ja, ich bin jetzt 47 und für mich ist jetzt, ich habe das akzeptiert, dass ich kein eigenes Kind jetzt haben werde. Mhm. Weil mit 47 ist das wirklich.
0: Chance finden.
1: Ja.
0: Ich sehe, und wenn man Ihnen zulässt, ich sehe eine unglaublich resiliente Frau vor mir. Und man redet ja viel von Resilienz. Mhm. Bei Ihnen war das im ganzen Leben schon so. Mhm. Sind ein sehr spannendes und sehr lesenswertes Buch geschrieben über über Ihr Leben. Und das Leben hat sehr, sehr hart angefangen. Mhm. Sie sind aufgewachsen in Kanada mit einer Mutter, die schwerst depressiv war, auch schwerste depressive Phasen gehabt. Das hat zu Phasen von sehr grosser Armut geführt. Mhm. Auch zu einer Phase, wo sie quasi fast die Mutterrolle sich gekehrt hat, wo sie hat müssen Verantwortung übernehmen musste.
1: Ja.
0: Inwiefern, ich frage jetzt nicht, inwiefern sie das prägt hat, weil das prägt ja immer, aber alles das, was sie sonst durchgemacht hat, hat ihnen geholfen, was sie als Kind erlebt haben? Oder hat es noch erschwert? Also ist das noch ein Schicksalsschlag mehr gewesen? Oder wie hat die Kindheit sie durchs Leben geprägt?
1: Ich probiere immer, Sachen positiv anzuschauen. Mhm. Natürlich gibt es auch negative Sachen. Aber meine Kindheit hat mich zu dieser resilienten Frau, die jetzt da sitzt. Und das hat mich stärker gemacht. Das hat mich, ich weiß, wie mit Trauer umzugehen, wie ich muss jeden Tag einfach aufstehen, wenn ich vielleicht nicht will oder so. Und es hat mich stärker gemacht, hat mich resilient gemacht. Aber gleichzeitig manchmal bin ich einfach müde von das Ganze. Immer wieder Kämpfe oder Schicksalsschlag oder das wieder muss aufstehen oder irgendwie. Manchmal bin ich einfach müde. Und wenn ich zurückschaue, ich bin schon als Kind schon Mutter.
0: Ja, ja.
1: Und dann habe ich das realisiert und gedacht, oh wow.
0: Und da reden wir von einer 9, 10, 11-jährigen Mädchen, die eigentlich Verantwortung auch für die Mutter
1: hat. Ja, und ich habe meine Mutterrolle schon erlebt. Mhm. Leider. Mhm. Und ich denke, das Universum hat gesagt, du hast die Mutterrolle schon gehabt. Jetzt ist die Zeit, du schaust zu dir. Mhm. Jetzt ist meine Zeit.
0: Wir sind damals sind Medikation von der Mutter müssen kontrollieren. Mhm. Sie haben auch, die Mutter hat wie so, ist zum Teil in ganz tiefe Schlafmoment gefallen, wo man nicht mehr können auf das Kind aufpassen. Gleichzeitig haben wir Rechnungen zahlen.
1: Die sind nicht gezahlt worden.
0: Die sind nicht gezahlt worden. Oder wir müssen sagen, diesen Monat zahlen wir das, nächsten Monat dann das. Mhm. Wie ist es mit diesen Moment, wenn man so aufwächst oder in so einer Armut aufwächst, kann man das jemals ablegen? Oder denkt man immer so ein bisschen an die Existenz oder an die Existenzgefährdung?
1: Ja, Also das mit dem Geld, das prägt so stark. Das ist, und vor allem vom Anfang an, es ist nicht wie eine Phase, das ist vom Anfang an, seit ich erinnern kann, ist das immer ein Thema gewesen. Und ja, das prägt einem auch jetzt. Also diesen Existenzsorge, ich sage nicht Angst, sondern Sorge, weil es für mich ein schönes Wort, Sorge, aber das ist immer da. Das ist immer da. Und man lernt ganz anders mit Geld umzugehen oder nicht umzugehen. Mhm. Und ja, das ist immer im Hinterkopf. Immer.
0: Ja. wenn Sie an das Mädchen denken von damals, das, das 11-jährige Mädchen, das zum Teil auch stundenlang auf einem Busbahnhof sitzt, weil sie nicht abgeholt wird oder weil es ein Missverständnis gibt und man die Mutter nicht kann erreichen kann. Also wirklich auch existenzielle Ängste in dem Sinn. Was würden Sie dem Mädchen am liebsten sagen, jetzt als 47-jährige Frau? Einfach weitermachen, an dich glauben? Oder was wär die Message?
1: Das Message wäre eigentlich wirklich das Titel von meinem Buch. Glaube an deine inneren Kraft. Mhm. Nur das bringt dir weiter in so Situationen, so Momente. Deine inneren Kraft, also es gibt nichts anderes als das eigentlich. Wir sind alle eigentlich allein in dieser Welt. Ja? Und uns diesen Mädchen zeigen, es kommt gut. Es kommt gut. Ja.
0: Gleichzeitig, und das ist wahrscheinlich auch ein Zeichen von Resilienz, sind sie ihren Eltern ja nicht böse. Sie scheinen können zu vergehen, trotz ihrer Kindheit, die nicht einfach war. Warum oder woher kommt das Gefühl?
1: Ja, also es gab sicher Momente, wo ich böse war und sagte, wieso kann ich einfach nicht ein normales Kindheit haben, ein normales Familienleben haben. Es gab sicher Momente, wo ich auch geweint habe und dachte, für mich alleine mein Zimmer geweint und wollte einfach ein normales Kindheit haben. Das hat schon gegeben. Aber jetzt als Erwachsene kann ich schon sagen, ja, ich bin nicht böse. Also, weil ich weiß, sie haben das Beste gemacht, was sie hätten können in diesem Moment. Wo sie wussten nicht besser. Und das weiß ich. Das habe ich gefühlt. Ich weiß, dass meine Mutter mich über alles liebt und auch damals über alles geliebt hat, auch wenn sie mich vergessen hat, zum Beispiel. Manchmal. Und ich weiß, mein Vater liebt mich sehr, obwohl da war auch nicht immer so einfach. Aber ich hatte die Liebe gespürt. Und darum weiß ich, sie haben das Beste gemacht, was sie könnten.
0: Was gibt es für Ziele für Bianca Sissing in der Zukunft? Wir haben am Anfang also jetzt davon geredet, vielleicht könnt ihr die Germany's Next Top Model Auftritt, die also in der Anfang sein von einem wieder von einem völlig anderen Lebensabschnitt. Wenn sie nochmal zurück in die Welt, vielleicht auch in die Prominenz, in die Öffentlichkeit, wie sie es schon mal erlebt haben, oder sagen sie auch, jetzt ist es, glaube ich, mal gut, dort, wo ich stehe?
1: Nein, ist noch nicht gut. Ja. Nein, ich möchte, darum bin ich in die Sendung gegangen, weil ich wollte wieder mit dem Model anfangen und das mache ich jetzt weiter. Das werde ich weitermachen. Ich will ja womöglich auch im Ausland als Model arbeiten. Egal, wo das mich bringt, bin ich offen zu reisen für Modeln. Sei das auch aus Schauspielerei oder whatever. Und ich bringe auch mein Message mit. Also alles das, was wir schon darüber geredet haben, das bringe ich mit und ich will
0: das. Und heutzutage lässt man wahrscheinlich auch mehr darüber.
1: Man hat viel einen breiteren Weg, diesen Sachen zu verteilen über die Social Media zum Beispiel. Und ich finde, jetzt in die Modelwelt wieder reinzugehen, ich jetzt als ältere Frau, also älter, nicht alt, aber so reifere Frau, kann ich diesen Message bringen und hoffentlich Frauen weiterhin unterstützen in all die Themen, die es noch gibt.
0: Ist es auch eine Befreiung? Weil wenn man zurückdenkt an die junge Bianca Sissing, die Miss Schweiz geworden ist, wo, wie sie sagen, zum Teil rassistische Bemerkungen müssen anhören, sich muss ein Duden schenken lassen, und wo damals nichts gesagt hat, dass sie sagen, so, jetzt bin ich älter, jetzt bin ich reifer, jetzt bin ich auch die bessere Frau, wie sie sagen, jetzt rede ich. Jetzt kann ich das sagen, was ich vor 20 Jahren vielleicht mehr hätte müssen sagen.
1: Ja, absolut. Es ist so eine Befreiung. Es ist so eine Befreiung. Natürlich mache ich das mit Respekt. Probiere ich mit Respekt umzugehen und ich will niemanden verletzen unbedingt. Aber jetzt rede ich offen über was ich denke, meine Perspektiven, meine Meinung. Kann mich zeigen, ich bin stolz auf mich und das ist so eine Befreiung. Und das wünsche ich für viele Frauen, diese Befreiung zu haben. Und das möchte ich auch zeigen, dass man das kann. Es ist nicht immer einfach, aber es ist möglich.
0: Es gibt, ich habe gesagt, haben ein Yoga-Studio, machen Yoga. Ich mache überhaupt kein Yoga, darum habe ich es nachlesen müssen. Es gibt offenbar Kavacham-Übung oder Kavacham-Übung im Yoga. Dort heisst es, lass dein Herz sich öffnen, wenn du dich von vielen Dingen bedrängt fühlst und schwimme frei.
1: Ja.
0: So das Freischwimmen, das spürt man in ihnen oder auch in dem, was sie sagen.
1: Mhm.
0: Wie weit ist der Weg noch? Oder fühlen sie sich freigeschwommen von allem, was sie vielleicht abgedruckt hat? Oder ist das ein stetiger Prozess, der einfach immer weitergeht?
1: Das ist ein stetiger Prozess. Das ist immer eine Arbeit, eine innerliche Arbeit.
0: Mhm.
1: Und manchmal schaffe ich ein bisschen mehr mit mich und manchmal denke ich, ich lebe einfach. Also die Selbstheilung, das ist schon wichtig. Für mich gibt es immer Phasen, wo ich ein bisschen mehr Selbstheilung mache und dann lasse ich das ein bisschen sein und lebe ich einfach. Aber es ist ein ständiger Prozess. Also die Selbstarbeit, finde ich, das hört nie auf.
0: Mhm.
1: Ja, ja. Also ich werde immer noch nur besser. Ja.
0: Besser, das wäre ein Adjektiv. Meine Schlussfrage an Sie wäre gewesen, wenn Sie Bianca Sissing im Jahr 2026 mit einem Adjektiv müssten beschreiben, wie fühlen Sie sich im Moment? Wo sind Sie im Moment? An welchem Punkt sind Sie?
1: Well, es passiert so viele Dinge, so viele Sachen in meinem Leben gerade. Das ist sehr viel Wandlung gerade im Moment aufgestellt.
0: Ja.
1: Positiv, optimistisch, so. Ja.
0: Also alles Gute.
1: Ja, doch.
0: Schön.
1: Ja.
0: Das Gefühl nehmen wir sehr gerne mit. Vielen Dank, sind Sie da gewesen heute.
1: Danke
0: vielmals, Bianca Sissing.
1: Danke, genau. Vielmals.
0: Merci.
1: Danke.
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4: 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Und auf SRF kann man auch Fußball natürlich grüßen, momentan en masse und noch viel mehr. Und das machen wir jetzt auch gerade und schauen auf das Spiel zwischen Argentinien und Österreich.
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4: Der Beat Sprecher verfolgt für uns das Spiel. Du hast vorhin gesagt, Beat, der Lionel Messi hat ein absolut historisches Goal geschossen. Ist da noch weiterhin irgendetwas Geschichtliches geschrieben worden?
6: Ja, Spiel? Viel Tinte brauchen wir definitiv nicht, für das Spiel nachher zusammenzufassen. Immer noch die 39. Minute, das grosse Highlight. Der Lionel Messi trifft zum 1-0 für Argentinien. Das ist sein 17. WM-Goal und damit eben historisch. Damit ist er der einmalige Torschütz oder hat einen Rekord in Sachen WM-Goal. Vorher hat er den noch zusammen mit Miroslav Klose gehabt. Also Argentinien führt seit der 39. Minute. Argentinien ist auch die bessere Mannschaft. Österreich tut sich sichtlich schwer, um da irgendwie das Spiel in die Hand zu nehmen. Klar, sie brauchen nicht viel, sie brauchen einfach eine Chance, dann hat man den Ausgleich. Aber eben, wenn man mal eine Chance hat, die Österreicher, dann sind sie im Abschluss einfach zu wenig zwingend. Auch die Ideen fehlen irgendwie, wie man da offensiv sich in Szene setzen könnte gegen Argentinien. Das ist das Duell von den beiden Teams, die den Startmatch gewonnen haben, also beide mit 3 Punkten, das Team, das da ebenfalls wieder gönnt, die könnten die Gruppe mit allergrößter Wahrscheinlichkeit eben als Sieger abschliessen. Und von dort her steht eben schon etwas auf dem Spiel zwischen den beiden Mannschaften. Und entsprechend sieht man das auch, dass es da um recht viel geht. Es ist wirklich noch ein bisschen Taktik pur in dieser Partie zwischen Argentinien und Österreich. Gespielt sind 75 Minuten mittlerweile Argentinien 1. Danke Lionel Messi in der 38. Minute. Österreich 0.
4: SRF Verkehrsinfo von 20.40 Uhr. Im Baselbiet ist die A22 Liestal-Sissach zwischen Füllinsdorf und Liestal-Nord in beiden Richtungen wegen eines Fahrzeugbrands gesperrt. Und ein Hinweis zur Nord-Süd-Achse. Wegen Bauarbeiten wird der Gotthardtunnel heute Nacht zwischen 20 und 5 Uhr gesperrt. Eine Umleitung über die Passstraße ist signalisiert. Der Schwerverkehr wird in den Warteräumen angehalten.
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0: richtig Montagabend. Es ist Olivia Dean mit «So easy to fall in love». 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
1: Die Nachrichten von SRF um 21 Uhr mit Olivia Limacher. Noch bis vor einigen Tagen haben die USA den Iran mit einer Seeblockade am Ölhandel gehindert. Jetzt hat Washington die jahrzehntealten Sanktionen auf iranischem Öl gelockert. Das US-Finanzministerium hat eine Erlaubnis ausgestellt, welche bisherige US-Verbote vorübergehend aufhebt für Produktion und Verkauf von Öl und Ölprodukten bis zum 21. August. Der Schritt ist Teil der Bemühungen der US-Regierung um ein Friedensabkommen mit dem Iran. Zuvor hatte US-Vizepräsident J.D. Vance erklärt, Iran werde Inspektionsteams der Internationalen Atomenergiebehörde wieder ins Land lassen. Der Sprecher des Außenministeriums in Teheran erklärte hingegen, man habe bei den Gesprächen am Sonntag auf dem Bürgerstock in der Atomfrage keine weiteren Zugeständnisse gemacht. Die Zusammenarbeit mit der IAEA werde gemäß den geltenden Verfahren fortgesetzt, sofern das iranische Parlament und der oberste nationale Sicherheitsrat zustimmten. In der russischen Stadt Voronezh sind bei einem ukrainischen Raketenangriff auf eine Industrieanlage 5 Menschen getötet und mehrere Dutzend weitere verletzt worden. Das teilt der Gouverneur der Region mit. Eine Fabrik sei durch den Beschuss in Brand geraten. Laut dem ukrainischen Militär galt der Angriff einem Werk, in dem elektronische Bauteile für Raketen und Marschflugkörper hergestellt werden. Voronezh liegt knapp 200 Kilometer von der ukrainischen Grenze entfernt. In letzter Zeit hat die Ukraine mehrfach militärische Ziele im Innern Russlands angegriffen. Sexueller Missbrauch von Kindern findet oft auch online statt. Das will die EU künftig strenger bestrafen. Unterhändler des Europaparlaments und der Mitgliedstaaten haben sich auf neue Regeln geeinigt. Künftig soll es EU-weit einheitlich strafbar sein, KI-generiertes Missbrauchsmaterial zu erwerben, zu besitzen oder zu verbreiten. Zudem sollen Anleitungen zu sexuellem Kindesmissbrauch und das sogenannte Grooming, also die Kontaktaufnahme zu Kindern für sexuelle Zwecke, europaweit strafbar sein. Auch strafbar werden soll, für den Zugriff auf Livestreams von sexuellem Kindesmissbrauch zu bezahlen. Die neuen Regeln sehen außerdem längere Verjährungsfristen und einen besseren Schutz der Opfer vor. Die Einigung muss noch formell bestätigt werden. Und noch zur Fußball-Weltmeisterschaft der Herren. Dort hat Argentinien Österreich besiegt mit 2:0. Der argentinische Stürmer Lionel Messi steht mit seinen 2 Toren aus dieser Partie nun bei 18 WM-Treffern. Er überholt damit den Deutschen Miroslav Klose und ist der alleinige Rekordtorschütze bei Fußball-Weltmeisterschaften. Der Blick aufs Wetter. Morgen ist es meist sonnig und am Nachmittag 32 bis 36 Grad heiß. Das waren Nachrichten von Radio SRF. Verantwortlich Konrad Muschk.
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3: Mit dem Beatsprecher am Mikrofon und mit dem Blick eben zum Fußball, zur WM-Partie Argentinien gegen Österreich. Wir haben vorher in den Nachrichten gehört, Argentinien gewinnt dank 2 Goal von Lionel Messi mit 2:0. Es ist also schon wieder der grosse Abend von der Nummer 10 von der Argentinien. Mittlerweile hat er an diesem Turnier alle 5 argentinischen Goal geschossen. Im ersten Match hat er alle 3 geschossen, jetzt im zweiten hat er auch beide Treffer geschossen. Dabei ist es eigentlich ein Abend gewesen, der für Lionel Messi ziemlich düster angefangen hat. In der 9. Minute hat er einen Foul-Penalty ziemlich kläglich verschossen, am Goal vorbei gelöffelt. Und so ist er bei 16 WM-Goal stehen geblieben. Man hat das Gefühl gehabt, uiuiui, der 17. Goal, wo er eben dann allein Rekord halten wird, das will ihm irgendwie nicht gelingen. Der Miroslav Klose, der ebenfalls 16 Goal geschossen hat, wie der Lionel Messi vor dem Match, hat also noch ein bisschen hoffen, dass sein Rekord bestehen bleibt. dann aber in der 39. Minute dann der 17. WM-Treffer von Lionel Messi. Von der Strafraumgrenze zieht er trocken ab und trifft zum 1-0. Und das 2-0 dann in der 94. Minute, also schon tief in der Nachspielzeit, da trifft der Lionel Messi eben gerade nochmal. So ist Argentinien jetzt ein grosser Schritt vorwärts gekommen Richtung Gruppensieg. In dieser Gruppe ganz faktisch ist es noch nicht, aber man kann davon ausgehen, dass Argentinien die Gruppe wird gewinnen. Österreich hat einen guten Match gemacht, aber einen Match, wo sie schlicht nach vorne zu wenig haben können machen. Und gegen den Lionel Messi ist Österreich heute chancenlos gewesen. So viel für den Moment vom Sport.
0: SRF Verkehrsinfo von 21.05 Uhr. In Basel-Biet ist die A22 Liestal-Sissach zwischen Fühlinsdorf und Liestal-Nord in beiden Richtungen wegen eines Fahrzeugbrandes gesperrt.
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0: Fußball und Open Air St. Gallen bedeutet eine verkürzte Soundswoche bzw. eine so fest verkürzte Soundswoche, dass wir eigentlich nur zwei reguläre Sendungen haben. Und das kann man definitiv keine Woche nennen. Darum gibt es heute auch kein Album von der Woche für die paar wenigen Soundsausgaben. Aber gleich gibt es ein Album, das wir heute auf das ganz besondere Podest auflöpfen wollen. Eins, das doch eine spezielle Geschichte hat. Eins, das 15 Jahre lang in einer Schublade staubar gesetzt hat eines von einem der bekanntesten Britpop-Gitarristen, und zwar das neue vom Blur-Gründer Graham Coxon. Wir gehen heute die Frage nach, wieso das Album ausgerechnet jetzt nach 15 Jahren rauskommt, und das machen wir beim Musikabend Sounds. Und angefangen wird bekanntlich am Anfang.

0: Jackson, der Blur-Gitarrist, der eben auch Solo-Musik macht. Wobei der Sound gar nicht so neu ist, das ist jetzt eben ein bisschen kompliziert. Castle Park heisst sein neuestes Album, ist erst gerade diesen Freitag rausgekommen, also technisch gesehen schon neue Songs drauf, die sind aber eigentlich schon ein bisschen älter, 15 Jahre alt, um genau zu sein. 2011 hat er das Album nämlich eigentlich schon aufgenommen. Dass das Album ausgerechnet jetzt rauskommt, das ist eine Frage vom Timing gewesen, also einerseits von schlechtem Timing früher und einem jetzt guten Timing. Er hat das Ganze so da gegenüber dem Fernsehen Sender France 24 erzählt hat.
1: Well, yeah, I don't know really. I recorded all of these 10 songs as part of 20 songs and the other 10 came out as an album called A and E, or in France they call it A plus E. And they just sort of sat there on their own called Castle Park. And then other things happened, like Blur started doing something and then I moved on and did something else, and then I think I started soundtrack work, and I was always getting hassled by fans on Twitter or other sort of social media things to put it out, and then suddenly the opportunity came about because of polishing up all the old back catalogue and all the old albums, and it seemed like a good idea to get that one out.
0: Also Zusammenfassung, die Songs von Castle Park, die jetzt rausgekommen sind, hat er 2011 eigentlich schon aufgenommen, wo der Graham Coxon gerade an seinem Soloalbum A&E geschaffen hat. Ein Jahr später hat er das A&E-Album rausgegeben, aber die Castle Park-Songs, die hat er noch ein bisschen zurückgehalten, weil dann irgendwann hat sich wieder ergeben, dass er mit Blur Sachen gemacht hat. Die Beziehung zwischen Blur und dem Graham Coxon ist nämlich nicht ganz gerade drin gewesen. Und dann hat sich ergeben, dass er einen Soundtrack machen konnte für Serien wie zum Beispiel End of the Fucking World. Dann hat er eine neue Band angefangen mit dem Namen The Weave und hat das irgendwie rausgestüdelt und Castle Park irgendwie in der Prioritätenliste ziemlich weit abgerutscht. Das Timing in den letzten 15 Jahren also außerordentlich schlecht gewesen für die 10 Songs, bis eben jetzt, wo das Timing wieder gut geworden ist. Der Graham Coxon hat sich nämlich eigentlich vorgenommen, dass er das Jahr seine ganze Solo-Diskografie nochmal will rausgeben, also als Reissue nochmal will veröffentlichen, hat er gefunden, perfekter Zeitpunkt, um die fast vergessenen Songs auf Castle Park auch noch in die Welt zu stellen. Nicht zuletzt auch, weil ihm ganz, ganz viele Fans die ganze Zeit gesagt haben, gib uns endlich einmal das Material. Und am Freitag hat er es uns allen gegeben. Das neueste Album von Graham Coxon, Castle Park, ist released worden. Tönt wunderbar retro und da hören wir sehr gerne noch ein bisschen rein. Der Song hier, der heisst «All Right».

fast nicht zu ermessen, wie wichtig die Band da war für den Britpop. Blur ist das, was sich damals ein hitziges Kopf-an-Kopf-Rennen mit Oasis um den Thron von Majestätentum Britpop in den 90er Jahren gegeben hat. Wir haben jetzt gerade einen aus dem 99er gehört von Blur, Coffee and TV, wo eben ausnahmsweise mal nicht der Damon Albarn singt, sondern der eigentliche Gitarrist von Blur, der Graham Coxon, der Mann, der uns heute Abend bei Sounds of SRF 3 ein bisschen begleitet. Was ja auch wieder eine interessante Parallele ist zwischen Blur und Oasis, dass Gitarrist und Sänger sich manchmal können abwechseln. Das war bei den Gallagher-Brüdern so, das war aber auch beim Damon Albarn und beim Graham Coxon so. Ich finde auch irgendwie die Stimme von Damon Albarn und dem Graham Coxon erstaunlich ähnlich. Ich weiß nicht, ob das damit zusammenhängt. Sie sind ja eigentlich miteinander aufgewachsen, wenn sie einfach die gleiche Luft geschnufft haben und sich so irgendwie die Stimmbänder ähnlich entwickelt haben. Nein, natürlich nicht. Aber Oasis hat sogar irgendwann mal zugeben, der Graham Coxon im Fall tatsächlich schon noch sehr ein guter Gitarrist. Und tatsächlich hat der Graham Coxon in den Tagen, wo er interviewt worden ist für sein neuestes Album, das er am Freitag rausgegeben hat, gesagt, wäre er einfach an einem anderen Ort aufgewachsen, dann wäre er ziemlich sicher einfach bei Oasis und nicht bei Blur Gitarrist worden. Also beim Britpop hat er so oder so mitgemacht. Jetzt könnte man sich einfach imaginieren, wie das so tönt hätte, wenn der Graham Coxon bei Oasis Gitarre gespielt hätte. Darum gibt es einen

0: Song auf der neuen Soloplatte vom Blur-Gitarrist Graham Coxon. There's a Little House heisst der Track auf seinem neuen Album mit alten Songs namens Castle Park. Am Freitag rausgekommen ist das Album, obwohl die Songs drauf schon 15 Jahre alt sind. Damals hat er die aufgenommen, als Graham Coxon im Studio gestanden ist, um das Album A&E aufzunehmen. Das sind halt ein paar Songs mehr entstanden, die sich aber sehr, sehr klar unterschieden haben. Wir hören in ein paar Minuten gerade einen Song von dem A&E-Album. Dann hört ihr den Unterschied ganz sicher. Es klingt wirklich sehr anders. Und er hat am Fernsehsender France 24 erzählt, dass die Unterscheidung gar nicht bewusst passiert ist. Plötzlich hat er gehört und gemerkt, wow, die tönen mega anders. Die eine Hälfte viel mehr Gitarrenlastig, die andere Hälfte viel mehr Bass-driven. Wir hören mal schnell das Interview zurück.
1: It was really odd how these 10 songs were like actually were sort of written on bass and were a little bit more chaotic and noisy. Then there was these other ones that seemed to sit in a more of a sort of an indie 60s influenced era. It's odd because they were recorded all higgledy-piggledy at the same time. And then they just came out and A&E was sort of mixed digitally and Castle Park was mixed to a tape. So it had that for it too. But it is odd that they were so such different sort of collections of songs.
0: Higgledy-piggledy sind die aufgenommen worden, also kreuz und quer. Und plötzlich, beim Durchlassen, hat Graham Coxon gemerkt, wow, okay, die eine Hälfte der Songs, die ist viel chaotischer, die sind vor allem basslastig, hat er mit dem Bass geschrieben. Und die andere Hälfte, die ist mehr in so einem 60er-Vibe, mehr Indie angehaucht, mehr gitarrenlastig. Und das sind dann die, die er eben auf das Album mit dem Namen Castle Park drauf da hat, wo er 15 Jahre lang in der Schublade oder einmal sicher auf einer Festplatte gelagert hat. Wobei Schublade nicht ganz unwahrscheinlich ist, weil gemixt ist das Castle Park tatsächlich auf Tape geworden, also auf Band, während dem A&E digital gemixt worden ist. Interessant, wie man an einem Werk eigentlich schafft und sich dann zwei Sachen daraus herauskristallisiert. Und um das noch ein bisschen besser veranschaulichen, hören wir jetzt einen von dem A&E-Album, das im gleichen Zug entstanden ist, wie eben das neueste Album von Graham Coxon, das er am Freitag rausgegeben hat. Und es klingt also wirklich hörbar anders. Lassen wir zusammen rein. Graham Coxon, anno 2012, das ist der Song «Advice».

So tönt's, wenn eine schrummelige Indie-Band will einen Popsong schreiben, fernab von Grossproduktionen an Taylor Swift oder Billie Eilish. Aber gleich hat der Song irgendetwas ganz Eingängliches, wenn ich finde. Down on Love haben wir gehört von einer Band, die wir jetzt gerade zum allerersten Mal in der Sounds-Playlist hatten. Sam and Louise Sullivan heissen es. Wir haben, man kann sich eigentlich denken, wenn man den Namen hört, Sam and Louise Sullivan. Nicht geheiratet, aber gleich verwandt. Sind Geschwister, die zusammen Musik machen. Sam und die Louise Sullivan. Aufgewachsen in den USA, hin und her zügelt, überall ein bisschen Wurzeln geschlagen. Und mittlerweile sind sie im schönen Philadelphia daheim. Habe ich sehr gerne als Anlass genommen, um den hier wieder ausgraben. Einen, der gerade vor nicht ganz einem Monat eine grosse Liebeshymne auf Philadelphia geschrieben hat. Der Indie-Schrummler Kurt Weill mit seinem neuesten Album Philadelphia's Been Good to Me. Der Song da, der heisst Chance to Bleed.

0: sich vorzustellen, dass auf dieser Seite von unserer Erdkugel sich die Leute in diesen Tagen bei irgendwie 4 Grad Aussentemperatur Blut ins Meer stürzen, was gerade in Australien gemacht worden ist letzte Nacht. Von dort sind auch sie Bodytype, die wir gerade gehört haben. Wer weiß, vielleicht sind auch sie gegen Blut paddeln. Auf jeden Fall haben wir sie jetzt gerade gehört mit ihrem neuesten Song Sick Bag auf SRF 3.
1: Die Nachrichten von SRF um 22 Uhr mit Olivia Limacher. Wechsel an der Regierungsspitze in Großbritannien. Nach Keir Starmers Rücktritt ist dessen Labour-Partei unter Druck. Nach neuen Gesprächen mit dem Iran, die USA lockern Sanktionen auf iranisches Öl vorübergehend. Das Wetter morgen meist sonnig und am Nachmittag 32 bis 36 Grad heiß. Wir beginnen in Großbritannien. Dort hat Premierminister Keir Starmer nach knapp 2 Jahren seinen Rücktritt als Chef der Labour-Partei und damit auch als Premierminister angekündigt. Seine Popularität war zuletzt stark gesunken. Starmer bleibt Regierungschef, bis seine Labour-Partei einen Nachfolger oder eine Nachfolgerin gewählt hat. Als Favorit gilt Andy Burnham, der Stadtpräsident der Region Manchester. Die Hauptgegnerin von Labour ist die Rechtspartei Reform UK von Nigel Farage. Auf die Frage, was der Rücktritt von Starmer für die Parteienlandschaft bedeutet, sagt Großbritannien-Korrespondent Michael Gerber in der Tagesschau.
2: Es bedeutet zuerst einmal einen Neuanfang. Keir Starmer ist es nicht gelungen, die Sorgen und Nöte der Wählerinnen und Wähler abzuholen und sie anzusprechen, ihnen Konzepte vorzulegen, die eben zu Reform UK hinneigen. Es ist ihm nicht gelungen, eine kohärente Migrationspolitik zu machen. Es ist ihm auch nicht gelungen, aufzuzeigen, wie er den Kleinbetrieben helfen will, die von der Wirtschaftskrise besonders stark betroffen sind. Da scheint Andy Burnham Antworten zu haben. Im lokalen Wahlkreis hat er die Menschen dafür begeistert. Ob ihm das auch auf nationaler Ebene gelingen wird, Reform UK auf diesen Politikfeldern zurückzudrängen, wird er zuerst zeigen müssen, falls er denn die Wahl macht, zum Parteichef und zum Premierminister. Man darf gespannt sein, welche Antworten er da auf nationaler Ebene liefern würde.
1: Sagt Großbritannien-Korrespondent Michael Gerber. Noch bis vor einigen Tagen haben die USA den Iran mit einer Seeblockade am Ölhandel gehindert. Nun hat Washington die jahrzehntealten Sanktionen auf iranischem Öl gelockert. Das US-Finanzministerium hat eine Erlaubnis ausgestellt, welche bisherige US-Verbote vorübergehend aufhebt für Produktion und Verkauf von iranischem Öl und Ölprodukten bis zum 21. August. Der Schritt ist Teil der Bemühungen der US-Regierung um ein Friedensabkommen mit dem Iran. Zuvor hatte US-Vizepräsident J.D. Vance erklärt, Iran werde Inspektionsteams der Internationalen Atomenergiebehörde IAEA wieder ins Land lassen. Der Sprecher des Außenministeriums in Teheran erklärte hingegen, man habe bei den Gesprächen am Sonntag auf dem Bürgerstock in der Atomfrage keine weiteren Zugeständnisse gemacht. Die Zusammenarbeit mit der IAEA werde gemäß dem geltenden Verfahren fortgesetzt, sofern das iranische Parlament und der oberste nationale Sicherheitsrat zustimmten. Bei einer Schießerei in der kanadischen Stadt Montreal sind 3 Menschen ums Leben gekommen. Unter den Toten sind ein Polizist und der mutmaßliche Täter. Eine weitere Polizistin wurde verletzt. Das bestätigte die Polizei auf der Plattform X. Zuvor hatten die Behörden in einem jüdisch geprägten Quartier vor einem bewaffneten und gefährlichen Verdächtigen gewarnt. Später teilte die Polizei mit, der Verdächtige sei getötet worden. Die Hintergründe der Tat sind bislang unklar. Und noch zur Fußballweltmeisterschaft der Herren. Dort hat Argentinien Österreich besiegt mit 2:0. Argentinien rückt damit als Sieger der Gruppe J in die K.O.-Phase vor. Der argentinische Stürmer Lionel Messi steht mit seinen 2 Toren aus dieser Partie nun bei 18 WM-Treffern. Er überholt damit den deutschen Miroslav Klose und ist der alleinige Rekordtorschütze bei Fußball-Weltmeisterschaften. Nun zu weiteren Meldungen des Tages in der Übersicht. Der Bundesrat will die Schweizer Kandidatur für die Olympischen und Paralympischen Winterspiele im Jahr 2038 mit maximal 200 Millionen Franken unterstützen. Die Spiele sollen dezentral in bestehenden Einrichtungen stattfinden. Finanziert werden sollen sie weitgehend privat. Im zentralafrikanischen Kongo-Kinshasa haben die Behörden inzwischen mehr als 1000 bestätigte Ansteckungen mit dem Ebola-Virus registriert. Fachleute gehen von weiter steigenden Zahlen aus. Rund jede vierte Ansteckung endet tödlich. 254 Menschen sind seit dem neuesten Ebola-Ausbruch gestorben. Eine Impfung oder Therapie gegen den aktuellen Virustypen gibt es nicht. In Kolumbien wird aller Voraussicht nach ein Rechtsaußenpolitiker neuer Präsident. Abelardo de la Espriella kommt in der Stichwahl nach der ersten Auszählung auf knapp 50% der Stimmen. Der linke Kandidat Ivan Cepeda liegt weniger als einen Prozentpunkt zurück. Der langjährige frühere Chef der US-Notenbank Alan Greenspan ist im Alter von 100 Jahren gestorben. Das teilte seine Familie mit. Greenspan war von 1987 bis 2006 Chef der US-Notenbank Fed und gilt als Architekt der modernen US-Finanzpolitik. Die Börsendaten von 22.05 Uhr geliefert von SIX. Der Swiss Market Index schließt bei 13.849 Punkten plus 0,5%. Der Dow Jones Index in New York stand kurz vor Schluss bei plus 0,3%. Der Euro wird zu 92,40 Rappen gehandelt, der Dollar zu 80,86 Rappen. Das Wetter. Morgen gibt es viel Sonnenschein. Am Nachmittag bilden sich einige Quellwolken. Am Nordrand der Schweiz und in den Alpen sind lokale Platzregen möglich. Es wird 32 bis 36 Grad heiß. Das waren Nachrichten von Radio SRF. Verantwortlich Konrad Muschk.
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4: Mit der Serena Degen am Mikrofon und dem Match zwischen dem amtierenden Weltmeister Argentinien und Österreich an der Fußball-WM, die eine historische Komponente bekommen hat. Der Grund hat den Namen Lionel Messi. Er hat beide Goal geschossen beim 2-0-Sieg für Argentinien gegen die Österreicher und für uns den Match mitverfolgt hat der Beat Sprecher. Beat, warum sind die beiden Goals, respektive vor allem das erste Goal von Lionel Messi, so historisch?
5: Er ist jetzt eben alleiniger Rekordhalter in Sachen WM-Goal. Vor dem Spiel hat er den Rekord noch mit dem Deutschen, mit dem Miroslav Klose teilt, wo beide bis 16 WM-Goal gestanden sind. Jetzt ist eben der Lionel Messi.

0: wo jetzt überflügelt worden ist, der Deutsche, der hat auch schon gratuliert. Er hat gesagt, der Lionel Messi sei ein wahrer Champion. Er hat das total verdient, sei der beste Fußballer der Welt. Ja, und Beat, Sprecher Österreich, die Gegner der Argentinier heute, kann man sagen, die sind für einen guten Auftritt nicht belohnt worden.
1: Österreich hat den Match eigentlich wirklich erstaunlich offen behalten und sind mit dem 0-2 eher schlecht belohnt. Allerdings, offensiv, da hat schon etwas gefehlt. Irgendwie halt so ein Ideengeber wie der Lionel Messi, das für Argentinien ist so die letzte Überzeugung, die letzte Durchschlagskraft. Er gefällt trotzdem, es ist kein gebrauchter Abend, man kann nicht davon reden, für Österreich, auch wenn am Schluss nichts für sie resultiert. Für Österreich wird es jetzt im abschließenden Spiel in der Gruppe gegen Algerien schon ein bisschen zu einem zusätzlichen K.O.-Spiel. Sie brauchen voraussichtlich hier einen Sieg, sonst wird es knifflig und ein bisschen Mathematikstunde, wenn man weiterkommen will.
0: Die nächsten Spiele von Österreich und Argentinien sind dann am Sonntag, am 4 Uhr morgen. Österreich trifft eben auf Algerien, Argentinien zeitgleich dann auf Jordanien. Danke vielmals, Beat Sprecher. Dann schauen wir noch ganz kurz voraus. Der nächste WM-Match startet schon gleich um 11 Uhr zum Beispiel Abpfiff zwischen Frankreich und dem Irak. Zu sehen live im Fernsehen auf SRF 2. Und dann eine Meldung von einer Schweizer Nationalspielerin, die einen neuen Club gefunden hat. Nach 3 Jahren bei Eintracht Frankfurt wechselt Nadine in Riesen zu West Ham United, nach London und zu England. Das gibt der Club heute bekannt. Die 26-jährige Verteidigerin unterschreibt einen Vertrag über 3 Jahre bei West Ham und wird damit Teamkollegin von 2 weiteren Schweizer Nationalspielerinnen, der Serena Pjubel und der Leila Wandeler. So viel Sport für einen Moment.
2: SRF Verkehrsinfo von 22.09 Uhr auf der A22 Liestal Richtung Sisach zwischen Frenkendorf-Füllinsdorf und Liestal Nord ist die Strecke wegen eines Fahrzeugbrandes gesperrt und auf der A9 Vevey Richtung Lausanne zwischen Belmont und dem Belmont-Tunnel Verkehrsbehinderungen wegen eines defekten LKWs und deswegen ein Pannenfahrzeug.
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2: Sounds am späten Montagabend. Schön, sind ihr mit dabei. Ich hoffe, ihr könnt schon ein bisschen abkühlen. Falls es noch ein paar Grad kühler dürfte sein, habe ich sonst noch ein Schweizer Jazz dabei. Der ist so cool. Da kühlt es alle heissen Köpfe an. Es kommt vom Brüderduo Okusho. Das sind der Georg und der Christoph Kiss aus Zürich. Ihre neueste Single, die hieft uns alle auf Wolke 7. Heisst «Spread Love with Music Every Day». Und mit dem fliegen wir in die warme Nacht und machen uns ein locker. Das ist der Musikabend Sounds auf SRF 3. Heute Abend mit der Lea in der Beziehung.

0: Philadelphia kann eben nicht nur Indie und Folk wie beim Kurt Weil oder den Geschwister Sam und Louis Sullivan, die wir vor der Nachricht gehört haben. Philadelphia kann auch Rap. Das war Tierra Whack, Rapperin, die am Freitag ihre neueste Sammlung an Songs rausgeht. Sie nennt das nicht Album, sondern sie nennt es Mixtape. Ohne Füllersongs, ohne Features, ohne irgendwelche Balladen oder Experimente. Einfach Rap-Songs mit dem drauf, wo sie jetzt müssen. Der Titel von dem Album bzw. von dem Mixtape finde ich fast ein bisschen funny. Es heisst Wax Museum. Natürlich eine Anlehnung an ihren Nachnamen Wack, aber natürlich auch eine Anspielung auf ein Wachsfigurenkabinett Wax Museum. Tierra Whack, ihr neuestes Mixtape, definitiv etwas, was man in diesen heissen Tagen mal in der Body könnte auf die Ohrstöpsel draufhauen. Einer von dem Album bzw. von dem Mixtape habe ich noch dabei. Der heisst auch ganz passend Waxpaper.
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Heute zum allerersten Mal gehört. Die neueste Single vom amerikanischen Producer Channel Tress heisst Black Techno Guy, der Song. Weißt du nicht, dass es eine Anspielung ist an Sachen, die der Channel Tress immer wieder mal gehört in einer Szene, Techno-Szene, die eigentlich aus einem Disco via House-Musik entstanden ist, also eigentlich schon aus der afroamerikanischen Musikszene und Kultur kommt. Mittlerweile aber, besonders wenn es um den Berlin-inspirierte Techno-Guy sehr, sehr weisser Sound geworden ist. Wobei auch der Songtitel Black Techno Guy, wie ich finde, auch nicht ganz akkurat ist, weil ich finde, das ist eigentlich mehr House-Musik als Techno, was der Song ist. Aber gefällt mir sehr, sehr gut. Und wenn man auf Social Media am Channel Tress folgt, dann weiss man, dass der momentan ziemlich häufig auch auflädt und dort ballert er schon ordentliche Techno-Beats raus. Und wenn wir bei Musik sind, wo man vielleicht gar nicht so einfach kann schubladisieren, ob es das Techno oder House ist, dann sind wir wunderbar bei einem Song, der momentan in der Sounds Top 5 Playlist ist. Das ist eine Spotify-Playlist, wo man bewirtschaftet, wo man die besten 5 Songs von den letzten 7 Tagen innen knallt, immer am Mittwoch neu gemischt. Und da drinnen ist auch die Band Ebb, geschrieben E-B-B-B. Das ist eine Band, wo man nicht genau weiss, ist das Electronica, ist das organisch, ist das Techno, ist das Ambient, ist das Pop? Was auch immer das ist, sind wahnsinnig gut. Und wir haben es fest ins Soundsherz reingeschlossen. Das hier ist ihre neueste Single von Ebb. Der Song heisst Side On.

für die Inspiration gar nicht weit schauen. So war es auch beim norwegischen Duo Røyksopp für ihren Song «Apple». Den wir jetzt gerade gehört haben, haben sie ein Sample genutzt aus einem Song von 1975 und auf dem Cover von dem Album, wo der Song drauf ist, haben zwei Leute einen Apfel gegessen. Et voilà, nennt man doch den Song einfach «Apple». SRF Verkehrsinfo von 22.44 Uhr. Vorsicht auf der A2 Basel Richtung Luzern zwischen dem Bällchentunnel und Egerkingen. Gefahr wegen Gegenständen auf der Fahrbahn. Kommt gut an, dort wo ihr hinwollt, ob das neu mit unterwegs ist oder auch einfach nur ein Bett. Das ist Sounds auf SRF 3 mit Lea Interbizin am Mikrofon. Die Woche ein bisschen speziell. Wir haben eigentlich nur sehr wenige reguläre Sendungen, eigentlich nur heute und am Donnerstag. Morgen dann Spezialprogramm. Es ist nämlich schon wieder das nächste Quartal von diesem Jahr durch. Die Hälfte vom Jahr geschafft. Zeit, um zurückzuschauen, was denn so die besten Songs vom Quartal Nummer 2 vom Jahr 2026 ist. Das macht morgen Abend die versammelte Soundscrew Antirore, Luca Bruno und ich, Lea Interbizin. Und ich kann mir sehr gut vorstellen, du mit Luft, da könnte auch dabei sein. Julia Jacqueline, get away from me, I think I'll love you soon.

wunderbar verspielten Sound zum Schluss von dieser heutigen Sounds-Sendung kommt von der Band Abracadabra. Das ist ein Indie-Duo aus der Hannah Skelton und dem Chris Nile aus Oakland in Kalifornien. Hat sehr, sehr viel Spass gemacht, finde ich, mit dem Eisenbahnhub, den man gehört, mit diesen komischen Akkorden, als würde man so über Zeiten oben am Gitarrenkopf, wo die Knöpfe sind, zum Trillen drüber streichen und immer wieder mal so ein schönes, überraschendes, synthetisches Boop. Ist ein neuer Song, den sie rausgegeben haben und kommt dann demnächst auch auf ihre EP, die sie im Köcher haben. Und hat mich erinnert an multiple Bands aus den 80er Jahren, die genauso verspielten Sound gemacht haben. Unter anderem an die Talking Heads und mit denen sagt Sounds heute Tschüss. Morgen Abend dann die Quartalübersicht über die besten Songs vom Quartal 2 2026 mit der vereinten Sounds Crew. Bis dann wünsche ich eine gute Nacht und hoffe, wir hören uns morgen wieder. Ciao miteinander.

0: Die Nachrichten von SRF um 23 Uhr mit Juliette Schild. Noch bis vor einigen Tagen haben die USA den Iran mit einer Seeblockade am Ölhandel gehindert. Jetzt hat Washington die jahrzehntealten Sanktionen auf iranischem Öl gelockert. Das US-Finanzministerium hat eine Erlaubnis ausgestellt, welche bisherige US-Verbote vorübergehend aufhebt. Für Produktion und Verkauf von iranischem Öl und Ölprodukten bis zum 21. August. Der Schritt ist Teil der Bemühungen der US-Regierung um ein Friedensabkommen mit dem Iran. Zuvor hat der US-Vizepräsident J.D. Vance erklärt, Iran werde Inspektionsteams der Internationalen Atomenergiebehörde wieder ins Land lassen. Der Sprecher des Außenministeriums in Teheran erklärte hingegen, man habe bei den Gesprächen am Sonntag auf dem Birkenstock in der Atomfrage keine weiteren Zugeständnisse gemacht. Bei einer Schießerei in der kanadischen Stadt Montreal sind drei Menschen ums Leben gekommen. Unter den Toten sind ein Polizist und der mutmaßliche Täter. Eine weitere Polizistin wurde verletzt. Das bestätigte die Polizei auf der Plattform X. Zuvor hatten die Behörden in einem jüdisch geprägten Quartier vor einem bewaffneten und gefährlichen Verdächtigen gewarnt. Später teilte die Polizei mit, der Verdächtige sei getötet worden. Die Hintergründe der Tat sind bislang unklar. In der russischen Stadt Voronezh sind bei einem ukrainischen Raketenangriff auf eine Industrieanlage 5 Menschen getötet und mehrere Dutzend weitere verletzt worden. Das teilte der Gouverneur der Region mit. Eine Fabrik sei durch den Beschuss in Brand geraten. Laut dem ukrainischen Militär galt der Angriff einem Werk, in dem elektronische Bauteile für Raketen und Marschflugkörper hergestellt werden. Voronezh liegt knapp 200 Kilometer von der ukrainischen Grenze entfernt. In letzter Zeit hat die Ukraine mehrfach militärische Ziele im Innern Russlands angegriffen. Zur Fußball-Weltmeisterschaft. Argentinien hat gegen Österreich gewonnen mit 2:0. Argentinien zieht damit in die K.O.-Phase ein. Der argentinische Stürmer Lionel Messi schoss gegen Österreich 2 Tore. Es waren seine WM-Treffer 17 und 18. Damit überholt Messi den deutschen Miroslav Klose. Er ist nun alleiniger Rekordtorschütze bei Fußball-Weltmeisterschaften. Die Börsendaten von SIX. Der Swiss Market Index schließt bei 13.849 Punkten plus 0,5%. Der Dow Jones Index in New York steigt um 0,3%. Der Euro wird zu 92,40 gehandelt und der Dollar zu 80,83. Die Wetteraussichten. Morgen ist es meist sonnig und am Nachmittag gibt es 32 bis 36 Grad. Das waren Nachrichten von Radio SRF. Verantwortlich Juliette Schild.
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2: Mit dem Beatsprecher am Mikrofon. Und der Fußball-WM, da läuft seit wenigen Minuten der Match Frankreich gegen Irak. Der Match hat pünktlich anfangen. Lange hat man ein bisschen Angst gehabt wegen der grossen Gewittergefahr, die aktuell über Philadelphia soll herrschen. Da hat es viele Blitze, die angekündigt worden sind. Im Moment aber hat der Match können starten. Bin gespannt, ob wir den können planmäßig durchziehen oder ob es jetzt plötzlich nach der Trinkpause, die neu sind in der Fußball-WM, plötzlich auch noch eine Gewitterunterbrechung wird geben. Die Ausgangslage dieser Partie, die seit 2 Minuten und 50 Sekunden läuft, relativ einfach. Frankreich, der haushöhe Favorit, hat auch schon klar gezeigt im Startspiel gegen den Senegal, dass sie eine starke Truppe sind, haben 3-1 gewonnen. Und mit einem Sieg heute Abend gegen den krassen Aussenseiter gegen Irak könnte man sich schon für die Urrunde qualifizieren. Aber soweit ist es noch nicht. Auch der Irak, der hat natürlich etwas vor, der will in dem Match gegen Frankreich so ein bisschen seine letzte Chance nutzen. Sie haben das Startspiel 1:4 gegen Norwegen verloren und darum brauchte der Irak heute Abend eine Reaktion. Mal schauen, ob sie dazu fähig sind. Im Moment sind 3,5 Minuten gespielt. Frankreich 0, Irak 0. So viel für den Moment vom Sport.

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1: Mit dem Beat Sprechermikrofon und mit dem Blick zum Spiel Frankreich gegen Irak. Da ist rund eine halbe Stunde gespielt. Zum Glück haben wir schon eine halbe Stunde können spielen, weil vor dem Spiel hat es doch eine Gewitterwarnung gegeben. Man war nicht ganz sicher gewesen, ob man pünktlich anfangen können. Man hat und ein Donnerschlag, wenn man so will, hat es bereits gegeben. Frankreich führt mit 1-0. Das seit der 14. Minute. Ja, und wer hat wohl das Goal geschossen? Es ist heute Captain's Day, nämlich der Captain der Franzosen, der Kylian Mbappé. Mit einem Schuss von außerhalb vom Strafraum trifft er wirklich sehenswert, wunderschön zum 1-0 für Frankreich. Es ist ein Match auf ein Goal. Bis jetzt ist eigentlich nur Frankreich vor dem gegnerischen Goal gestanden. Die grosse Ausnahme, die ist jetzt am Laufen. Der Irak kommt zum ersten Eckball von dieser Partie für sie, also jetzt auch sie quasi mit einem Antrittsbesuch vor dem französischen Goal. Aber da wird noch ein bisschen diskutiert, darum können wir es kurz machen. 30 Minuten sind gespielt. Frankreich 1, Irak 0. So viel vom Sport für den Moment.

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0: Die Nachrichten von SRF um Mitternacht mit Julia Schild. In Großbritannien ist die Labour-Partei unter Druck nach dem Wechsel an der Regierungsspitze und Keir Starmers Rücktritt. Und in der EU soll Missbrauch von Kindern im Internet stärker bestraft werden. Mehr zu diesen Themen gleich. Das Wetter, es ist wieder meist sonnig und am Nachmittag gibt es 32 bis 36 Grad. In Großbritannien hat Premierminister Keir Starmer nach knapp 2 Jahren seinen Rücktritt als Chef der Labour-Partei angekündigt und damit auch seinen Rücktritt als Premierminister. Seine Popularität war zuletzt stark gesunken. Starmer bleibt Regierungschef, bis seine Labour-Partei einen Nachfolger oder eine Nachfolgerin gewählt hat. Als Favorit gilt Andy Burnham, der Stadtpräsident der Region Manchester. Die Hauptgegnerin von Labour ist die Rechtspartei Reform UK von Nigel Farage. Auf die Frage, was der Rücktritt von Starmer für die Parteienlandschaft bedeutet, sagt Großbritannien-Korrespondent Michael Gerber in der Tagesschau.
1: Es bedeutet zuerst einmal einen Neuanfang. Keir Starmer ist es nicht gelungen, die Sorgen und Nöte der Wählerinnen und Wähler abzuholen und sie anzusprechen, ihnen Konzepte vorzulegen, die eben zu Reform UK hinneigen. Es ist ihm nicht gelungen, eine kohärente Migrationspolitik zu machen. Es ist ihm auch nicht gelungen, aufzuzeigen, wie er den Kleinbetrieben helfen will, die von der Wirtschaftskrise besonders stark betroffen sind. Da scheint Andy Burnham Antworten zu haben. Im lokalen Wahlkreis hat er die Menschen dafür begeistert. Ob ihm das auch auf nationaler Ebene gelingen wird, Reform UK auf diesen Politikfeldern zurückzudrängen, wird er zuerst zeigen müssen, falls er denn die Wahl macht, zum Parteichef und zum Premierminister. Man darf gespannt sein, welche Antworten er da auf nationaler Ebene liefern würde.
0: Das sagt Großbritannien-Korrespondent Michael Gerber. Noch bis vor einigen Tagen haben die USA den Iran mit einer Seeblockade am Ölhandel gehindert. Nun hat Washington die jahrzehntealten Sanktionen auf iranischem Öl gelockert. Das US-Finanzministerium hat eine Erlaubnis ausgestellt, welche bisherige US-Verbote vorübergehend aufhebt für Produktion und Verkauf von iranischem Öl und Ölprodukten bis zum 21. August. Der Schritt ist Teil der Bemühungen der US-Regierung um ein Friedensabkommen mit dem Iran. Zuvor hat der US-Vizepräsident J.D. Vance erklärt, Iran werde Inspektionsteams der Internationalen Atomenergiebehörde wieder ins Land lassen. Der Sprecher des Außenministeriums in Teheran erklärte hingegen, man habe bei den Gesprächen am Sonntag auf dem Birkenstock in der Atomfrage keine weiteren Zugeständnisse gemacht. Bei einer Schießerei in der kanadischen Stadt Montreal sind 3 Menschen ums Leben gekommen. Unter den Toten sind ein Polizist und der mutmaßliche Täter. Eine weitere Polizistin wurde verletzt. Das bestätigte die Polizei auf der Plattform X. Zuvor hatten die Behörden in einem jüdisch geprägten Quartier vor einem bewaffneten und gefährlichen Verdächtigen gewarnt. Später teilte die Polizei mit, der Verdächtige sei getötet worden. Die Hintergründe der Tat sind bislang unklar. Sexueller Missbrauch von Kindern findet oft auch online statt. Das will die EU künftig strenger bestrafen. Unterhändler des Europaparlaments und der Mitgliedstaaten haben sich auf neue Regeln geeinigt. Künftig soll es EU-weit einheitlich strafbar sein, KI-generiertes Missbrauchsmaterial zu erwerben, zu besitzen oder zu verbreiten. Zudem sollen Anleitungen zu sexuellem Kindsmissbrauch und das sogenannte Grooming, also die Kontaktaufnahme zu Kindern für sexuelle Zwecke, europaweit strafbar sein. Auch strafbar werden soll, für den Zugriff auf Livestreams von sexuellem Kindermissbrauch zu bezahlen. Die neuen Regeln sehen außerdem längere Verjährungsfristen und einen besseren Schutz der Opfer vor. Die Einigung muss noch formell bestätigt werden. Zu weiteren Meldungen. Der langjährige frühere Chef der US-Notenbank, Alan Greenspan, ist im Alter von 100 Jahren gestorben. Das teilte seine Familie mit. Greenspan war von 1987 bis 2006 Chef der US-Notenbank Fed und er gilt als Architekt der modernen US-Finanzpolitik. Der US-Musikproduzent Clive Davis galt als Entdecker der US-Sängerin Whitney Houston und orchestrierte maßgeblich die Karrieren von Aretha Franklin, Bruce Springsteen oder Santana. Nun ist er im Alter von 94 Jahren gestorben, wie seine Familie mitteilt. Davis war für über 300 Platz-1-Hits verantwortlich und gewann 5 Grammys. Noch zur Fußball-WM und zu einem Resultat vom Abend. Argentinien hat gegen Österreich gewonnen mit 2:0. Argentinien zieht damit in die K.O.-Phase ein. Der argentinische Stürmer Lionel Messi schoss gegen Österreich 2 Tore. Es waren seine WM-Treffer 17 und 18. Damit überholt Messi den Deutschen Miroslav Klose. Er ist nun alleiniger Rekordtorschütze bei Fußballweltmeisterschaften. Und noch das Wetter. Es ist wieder sonnig heute. Am Nachmittag bilden sich einige Quellwolken. Am Nordrand der Schweiz und in den Alpen sind lokale Platzregen möglich. Es wird 32 bis 36 Grad heiß. Das waren Nachrichten von Radio SRF. Verantwortlich Juliette Schild.
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3: Mit dem Beat Sprecher am Mikrofon und mit dem Blick zur Fußball-WM, wo Frankreich gegen Irak die erste Halbzeit durch ist. Frankreich führt dank Kylian Mbappé mit 1:0. Der Goal in der 14. Minute gefallen. Wunderschöner Weitschuss von außerhalb vom Strafraum, wo der Kylian Mbappé abgezogen hat. Und getroffen hat leider nach dem Match auch ein bisschen eingeschlafen. Frankreich früh in Führung gegangen. Und damit hat man sich dann ein bisschen gemütlicher gemacht. Der Defensive, der Schwung ist ein bisschen verloren gegangen. Irak hat sich langsam, aber sicher auch in diesem Match können einmelden, allerdings ohne grosse Chance. Das Problem aktuell ist, es hat noch einen dritten Gegner Partie aufgenommen, und zwar das Wetter. Aktuell regnet es und gewittert es in Philadelphia, wo der Match ist. Das heisst, die Partie ist zwar unterbrochen wegen der Pause, aber man hat in dieser Zeit auch das Stadion evakuiert. Es gibt ein neues FIFA-Reglement, das vorschreibt, wenn es Blitz in der Umgebung gibt, dass man die Partie eben unterbricht und dass sich Zuschauer in Sicherheit bringen. Das ist jetzt auch der Fall und FIFA sagt, es geht frühestens um 12:30 Schweizer Zeit weiter. Also ganz, ganz eine lange Regenpause. Pause in Philadelphia. Bin gespannt, wie es da weitergeht. Soviel für den Moment vom Sport.

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1: Mit dem Beat Sprecher Mikrofon und mit dem Spatenblick auf Spiel Frankreich gegen Irak. Da ist die erste Halbzeit durch. Ich weiss, ich habe das vor einer halben Stunde schon gesagt, aber seitdem ist nicht geshootet worden. Es gewittert rund ums Stadion in Philadelphia und es gibt eine neue FIFA-Richtlinie, die eben besagt, dass eine halbe Stunde lang rund ums Stadion, also in einem Umkreis von etwa 10 Kilometern, kein Blitz mehr registriert werden darf. Erst dann können wir wieder weiterspielen. Das ist Stand jetzt, dass es am Viertel vor eins Schweizer Zeit zumindest mal einen nächsten Entscheid gibt, wie es denn da weitergehen soll. Bis dann wird die Partie also nicht laufen und Frankreich ist mit der 1-0-Führung jetzt also schon 45 Minuten sicher dann in der Pause. Eine 1-0-Führung, wo der Kylian Mbappé in der 14. Minute geschossen hat mit einem wunderschönen Weitschuss von außerhalb vom Strafraum. Der Match dann ein bisschen wie das Wetter innen ein bisschen bescheiden weitergegangen, sodass es eben bis zur jetzt schon fast rekordlange Pause bei dem 1-0 für Frankreich geblieben ist. Schauen wir drauf am 1, wie es eben weitergeht mit dem Match. Soviel für den Moment vom Sport.

0: Die Nachrichten von SRF um 1 mit Juliette Schild. Der Kanton Nidwalden hat eine positive Bilanz gezogen nach dem Treffen auf dem Bürgerstock von Delegationen aus den USA, dem Iran und von Vermittlerstaaten. Wie der Kanton mitteilt, sei die Sicherheit während des Anlasses jederzeit gewährleistet gewesen. Die Kantonspolizei Nidwalden leitete den Sicherheitseinsatz zusammen mit anderen Polizeikorps, Bundesbehörden und mit der Armee. Die für die Bevölkerung geltenden Einschränkungen würden nun schrittweise aufgehoben und die Gesamtkosten für den Einsatz würden derzeit ermittelt. Laut der Justiz- und Sicherheitsdirektorin des Kantons Nidwalden, Karin Kaiser-Frutschi, laufen Gespräche mit dem Bund über eine Mitfinanzierung der Kosten. Noch bis vor einigen Tagen haben die USA den Iran mit einer Seeblockade am Ölhandel gehindert. Nun hat Washington die jahrzehntealten Sanktionen auf iranischem Öl gelockert. Das US-Finanzministerium hat eine Erlaubnis ausgestellt, welche bisherige US-Verbote vorübergehend aufhebt für Produktion und Verkauf von iranischem Öl und Ölprodukten bis zum 21. August. Der Schritt ist Teil der Bemühungen der US-Regierung um ein Abkommen mit dem Iran. Zuvor hatte US-Vizepräsident J.D. Vance erklärt, Iran werde Inspektionsteams der Internationalen Atomenergiebehörde wieder ins Land lassen. Der Sprecher des Außenministeriums in Teheran erklärte hingegen, man habe bei den Gesprächen am Sonntag auf dem Bürgerstock in der Atomfrage keine weiteren Zugeständnisse gemacht. Sexueller Missbrauch von Kindern findet oft auch online statt. Das will die EU künftig strenger bestrafen. Unterhändler des Europaparlaments und der Mitgliedstaaten haben sich auf neue Regeln geeinigt. Künftig soll es EU-weit einheitlich strafbar sein, KI-generiertes Missbrauchsmaterial zu erwerben, zu besitzen oder zu verbreiten. Zudem sollen Anleitungen zu sexuellem Kindesmissbrauch und das sogenannte Grooming, also die Kontaktaufnahme zu Kindern für sexuelle Zwecke, europaweit strafbar sein. Die neuen Regeln sehen unter anderem längere Verjährungsfristen vor und einen besseren Schutz der Opfer. Die Einigung muss noch formell bestätigt werden. An der Fußball-Weltmeisterschaft hat Argentinien gegen Österreich gewonnen mit 2:0. Argentinien hat sich damit für die K.O.-Phase qualifiziert. Der argentinische Stürmer Lionel Messi schoss gegen Österreich 2 Tore. Es waren seine WM-Treffer 17 und 18. Damit überholt er den deutschen Miroslav Klose. Messi ist nun alleiniger Rekordtorschütze bei Fußball-Weltmeisterschaften. Das Wetter. Es ist auch heute wieder meist sonnig und heiß. Am Nachmittag gibt es 32 bis 36 Grad. Das waren Nachrichten von Radio SRF. Verantwortlich Juliette Schild.
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2: Mit dem Bernd Sprecher am Mikrofon und mit dem Blick auf Philadelphia, wo der Match Frankreich gegen Irak. Die erste Hälfte ist durch. Frankreich führt mit 1:0 dank dem Goal von Kylian Mbappé. Jetzt, die, die schon vor einer Stunde zugelassen haben, denken, ja, das hat er ja vor einer Stunde schon mal gesagt, habe ich tatsächlich auch. Die Partie ist seit am 12. unterbrochen, weil es Gewitter in der Nähe vom Stadion in Philadelphia sich gerade entlattet und darum einige Blitzdaten sind. Das heisst, FIFA hat neue Regeln erlassen und hat das Stadion geräumt und seitdem warten wir eigentlich darauf, bis der Match weitergeht. Also die Pause hat jetzt eine geschlagene Stunde gedauert. In den nächsten Minuten soll es jetzt allerdings mit der zweiten Halbzeit dann langsam losgehen. Aber das alles, das weiss der Wettergott oder wie der auch immer heisst, ob es dann das Gewitter auch weiterzieht. Also erste Halbzeit durch. Frank geführt, dank dem Kylian Mbappé gegen den Irak mit 1:0. So viel vom Sport für heute.

0: Die Nachrichten von SRF um 2 mit Juliette Schild. In Rumänien ist die Regierungsbildung gescheitert. Das Parlament hat am Abend den Kandidaten für das Amt des Ministerpräsidenten abgelehnt. Adrian Vestea wäre als Regierungschef vorgesehen gewesen. Der liberale Vestea erhielt aber nur 189 Stimmen. Für eine Wahl hätte er 233 Stimmen gebraucht. Nun muss der Staatspräsident Nicu Jordan einen neuen Kandidaten nominieren. Die vorherige proeuropäische Regierungskoalition war Anfang Mai zerbrochen. Damals hatten die Sozialdemokraten das Regierungsbündnis verlassen und die Regierung gemeinsam mit der extremen Rechten per Misstrauensvotum gestürzt. Der Kanton Nidwalden hat eine positive Bilanz gezogen nach dem Treffen auf dem Bürgerstock von Delegationen aus den USA, dem Iran und von Vermittlerstaaten. Wie der Kanton mitteilt, sei die Sicherheit während des Anlasses jederzeit gewährleistet gewesen. Die Kantonspolizei Nidwalden leitete den Sicherheitseinsatz zusammen mit anderen Polizeikorps, Bundesbehörden und mit der Armee. Die für die Bevölkerung geltenden Einschränkungen würden nun schrittweise aufgehoben und die Gesamtkosten für den Einsatz würden derzeit ermittelt. Laut der Justiz- und Sicherheitsdirektorin des Kantons Nidwalden, Karin Kaiser-Frutschi, laufen Gespräche mit dem Bund über eine Mitfinanzierung der Kosten. Weitere Meldungen: Bei der Explosion in einer Anlage zur Verarbeitung von Flüssiggas in Katar sind 13 Menschen ums Leben gekommen. Es handle sich um indische und pakistanische Staatsangehörige, sagte der Energieminister. Es habe sich um einen technischen Unfall und um keinen feindlichen Akt gehandelt. Und bei einer Schießerei in der kanadischen Stadt Montreal sind 3 Menschen ums Leben gekommen. Unter den Toten sind ein Polizist und der mutmaßliche Täter. Das bestätigte die Polizei auf der Plattform X. Zuvor hatten die Behörden in einem jüdisch geprägten Quartier vor einem bewaffneten und gefährlichen Verdächtigen gewarnt. Die Hintergründe der Tat sind bislang unklar. Und noch zur Fußball-Weltmeisterschaft. Argentinien hat gegen Österreich mit 2:0 gewonnen. Die Argentinier ziehen damit in die K.O.-Phase ein. Der argentinische Stürmer Lionel Messi schoss gegen Österreich 2 Tore. Es waren seine WM-Treffer 17 und 18. Damit überholt er den Deutschen Miroslav Klose und ist nun alleiniger Rekordtorschütze bei Fußball-Weltmeisterschaften. Und das Wetter, es ist heute wieder meist sonnig und heiß. Am Nachmittag gibt es 32 bis 36 Grad. Das waren Nachrichten von Radio SRF, verantwortlich Juliette Schild. SRF Verkehrsinfo von 2.03 Uhr auf der A2 Luzern-Basel zwischen dem Belchentunnel und dem Oberburgtunnel in beiden Richtungen Gefahr wegen Tieren auf der Fahrbahn.
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